0: Es ist 21 Uhr.
1: 23. Juni. Hosea, Kapitel 10, die Verse 1 bis 15. Das Gericht des Herrn über Israel. Israel war wie ein üppiger Weinstock und trug viele Früchte. Doch je wohlhabender die Menschen wurden, desto mehr Altäre bauten sie für ihre fremden Götter. Je schöner das Land wurde, desto prachtvoller gestalteten sie die Götterstatuen. Ihr Herz ist schlecht. Sie haben sich schuldig gemacht und müssen bestraft werden. Er selbst wird ihre Altäre umstürzen und ihre Götterstatuen zerschmettern. Dann werden sie sagen, wir haben keinen König, weil wir nicht darauf geachtet haben, was der Herr will. Doch was macht das schon? Was könnte uns ein König nützen? Sie plappern viel, schwören Eide, die sie aber nicht halten, und schließen Verträge. Und so wuchert Unrecht unter ihnen wie giftiges Kraut auf einem Acker. Die Einwohner Samarias bangen um ihr Kalb in Bet-Aven. Sie betrauern es, doch die Priester bejubeln es wegen seiner Herrlichkeit, aber sie ist von ihm genommen. Sie wird nach Assyrien verschleppt werden als Geschenk für den Großkönig des Landes. Über Ephraim ergießen sich Spott und Schande, und Israel schämt sich, weil seine Pläne gescheitert sind. Samaria geht unter, sein König treibt wie ein Stück Holz auf dem Meer. Die heidnischen Schreine von Aven, die Schauplätze der Sünde Israels, werden verwüstet. Dornen und Disteln überwuchern sie. Sie werden die Berge anflehen, deckt uns zu, und die Hügel, fallt auf uns herab. Der Herr spricht, seit den Tagen von Gibea hast du Schuld auf dich geladen, und davon bist du auch nicht mehr losgekommen. Wird sie nicht der Kampf gegen die Meute der Starrsinnigen in Gibea erreichen? Ich habe beschlossen, sie zu züchtigen. Völker werden sich gegen sie versammeln, sie haben sich in doppelter Schuld verstrickt. Israel war wie ein junges, gelehriges Kalb, das gerne Korn drosch. Als ich an seinem schönen Nacken vorüberging, wollte ich Ephraim einspannen, damit es den Pflug ziehen sollte. Juda sollte pflügen, Jakob sollte für sich eggen. Pflanzt Gerechtigkeit, dann sollt ihr dementsprechend auch gute Früchte ernten. Erschließt euch neuen Ackerboden, denn jetzt ist die Zeit da, den Herrn zu suchen, damit er kommt und euch mit Gerechtigkeit überschütten wird. Aber ihr habt Bosheit angepflanzt, deshalb habt ihr auch Unrecht geerntet. Ihr habt die Frucht der Lüge gegessen, habt auf euer mächtiges Heer vertraut und seid weiter eure eigenen Wege gegangen. Jetzt ertönt von allen Seiten Kriegslärm. Eure Festungen werden alle fallen, so wie damals in der großen Schlacht, als der Moabiterkönig Schalman Bet-Arbel zerstörte. Damals wurden Mütter mitsamt ihren Kindern getötet. Dieses Schicksal will ich auch dir zuteilen, Bet-El, weil du so durch und durch böse bist. Noch vor Sonnenaufgang soll der König von Israel vernichtet werden.

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1: Zu einer neuen Sendung begrüßt Sie Käthe Wiens herzlich und wünscht gesegnetes Zuhören in den folgenden Minuten. Der dritte Sonntag im Juni wird als Vatertag gefeiert. Passend dazu hören Sie heute von zwei Schwestern ein Zeugnis über das geistliche Erbe ihres Vaters. Neben einigen Liedern und zwei Kurzgeschichten bringe ich in der praktischen Ecke ein Rezept. In Liedern werden Mütter und Väter oft nahezu fehlerlos und mit den besten Eigenschaften besungen. Nicht alles entspricht der Realität, wie wir unsere Eltern erlebt haben oder wie unsere Kinder uns erleben. Auch die besten Mütter und Väter werden immer menschliche Vorbilder bleiben und deshalb auch nicht fehlerlos sein. Unser Vorbild jedoch bleibt Gott, unser Vater. Das soll auch in den Liedern zum Ausdruck kommen. Das erste Lied heute soll ein Segenswunsch für alle Väter sein. Der Vater im Himmel beschenke euch.

0: Auch nicht perfekte Väter können Segensspuren im Leben ihrer Kinder hinterlassen. Davon hören wir jetzt im Zeugnis der Schwestern Christel Ginter aus Loma Berlin und Dorothea Giesbrecht aus Gnadenheim Menno. Sie sprechen über das geistliche Erbe ihres Vaters.
1: Wenn ich an meinen Papa denke, muss ich lächeln und zur gleichen Zeit spüre ich ein Ziehen im Herzen, das nie ganz aufzuhören scheint. Werde ich je aufhören, ihn zu vermissen? Er fehlt einfach. In den Erfolgen meines Lebens war er mein größter Fan und in den Niederlagen eine Stütze, auf die ich stets vertrauen konnte. Ja, er hatte viele Fehler, aber er war mein Held ohne Ritterausrüstung. Als meine Geschwister und ich noch kleiner waren, war Papa viel auf Arbeit, auch an Wochenenden und Feiertagen wurde die Freude oft unterbrochen, weil er zur Arbeit musste. Und ich habe ihn nie klagen hören, obzwar er in den ersten 20 Dienstjahren nie für seinen außer Bürozeitendienst bezahlt bekam. Ich kann mich an einige Abende erinnern, wo Mama nicht da war und Papa zur Arbeit musste. Wir dürften uns entscheiden, ob wir im Auto außerhalb der Notaufnahme warten wollten oder ob wir zusehen würden, wie er Verwundete verarztete. Natürlich entschied ich mich immer für die zweite Option und sah mit Begeisterung zu, und dieses erweckte in mir den Wunsch, auch so zu werden wie Papa. Immer wieder kam es auch vor, dass Nachbarn und arme Menschen zu uns nach Hause kamen, um ärztlichen Rat und Behandlungen von ihm zu bekommen. Wenn ich heute zurückdenke, staune ich, wie er dieses erlauben konnte. Aber von außen sah alles so natürlich und selbstverständlich aus. Wer vor 6 Uhr keine Zeit für eine Sprechstunde hatte, kam einfach nach der Arbeit bei uns vorbei. Diese Hingabe und Liebe für kranke, arme und notbedürftige Personen breitete sich immer weiter aus. In der Fenz auf Kilometer 180 gründeten meine Eltern ein Internat mit Schule und Kirche für die Kinder der Arbeiter in der Gegend, welches fast 30 Jahre später immer noch besteht. Er fuhr durchs ganze Land, um Personen zu behandeln, welches ihm meistens großen Spaß machte. Diese Arbeit hat er bis 3 Wochen vor seinem Tod gemacht, ob zwar die letzte Reise schon sehr beschwerlich war. Wir baten ihn des Öfteren, damit aufzuhören, aber er sagte, die Patienten brauchen mich. Ich frage mich heute, fiel es ihm schwer, gesunde Grenzen zu setzen, oder war er einfach ein Mann mit einem großen Herzen? Jesus schickte die Kinder auch nicht weg, als er müde war, sagte er einmal. Naja, mein Papa war nicht Jesus, auf keinen Fall. Aber er stellte seine Bedürfnisse meist hintendran. Des Öfteren erlebte ich, wie Ungerechtigkeit sein Leben beschattete und wie dieses seine Gesundheit beeinträchtigte. Aber er konnte schnell vergeben und war nicht nachtragend. Ich erinnere mich an eine Begebenheit, wo ich mich über einen Fall auf Arbeit beklagte. Er sagte nie viel, wenn ich über die Arbeit oder andere Personen klagte, welches mir damals richtig auf die Nerven ging. Aber ein Satz blieb hängen, den er dann sagte. Wenn du deine Arbeit für den Applaus und die Anerkennung der Menschen machst, bist du nicht am richtigen Platz. Du wirst nie Erfüllung finden. Tu es für Jesus. Er gab dir das Leben, die Gaben und von ihm und für ihn wurdest du geschaffen. Papa war arbeitsam, aber er gab auch Raum für Feier und Freude. Er übte Gastfreundschaft aus und war großzügig im Geben. Die Gastfreundschaft haben wir fast alle mitgeerbt, aber auch die Großzügigkeit für Menschen, die es nicht so gut haben wie wir. Ich habe Papa oft in der Bibel lesen sehen, besonders in den letzten Jahren, als er krank wurde. Er liebte Jesus, seinen Heiland und Retter, über alles. In so vielen Situationen habe ich gesehen, wie er für seine Patienten gebetet hat und wie diese Jesus als ihren Herrn und Heiland annahmen. Einmal sagte er, das sind Schätze, die ich mit in den Himmel nehme. Auch durfte ich erleben, wie einige seiner Patienten gesund wurden, als er für sie gebetet hat. Da fiel es mir richtig schwer, als er nach Behandlungen und vielen Gebeten trotzdem starb. Aber er freute sich darauf, Jesus zu sehen. Er sagte fast zuletzt, es fällt mir schwer, euch hier zu lassen, meine Großkinder nicht aufwachsen zu sehen. Aber ich liebe Jesus und kann es kaum erwarten, heimzugehen. Und ich weiß, ihr seid bei ihm in guten Händen. Im April waren es schon 8 Jahre her, seit er ging. Und immer noch kommen mir die Tränen, während ich diese Zeilen schreibe.

0: Aber ich bin dankbar, dass er im Himmel ist und keine Schmerzen mehr hat, dass er ruhen kann von seiner Arbeit. Ich bin dankbar für die guten Spuren, die er in meinem Leben und das meiner Familie hinterlassen hat. Ein geistliches Erbe, über welches der Tod keine Macht hat. Was er aus Liebe und Hingabe getan hat, übertrifft Macht und Geld. Wenn ich sehe, wie die Kinder im Internat Solideo Gloria täglich dankbar ihre warmen Mahlzeiten einnehmen, froh auf dem Spielplatz spielen, denke ich an den Samenkorn, der sterben musste, um Frucht zu bringen. Wenn Patienten mir dankbar erzählen, wie Papa ein Instrument Gottes in ihrer Gesundheit war, denke ich, dass es sich gelohnt hat, ihn an Feiertagen zu vermissen, während er arbeitete. Wenn ich Menschen in der Notaufnahme versorge und sie mir sagen, du erinnerst mich so an Dr. Abraham, bist du irgendwie mit ihm verwandt? Dann bin ich dankbar für alles, was er mir beigebracht hat und dass ich mit ihm zusammen arbeiten konnte. Wenn ich sehe, wie frei meine Kinder ihre Gaben ausüben und sich ihren Wert in Christus bewusst sind, dann bin ich dankbar für die Gebete, die Papa über seine Großkinder ausgesprochen hat und dass er sie regelmäßig gesegnet hat. Auch habe ich gelernt, gewisse Dinge anders zu tun. Ich kann Grenzen setzen, wenn mir die Arbeit über den Kopf wächst und merke, dass meine Familie zu kurz kommt. Jetzt weiß ich auch, warum Papa die Familienausflüge so wichtig waren. Damals gab es noch nicht Handys, wo man überall erreichbar war. Und trotzdem fand er auf jeder Reise einen armen, kranken Fischer oder eine Witwe, wo er nicht wegsehen konnte und diese verarztete. Er trug das Herz auf der Zunge und konnte manchmal unangenehm direkt sein. Aber man sagt ja auch, ein guter Freund sagt die Wahrheit, auch wenn es weh tut. Papa kochte gern für seine Familie und seine Freunde und auch da sind mir fast alle in seine Fußstapfen getreten. Wer mit Tränen sät, wird mit Freuden ernten, ist ein Vers, den ich in seinem Leben oft gesehen habe. Papa hat in den letzten Jahren seines Lebens viele Tränen vergossen, Reue über vergeudete Zeit und die Gewissheit, dass er viele angefangene Projekte nicht zu Ende führen konnte. Aber auch die Vorfreude auf eine Ewigkeit bei Jesus, seinen Eltern und vielen Freunden, welche er vermisste, machte sein Herz empfindlich und weich. Danke, Papa, für das geistliche Erbe, welches du für deine Kinder hinterlassen hast. Danke, dass du uns beigebracht hast, hart zu arbeiten, um unsere Träume zu erreichen. Danke, dass du uns gelehrt hast, den Nächsten durch Gottes Augen zu sehen und dass es uns nie an Kleidung, Essen, ein Dach über dem Kopf und Bildung gefehlt hat. Danke, dass du uns aus der Bibel vorgelesen hast und mit uns gebetet. Der Segen deiner Entscheidungen trägt Früchte bis in die Ewigkeit.
1: Wenn ich das Leben meines Vaters anschaue, sehe ich ein aufopferndes, nicht für sich selbst gelebtes Leben. Er war ein Mann mit viel Energie, unternehmungslustig und startete gern etwas Neues. Er war sehr sozial und liebte es, Menschen um sich zu haben. Er war sehr großzügig im Geben, sei es finanziell, materiell oder aber mit seiner Zeit. Vielen kranken Menschen hat er sehr oft unentgeltlich zu Hause oder telefonisch betreut. Mein Vater war ein herzensguter Mensch, aber er konnte auch sehr direkt sein mit seinen Worten. Das tat einer sensiblen Seele manchmal auch ein bisschen weh. Aber er hat auch viel Ungerechtigkeiten ertragen müssen. Das ist mir nach seinem Tod noch bewusster geworden. All die guten Eigenschaften, die mein Vater vorgelebt hat, sind zum Teil bei mir auch vorhanden, einige mehr und andere weniger. Und ich werde immer dankbar sein für dieses gute Erbe, das er hinterlassen hat. Aber auch die negativen Seiten von ihm sind mir eine Lehre. Menschen haben ihm Zeit seines Lebens Schaden zugefügt und er hat sehr darunter gelitten. Ganz bewusst klare Grenzen ziehen, wenn Menschen dir deine Energie rauben, habe auch ich erst als Erwachsene lernen müssen. Wenn er das getan hätte, wäre ihm, glaube ich, viel Herzeleid erspart geblieben. Dadurch, dass mein Vater so viel arbeitete, sei es im Krankenhaus oder auch bei seinen Reisen in Asunción, verbrachte er oft wenig Zeit mit seinen Kindern. Deshalb ist es mir sehr wichtig, dass meine eigenen Kinder Qualitätszeit mit ihrem Vater haben, wo er sie wahrnimmt, mit ihnen spielt und mit ihnen spricht, der Interesse zeigt an ihren Hobbys und so weiter. Und so könnte ich noch lange fortfahren. Ich kann von den Stärken und von den Schwächen meines Vaters lernen. Aber das Wichtigste bleibt immer noch, dass er mit seinem Leben alles dran setzte, Gott zu ehren und das möchte ich auch.
2: Soweit das Zeugnis. Von einem unbekannten Autor stammen folgende Sätze, die das Gehörte noch einmal unterstreichen. Spuren. Wo immer wir auch gehen, ein Teil von uns bleibt dort, die Spuren unserer Schritte, sie gehen nicht mehr fort. Ein Lächeln bleibt zurück, ein Herz, das freudig schlägt, die Wärme unserer Stimme, die durch die Kälte trägt. Berührung unserer Hand, die noch zu fühlen ist, und dass durch uns ein Mensch das Weinen kurz vergisst. Ein liebes Wort klingt nach, durch Schmerz und Dunkelheit, und unsere Spur vertreibt die schlimme Einsamkeit. Wo immer wir auch gehen, bleibt eine Spur zurück und hinterlässt ein Strahlen von unserem eigenen Glück. Das nächste Lied heißt »Das Erbe«.

Nun lese ich zwei Kurzgeschichten, in denen es um den Vater und um den Vatertag geht. Die Spuren im Holz. Es war Vatertag. Draußen hallten die Rufe feiernder Gruppen durch die Straßen, doch im alten, gemütlichen Arbeitszimmer von Johannes war es still. Der 80-jährige Witwer strich sanft über die Oberfläche seines alten Schreibtischs. Seine Hände waren faltig und gezeichnet von einem Leben voller harter Arbeit. Als sein Sohn Thomas mit einer Tasse Kaffee hereinkam, sah er seinen Vater nachdenklich auf ein tiefes, altes Kerbenpaar blicken, das einst in die massive Tischkante gesägt worden war. »Weißt du noch, Papa?« lächelte Thomas und setzte sich. »Als ich 7 war, wollte ich dir unbedingt bei der Reparatur helfen. Ich rutschte ab und sägte versehentlich in deinen Lieblingstisch. Ich hatte solche Angst vor deiner Strafe. Aber du hast mich nur in den Arm genommen, mir ein Pflaster auf den Finger geklebt und gesagt, Fehler gehören zum Leben, mein Sohn. Lass uns lieber ein schönes Bild darauf malen.« Johannes sah auf und seine Augen glänzten. »Ich danke Gott jeden Tag für dich, Thomas. Und weißt du, jedes Mal, wenn ich diese Kerbe sehe, erinnert sie mich nicht an einen Fehler, sondern an Vergebung und Liebe. Es ist wie im Glauben. Unser himmlischer Vater sägt uns nicht weg, wenn wir in unserem Leben Fehler machen. Er nimmt uns an der Hand, heilt unsere Wunden und macht aus unseren Narben etwas Gutes.« Thomas nahm die Hand seines Vaters. Inmitten der lauten Welt draußen erlebten die beiden in diesem Moment tiefe Verbundenheit. Sie wussten, dass die Liebe, die sie verband, ein wunderbares Spiegelbild jener bedingungslosen Liebe war, die niemals endet. Vatertagsgeschenk. So heißt die nächste Geschichte. Wenn er euch auf die Probe stellen lässt, sorgt er auch dafür, dass ihr bestehen könnt. 1. Korinther 10, 13. Es war ein Tag vor Vatertag. Der 10-jährige Hendrik war mit seinem Vater im Kaufhaus. Allerdings suchten sie in unterschiedlichen Abteilungen. Hendrik hatte kein Geld und auch noch keine Vorstellung, womit er seinem Vater zum Vatertag eine Freude machen konnte. Da erblickten seine Augen einen Satz Golfbälle. Das war genau Vaters Lieblingsmarke. Darüber würde Papa sich freuen. Schnell versteckte Hendrik eine Schachtel mit 3 Bällen unter seinem T-Shirt. Fast im selben Moment fühlte Hendrik sich unwohl. Er merkte, dass er Unrecht getan hatte. Zögernd legte er die Bälle ins Regal zurück und ging davon. Jahre später gestand Hendrik seinem Vater: »Papa, es tut mir bis heute leid, dass ich dir damals zum Vatertag nichts geschenkt habe.« »Ja, Hendrik, daran erinnere ich mich noch sehr gut«, erwiderte der Vater. »Ich beobachtete dich damals, wie du im Kaufhaus die Golfbälle aus dem Regal genommen hast. Ich befürchtete, du wolltest sie für mich stehlen und war ganz entsetzt. Aber dann hast du sie zurückgelegt. Du hast gedacht, ich sei traurig, weil du mir kein Geschenk gemacht hast. Doch es war mein schönstes Vatertagsgeschenk, das ich je erhalten habe, als ich sah, wie du die Bälle wieder ins Regal zurückgelegt hast.« Die Geschichte erinnert an Gottes Versprechen, dass er dafür sorgt, dass wir Proben bestehen können. Wie wäre es, wenn Sie Ihren Kindern zum Vatertag diese Geschichte von Hendrik und den Golfbällen erzählen würden?

Wir kommen zur praktischen Ecke. Eine Mitarbeiterin aus dem erweiterten Winkel für Frauenkomitee hat mir folgendes Rezept für einen Süßkartoffelkuchen zugestellt. Hier die Zutaten für den Süßkartoffelkuchen. Sie brauchen 450 Gramm gekochte Süßkartoffeln oder Bohnen, 3/4 Tasse Honig, 6 Eier, 150 Gramm Butter, 5 Esslöffel Kakao hochvoll, 70 Gramm Hafermehl, 3 Esslöffel Maisena hochvoll, 1 Teelöffel Backpulver und etwas Vanille und Salz. Die Zubereitung: Die Süßkartoffeln mit dem Honig und den Eiern im Mixer zu einer cremigen Masse schlagen. Die restlichen Zutaten, also Butter, Kakao, Hafermehl, Maisena, Backpulver, Vanille und Salz, dazugeben und verrühren. Den Teig in eine gefettete Pyrex-Form geben, mit Schokoladenchips und Nüssen bestreuen. Im vorgeheizten Ofen bei 170 bis 180 Grad Hitze backen. Die ersten 10 bis 15 Minuten nur mit Unterhitze backen, danach für weitere ca. 15 Minuten auch die Oberhitze anstellen. Ich wünsche gutes Gelingen und guten Appetit. Das Rezept können Sie sich als Kopie in den Studios von Radio ZB30 abholen. Im WhatsApp-Status wird es ebenfalls zu sehen sein. Hier verabschiede ich mich wieder für heute. Den Frauen Christel Ginter und Dorothea Gisbrecht sage ich ein herzliches Dankeschön für das ansprechende Zeugnis über das geistliche Erbe ihres Vaters. Damit sage ich auf Wiederhören in einer Woche zur gleichen Zeit.

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1: 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Ist das nicht sehr so was mit uns Menschen? Wie kicke, wo wir angetrocken ist, oder wo die sich benehmen? Aber was weit einer, von wo die wirklich von Berne sind?
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1: 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Als ich zum Glauben komme, und dort erst nur all rum 27 Jahre tritt, dann wird für mich ganz klar, Jesus Christus hat mir eine neue Wache gegeben, diesem neuen Wache werde ich entschlohne, um mit Jesus durch mein Leben zu gehen. 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Aber dann wird es noch ein bisschen wieder tritt. In ich hat mir Fußferien genommen und die Zeit. Was heute für mich ab dieser Zeit Ferien sein Haft, weil ich irgendein Dienst mache. Ja, was ist irgendein Dienst? Was kann einer tun? Jesus kann ja alles selbst. Er braucht mich nicht. Er wird sich gut ohne mich weiter. Und doch mich danke dort. Mich danke dort am Dankbarkeit zu deiner. Für mich wird dann alles klar, singen kann ich nicht, reden kann ich nicht, Instrumente spielen kann ich nicht. Und da gab es noch viele Sachen, die ich nicht kann. Also, was tue ich dann? Da fange ich an zu beten. Jesus, wies mich, wo kann ich die deine? Nun sind rund 27 Jahre vergangen. 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Ich kann noch immer nicht singen, noch immer nicht reden, noch immer nicht Instrumente spielen. 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Je wurde Kraft empfangen. Was bedeutet? Jeder Mensch braucht da Kraft, nicht wahr? Wenn wir morgens abstehen, braucht wir Kraft erstmal auf den Bein zu kommen. Wir brauchen Kraft, um uns anzutreten. Solange wir jung sind, solange wir stolz sind, fällt uns das nicht einmal ab. So viel älter als wir waren, so viel Dollar schwingt die Kraft, und wie möchte, oh, da tät nicht mehr so, als dort mal deut. Wenn ich auf Hucke sitze, dann muss ich mir anstrengen abzustehen. Oh ja, flitzt ich bloß ab. Und so hilft es viel im Leben. Außer ich nur eine Sache, die Rose nehmen und abheben mit dort Waschko. Und nun steht ich all, oh, kann ich mir vielleicht auch eine Kur nehmen und dort Wasch führen, dass mir dort leichter fällt. Im Eller spüren wir dem Charpa immer Dollar. Und dann brauchen wir Kraft. Kraft brauchen wir zum Wort drohen. Kraft brauchen wir auch für uns selbst. Das bedeutet aber auch, Mut zu haben. Das bedeutet aber auch, mit Fred am Dach nennen zu gehen. Wenn wir keine Kraft haben, dann schauen wir dort nicht. Wo ist dann der Fred? 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Dort haft nichts mit dem Eller zu tun. Dort haft nichts mit deiner Arbeitsstätte zu tun. Dort haft bloß zu tun mit deiner bennersten Einstellung. Vertal von dort, was Gott in dein Leben getan hat. Dort sind wir alle fähig. 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Einer hat mehr Sünde begonnen, ja, aber der Zustand ist bei allem überein. Vom Sündentöstand zum Heiligentöstand. Heiligentöstand in Gott. Das ist eine gute Nachricht. Und das können wir festhalten. Von das können wir reden. 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Dort, wo Gerechtigkeit ist. Dort, wo Freund töb kommen, Freund im Glauben. Dort, wo Heilung passiert, wo Menschen frei waren. Wo Menschen in Leib miteinander leben. Dort ist Gott sein Reich. Dort ist Jesus jenwürdig. Ist doch eine gute Nachricht, nicht wahr? Dann wollt wir auch ein Wort wie streben sollen. Dann jeftet auch noch der Zukunft, der neue Erde, wird noch einmal kommen wird, in der Offenbarung 21 erst beschrieben. Dort, wo wir mit Gott wohnen. 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Dort sollen wir an uns selbst, dort sollen wir an andere, wir müssen noch an uns schaffen. 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Wie wird hier noch immer? Wie wurden noch immer verändert? Auch wann wir einen heiligen Zustand haben. Zustand von Gott. Wo wir noch immer verändert fehlt, wie evens Menschen sind. Wann wir erst bei ihm sein wollen, wann wir an seinem Recht vorher sein, dann ist das alles vorbei. Da wird er nicht mehr sein. Und ab dort her wird andere Menschen hinweisen, der wen sei, das geht um Jesus und das geht um Menschen, um den Nächsten. 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Wir haben die Kraft dafür. Wir haben die Kraft dafür, zähe zu sein, weil der Heilige Geist ab uns gekommen ist. Wie können dort tönen? Will wir dort nutzen? Will wir dort am Dach? Will wir dort eine Welt? Will wir dort in uns Leben anwenden? 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

wenn die gesehen wurden oder die haben vielleicht eine Frage über das Programm oder vielleicht über das Heil in Christus, wo sie können die Überzeugung haben, dass ihre Sinnenschuld vergibt ist und dass sie wollen für alle Ewigkeit im Himmel sein, wir würden hier in Jüd mithelfen, aufgrund von Gottes Wort. Römer 10, Vers 13 sagt, wer immer den Herrn in seinen Namen anruft, wird seilig worden. 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

24. Juni. Und wie Mose damals in der Wüste die Schlange erhöhte, so muss auch der Menschensohn erhöht werden, damit jeder, der glaubt, in ihm das ewige Leben hat. Johannes Kapitel 3, Verse 14 und 15. Eine Andacht von Toni Keller. Erstaunliche Dschungeltiere, Schlangen. Es gibt kein Tier, das den Dayaks mehr Furcht einjagt als eine Schlange. Und das, obwohl die meisten der ca. 80 Schlangenarten, die in Borneo zu finden sind, ungiftig sind. Neben Würgeschlangen wie den Boas und Pythons gibt es viele ungefährliche Giftschlangen. Obwohl wir gegenüber unseren Dschungelfreunden diese Fakten schon oft erwähnt haben, bleiben die Reaktionen auf Schlangen immer gleich, Furcht und Panik. Vor zwei Arten von Giftschlangen sollte man jedoch tatsächlich großen Respekt haben. Die King Cobra, die bis zu 5,5 Meter lang werden kann und somit die längste Giftschlange der Welt ist, und die gut getarnte Borneo Viper. Der Biss dieser Schlangen kann innerhalb weniger Stunden zum Tod führen. Furcht und Panik vor Schlangen erlebten auch die Israeliten auf ihrer Wüstenwanderung. Nachzulesen in 4. Mose Kapitel 21 Verse 4 bis 9. Das Volk Israel erlebte zu jener Zeit eine regelrechte Giftschlangenplage. Viele wurden gebissen und starben. Schreiend wandten sie sich an Mose, ihren Anführer. Diejenigen, die von den Schlangen gebissen wurden, wussten, dass ihr letztes Stündchen geschlagen hatte. Doch wie konnte Moses ihnen helfen? Ein Antiserum gab es damals nicht. In dieser aussichtslosen Situation tat Mose das einzig Richtige. Er wandte sich an Gott. Er hatte nicht die Möglichkeit, das Volk zu retten, doch Gott hatte das Antiserum schon bereit. Er benutzte eine Gegenstandslektion, eine auf einem Pfahl aufgerichtete bronzene Schlange. Wer auch immer gebissen wurde und wusste, dass er dem Tod geweiht war, sollte allein auf Gottes Rettungsmittel vertrauen und dadurch gerettet werden. Der Blick und der dadurch ausgedrückte Glaube genügte, damit Gott jene Person heilte. Dieser Glaube rettet auch heute, wenn er auf Jesus gerichtet ist. Frage: Sind Sie sich der Folgen bewusst, dass Sie wie jeder andere Mensch ein Sünder sind? Tipp: Nur der Glaube an Jesus rettet uns von unserem tödlichen Sündenbiss. Bibellese: 4. Mose, Kapitel 21, Verse 4 bis 9. Und sie brachen auf vom Berg Hor auf dem Weg zum Schilfmeer, um das Land Edom zu umgehen. Und die Seele des Volkes wurde ungeduldig auf dem Weg, und das Volk redete gegen Gott und gegen Mose: Wozu habt ihr uns aus Ägypten heraufgeführt? Damit wir in der Wüste sterben? Denn es ist kein Brot und kein Wasser da, und unserer Seele ekelt es vor dieser elenden Nahrung. Da sandte der Herr feurige Schlangen unter das Volk, und sie bissen das Volk, und es starb viel Volk aus Israel. Da kam das Volk zu Mose, und sie sagten: Wir haben gesündigt, dass wir gegen den Herrn und gegen dich geredet haben. Bete zu dem Herrn, dass er die Schlangen von uns wegnimmt. Und Mose

Mose betete für das Volk. Und der Herr sprach zu Mose: Mache dir eine Schlange und tue sie auf eine Stange. Und es wird geschehen, jeder, der gebissen ist und sie ansieht, der wird am Leben bleiben. Und Mose machte eine Schlange von Bronze und tat sie auf die Stange. Und es geschah, wenn eine Schlange jemanden gebissen hatte und er schaute auf zu der ehernen Schlange, so blieb er am Leben.

0: Es ist 8 Uhr.
1: Es sind Matthäus 9, Vers 2, wo das sagt: Und horcht, sie brachten einen gelähmten Menschen an, den sie auf ein Bad drohen. Dies arme Mann hat eine sehr schwere Krankheit. Er wird gelähmt und hat viel Weideau. Das schien so, als wenn die weinliche Rot diesem Mann nicht geholfen hat. Der Doktor wird zu der Zeit auch nicht so entwickelt als von dir. Der Doktor hat von dir nicht für alle Krankheiten Rot und wofür mehr nicht zu der Zeit. Für diesen armen Mann von Kapernaum wird dann wirklich keine Rot. Er hat keine Hoffnung, jemals gesund zu werden. Das scheint so, keiner kann ihm helfen. Wie weit nur aber wurde die Geschichte sich ändert, als er Jesus trafen wird. Für Jesus sind keine Umstände ohne Hoffnung. Mit Jesus ist in jeder Umstand für den Körper und für die Seele Hoffnung und Heilung. Lob dem Herrn. Er hat diesen armen, kranken Mann durch ein Heilungswunder. Dies Mann verleiht Jesus mit dem Wunder von einem gesunden Körper und auch einer gesunden Seele. Diese Lähmung ist ein sehr gutes Beispiel von wo lähmend der Sinn ist. Von der Tür sind wir alle ohne Ausnahme unter dem Fluch von der Sünde. Das kommt dadurch, weil diese Welt ein Reck von Sünde und Düsternis geworden ist. Alle, die in dieser Welt nicht geboren wurden, kommen unter der Regierung von dem Herrschaften von dieser düsteren Welt. Also, weil wir von Natur Sünder sind, ist der Himmel für uns nicht ob. In Offenbarung 21,27 lesen wir so: Da wird nichts gemeinet oder anreinet nennen gehen, und auch keiner, der schandhafte Dinge anrecht und liegen wird. Also sei wie dort uns Zustand erst ganz ohne Hoffnung, Jesus der gelähmte Mann wir. 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In Johannes 3,10 lesen wir: Gott seine Leib für diese Welt ist so groß, dass er seinen einzigen Sehen geeft, dass all die an arm ihr Leben nicht verloren gehen, aber das ewige Leben haben. Du hast wirklich bloß eine hopplose Leere. Wenn du nicht nur Jesus kennst, wenn du nicht deine Sünden bekennen lässt, dann bist du wirklich ohne Hoffnung. Du musst wirklich nur Kirche fahren und gute Dinge tun, aber wenn deine Sünden durch Jesus sein Blut nicht verjäft sind, dann wird ein Tag der Himmelstür für die Tür geschlossen sein. Sterben ohne, dass die Sünden verjäft sind und ohne Frieden mit Gott ist eine hopplose Leere. Wenn du aber nur arm kennst, wird er dich annehmen, kriegt und daunt, wer du bist. Ab dort haben wir uns ganz sicher verloren. Liebe Tauhira, hast du diese Hoffnung?

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0: ich kann wirklich nicht mehr. So sagte meine große Schwester Minchen. Sie betonte dieses »wirklich« mit ihrer hohen, gefühlvollen Stimme, dass es einem wirklich zu Herzen gehen konnte. Aber mir, ihrer 10 Jahre jüngeren Schwester, ging es nicht zu Herzen. Ihre schönen, dunklen Augen hob sie dabei zur Zimmerdecke auf. Wäre meine Schwester Auguste dabei gewesen, so hätte sie diesen Augenaufschlag wieder einmal den »Märtyrerblick« genannt. Vielleicht hätte sie auch noch derber gespottet und vermutet, Minchen suchte endlich die Spinnekoppen, also Spinnweben, die sie unter der Decke hängen gelassen hatte. Aber unsere Guste war seit Jahr und Tag schon bei Tante Ebertsbusch und half ihr in Küche und Metzgerei und kam nur abends nach Hause. Sie war also weder bei mir, in der guten alten Mondstube, wo ich verdrießlich an dem großen, abgewetzten Tisch saß, noch war sie nebenan in der neueren, guten Stube, wo Minchen an dem blanken Mahagoni-Nähtischchen thronte. Es war eigentlich ein hübsches, anheimelndes Bild. Das zierliche junge Mädchen mit dem feinen, schmalen Gesicht und den dunklen Augen und Haaren vor den weißen Mullgardinen und dem blassblauen Vorfrühlingshimmel. Aber mir gefiel es durchaus nicht. Im Gegenteil. Am liebsten wäre ich durch die halboffene Tür hinübergeschlüpft und hätte meine Schwester von diesem Fensterplatz gestoßen. Durfte sie es denn wagen, sich dorthin zu setzen? War das nicht Mutters Nähtischchen, Mutters Platz, wohin sie sich dann und wann zurückzog, um mit ihren Gedanken allein zu sein, mit ihren Gedanken und mit ihrem Herrn? Wussten wir nicht alle, dass dies für Mutter die stille Zufluchtsstätte war, wohin sie sich aus dem Weltgetümmel für kurze Augenblicke flüchtete, um mit neuer Kraft zurückzukehren in dies Getümmel, das für sie vor allem von ihren 11 Kindern verursacht wurde? Hatte nicht sogar unser ernster, jedem Scherz schwer zugänglicher Vater geäußert, dass es Mutter beinahe wie Mose, dem Manne Gottes, erginge, der mit neuem, verklärtem Glanz auf seinem Antlitz von einem Zusammensein mit seinem Herrn zurückgekommen wäre? Mutter hatte zwar solch einen Vergleich mit aufgehobenen Händen als vermessen abgewehrt, aber das hatte sie doch zugeben müssen, dass an diesem Ort ihr offenes Fenster gegen Jerusalem war, dass dies Aufatmen des Körpers und der Seele an dieser Stelle ihr immer neue Kraftquellen erschlossen hatte. Dies alles ging mir an diesem Nachmittag durch den Kopf. Aber dieses Erinnern führte mich nicht auch zu der ewigen Quelle hin, zu dem Brunnen der Gnad, wovon wir so oft mit Mutter gesungen und von dem sie mit uns so oft gesprochen hatte. Nein, es stieß mich immer mehr in einen ganz unbändigen Zorn, so dass ich mich wirklich beherrschen musste, nicht aufzuspringen, zu Minchen hinüberzulaufen und ihr zuzurufen: »Mach, dass du von Mutters Stuhl herunterkommst. Du darfst nicht auf Mutters Platz sitzen.« Ach, sie hatte schon 14 Tage Mutters Platz eingenommen. Und nicht bloß dieses Viertelstündchen, sondern immer, Tag und Nacht. Und darum, nicht bloß wegen dieses Viertelstündchens, war ich so zornig auf sie. Des Menschen Zorn tut nicht, was vor Gott recht ist. Mit diesem Bibelwort hatte uns Mutter oft gewarnt. Auch dieser Zorn auf Minchen war ganz und gar ungerecht. Das hätte ich wohl einsehen müssen, wenn ich nur ein klein bisschen nachgedacht hätte. Dazu braucht es noch nicht einmal langer Überlegung, das lag klar auf der Hand. Aber mein lichterloher Zorn hatte alle Vernunft vernichtet. Minchen war die allerletzte, die gerne Mutters Platz eingenommen hatte. Sie war eigentlich noch mehr zu bedauern als wir 6 jüngeren Geschwister, die sie nun zu betreuen hatte. Ihr Stoßseufzer »Ich kann wirklich nicht mehr« war kaum übertrieben. Sie hatte von Anfang an diesen Platz nicht recht ausfüllen können. Sie war dieser Aufgabe einfach nicht gewachsen. Schon als sie ein Jahr zuvor Mutter für nur 8 Tage vertreten hatte, war uns das zu Bewusstsein gekommen. Wir hatten uns damals weidlich über diese Statthalterin geärgert und hatten sie weidlich geärgert. Und doch war das in jenen Tagen gar nicht so schlimm gewesen. Eigentlich noch mehr Spaß, Neckerei dabei gewesen. Wir hatten halt etwas über die Stränge geschlagen und unserer großen Schwester, die für uns keine Respektperson war, allerlei Streiche gespielt. Wir wussten, sie sowohl wie wir jüngeren Geschwister, dass diese Zeit nur kurz war, dass die Eltern nach ihrer Reise wieder gesund und munter zurückkehren würden und mit ihnen Emma, unsere älteste Schwester, die sie begleitet hatte. Aber jetzt wussten wir ebenso gut, dass Emma nie mehr wiederkehren würde und Mutter vielleicht nur, vielleicht, und dann gar noch krank, erblindet. Als ich soweit nachgedacht hatte, legte ich den Kopf auf die alte, glattgescheuerte Tischplatte und weinte vor mich hin. »Diese Minchen, diese Minchen«, schluchzte ich unterdrückt, als ob Minchen an unserem Unglück schuld gewesen wäre. Heute erkenne ich daran wieder, wie wir Menschen von Jugend an so gerne bei allen Schicksalsschlägen einen Sündenbock suchen, anstatt uns unter das Leid, das uns unser Vater im Himmel auferlegt, gehorsam und demütig zu beugen. »Wenn Emma noch da wäre«, seufzte ich, »wenn wenigstens Gustl Mutter verträte.« So wie ich hatten meine jüngeren Geschwister gewiss schon alle gestöhnt, und Minchen am meisten. Sie hatte, ehe Mutter in die Klinik ging, zaghaft gefragt, »Könnte Auguste nicht den Haushalt übernehmen?« Und als Vaters Augen, die so groß und dunkel waren wie ihre eigenen, sie darauf nur kurz angeblitzt hatten, da hatte sie noch zaghafter hinzugefügt, »Oder könnten Auguste und ich uns nicht abwechseln? Ich könnte wohl zweimal je 14 Tage Urlaub bekommen.« »Du kündigst endgültig bei Kommerzienrat Wittenstein und damit basta«, hatte der Vater kurzab entschieden. »Du weißt, dass Auguste Tante Ewartsbuschs rechte Hand und nicht von einem Tag zum anderen zu ersetzen ist. Da müsste ein anderes Mädchen erst angelernt werden. Augenblicklich ist Auguste noch nicht abkömmlich. Die Damen Wittenstein können sich leicht eine andere Zofe beschaffen, und wenn die neue nicht so hervorragend Falben und Rüscheln plätten, Haare kräuseln und was weiß ich was noch für modische Fisimatenten kann, so ist das auch kein Unglück.« »Wenn dann aber Mutter wieder heimkommt, ist die schöne Stelle nicht mehr für mich frei«, hatte Minchen gejammert. »Sie soll auch nicht mehr für dich frei sein«, hatte Vater so laut erwidert, dass wir alle zusammengeschreckt waren. Und dazu hatte er auch noch mit der Faust auf diesen alten, sturmerprobten Tisch geschlagen, an dem ich nun weinend saß. »Du bleibst jetzt zu Hause, ob Mutter krank oder gesund, blind oder sehend aus der Klinik nach Hause kehrt«, hatte er gewettert, dass wirklich, wie mein Bruder Karl nachher sagte, die Wände wackelten. »Das bestimme ich hiermit zu deinem eigenen Besten. Du willst keinen Kommerzienrat Wittenstein, sondern den Schuhmacher Kühne heiraten. Da wird es Zeit, dass du das vornehme Kommerzienratsgetue verlernst und einen einfachen, bürgerlichen Haushalt erlernst. Und jetzt kein Wort mehr darüber.« Sehr nachdrücklich hatte Vater die Tür seines Stübchens hinter sich geschlossen. Wir alle hatten ihm mit hängenden Köpfen nachgesehen. Am tiefsten hatte Minchen den Kopf hängen gelassen. Mutter aber, unsere liebe, fast erblindete Mutter, hatte mit unsicheren Händen nach ihrer großen Tochter getastet und hatte sie zu sich herangezogen. »Es tut mir ja so leid, Kind«, hatte sie gesagt, »dass du meinetwegen Kummer hast. Ich habe mich immer bemüht, keinem von euch Kummer zu bereiten, so wie ihr euch bemüht habt, euren Eltern Kummer zu ersparen. Aber der Vater hat recht. Es wird zu deinem Besten dienen. Der schwerste Weg ist immer der beste.« Da hatte Minchen aufschluchzend den Kopf auf Mutters Schulter gelegt und versprochen, »Ich will ja, Mutter, ich will es gerne tun.« Wir alle, die wir dabei gestanden, waren gerührt gewesen. Und gewiss hatten wir alle wie Minchen die besten Vorsätze gehabt. Von mir kann ich es wenigstens mit Bestimmtheit behaupten. Und jetzt saß ich da und hatte einen Zorn auf Minchen, einen Zorn. Sie allein war auch schuld, dass ich hier einsam und verlassen saß und so erkältet war, dass ich nicht zur Schule gehen konnte. Sie hatte gesagt, sie hätte kein Geld, um mir die Schuhe neu sohlen zu lassen. Sie wären auch noch gar nicht so schlimm zerrissen. Und darum war ich tagelang mit nassen Füßen herumgelaufen, bis Karl ihr gedroht hatte, es Vater zu melden. Sie hatte mir für meinen Husten auch keinen Zwiebelsaft gekocht. Sie hatte mir nicht die Brust abends mit heißem Öl eingerieben. Eine rechte Stiefmutter wie im Märchen war sie. Und jetzt saß sie an Mutters Platz und ließ sich von ihrer Freundin Adele Schmelzer bemitleiden, die gerade so schmelzend, wie es ihrem Namen entsprach, sagte: »Ach du Ernste, gelingt es dir immer noch nicht, für diese hungrige Schar die richtige Menge zu kochen?« »Ach, mit dem Kochen geht es jetzt schon«, berichtete Minchen. »Darüber wird sich auch mein Albert freuen, wenn er aus Schlesien zurückgekehrt ist. Wenn ich mit ihm verheiratet bin, habe ich auch für eine stattliche Anzahl Leute zu kochen, die Gesellen, die Lehrjungen und...« Sie zögerte, errötete. Ich spitzte sogleich gespannt die Ohren, hörte aber nur etwas von aufsprießenden Ölzweigen flüstern, wovon Minchens Bräutigam in stiller Stunde gesprochen haben sollte. Und ich konnte mir nicht vorstellen, wieso Minchen Ölzweige beköstigen sollte. Aber mein Interesse, oder besser gesagt, meine Neugier war wach. Und ich verfolgte jetzt genau, was Minchen weiter klagte. »Mit dem Geld komme ich noch gar nicht zurecht«, jammerte sie. »Vater gibt mir einen bestimmten Betrag und sagt, damit wäre Mutter gut ausgekommen. Ich wage nicht, ihn um mehr zu bitten. Ich komme aber nicht damit aus. Wenn ich mir alles genau eingeteilt habe, dann sind plötzlich unvorhergesehene Ausgaben da. Dann hat der, dann der andere zerrissene Schuhe, braucht ein Heft, ein Schulbuch. So geht das täglich. Du kannst mir glauben, Liebste, ich habe schon 5 Taler von meinem Ersparten beigesteuert. Und wenn ich noch Dank erntete. Dabei schelten mich meine Geschwister einen Geizhals. Karl, der jetzt so recht in den Flegeljahren ist, spottet, ich hätte am Ende der Woche 1 Pfund Butter mehr im Topf, weil ich sie ihnen so aufs Brot kratzte. Annchen, das verwöhnte Ding, zieht über alles die Nase kraus und mault, die Suppe sei so vornehm, dass sie einen mit keinem Auge ansehe. Und so geht es fort. Vater selbst äußerte schon, ich kochte ohne Liebe. Verziere ich aber sonntagsabends die Wurstplatten liebevoll mit Petersilie, so höre ich, ich sollte die Kommerzienratsvisimatenten sein lassen. Das täte ich nur, um meinem Albert zu gefallen, der dann meist bei uns zu Gast ist, und die Wurst hätte ich den anderen seinetwegen die ganze Woche hindurch abgespart. Hast du auch, flüsterte ich im Nebenzimmer dazu. Minchens Redefluss stockte. Es klang jetzt wie leises Schluchzen zu mir heraus. Mich rührte das kein bisschen. Mochte sie sich von der schmelzenden Adele trösten und bedauern lassen. Unsere alte Standuhr ließ aus dem Flur ihre Stimme erschallen. Ein heller Aufschrei folgte. »O liebste Adele, ich kann nicht länger mit dir verweilen. Jeden Augenblick kommen die Kinder aus der Schule. Sie wollen ihr Vesperbrot haben. Dann muss ich die Abendsuppe kochen. Arbeit über Arbeit.« »Du Ärmste«, flötete Adele wieder. »Hilft dir denn Guste nicht?« »Doch, doch«, antwortete Minchen hastig. »Aber sie kann erst abends kommen, und wenn sie dann in der Küche oder auf dem Flur putzt und scheuert, fällt sie meinem Albert, wenn er hier ist, auf die Nerven mit ihrem Gerappel und Gepolter und vor allem mit ihrem Singen. Sie treibt ihn mir noch aus dem Haus damit. Neulich hat er sie in seiner sanften Art gebeten, doch nicht dauernd so übermütige Lieder zu singen. Nicht allein, lasst die Herzen immer fröhlich, sondern sogar, freut euch des Lebens. So etwas passe nicht in den Abendfrieden hinein.« Da antwortete sie doch frechweg, sie liebe Abendlieder auch. Aber ob sie Kochtöpfe im richtigen Tempo scheuern oder eher Schuhe sohlen könne, wenn dazu nun ruhen alle Wälder erklänge, dann würde die Arbeit auch bald ruhen. »Entsetzlich«, seufzte Adele. »Weißt du, Liebste, es wird dir nichts anderes übrig bleiben, als trotz allem Bedenken deine Klagen endlich deinem Vater vorzubringen, damit er energisch eingreift.« »Ja, es wird mir nichts anderes übrig bleiben«, stimmte Minchen bei. Und damit traten die beiden zu mir in die dämmerige Wohnstube. »Da sitzt ja Annchen«, rief Adele erstaunt. »Du hast wohl gelauscht?« fragte Minchen ärgerlich. Ich merkte aber, dass sie auch erschrocken war. »Ich hab die Tür zu euch nicht aufgelassen«, gab ich patzig zur Antwort. »Du hättest schon die Brote schmieren können. Da sitzt du herum und tust nichts, und ich kann mich abrackern«, zankte Minchen weiter. Ich merkte wohl, dass sie mit ihrem aufgeregten Schelten nur die Angst verbergen wollte, dass ich ihr Gespräch mit Adele gehört hätte. Sie hatte allen Grund, bange zu sein. Ich würde es den Geschwistern bestimmt weitererzählen, nahm ich mir insgeheim vor. »Ich bin krank«, entgegnete ich noch selbstbewusster. »Und du hast dich drüben in der guten Stube auch nicht abgerackert, als du mit Adele geschwatzt hast. Dass ich hier nichts tue, dafür kann ich nichts. Ich langweile mich genug. Du hättest mir wenigstens ahns wahres Christentum geben können.« Adele Schmelzer riss ihre blassblauen Augen weit auf. Es war gewiss höchst erstaunlich, dass ein Schulmädchen nach ahns wahrem Christentum verlangte, diesem Predigtband, der damals in vielen Familien als werter Hausfreund geschätzt wurde. Auch bei uns wurde dieses Buch hoch in Ehren gehalten. Täglich wurde daraus vorgelesen. Ich war in späteren Jahren sehr glücklich, dass ich es als Andenken an mein Elternhaus von Minchen erhielt. Und ebenso glücklich war ihr Sohn, als ich es ihm in noch späterer Zeit weitergab. Nun aber ist es samt diesem Sohn in dem Bombenregen des letzten Krieges untergegangen. An jenem Nachmittag verlangte es mich aber weder nach einer Predigt aus diesem ehrwürdigen Buch noch nach wahrem Christentum, wovon ich gerade in jener Stunde gar weit entfernt war. Ich hätte mir nur gerne die Zeit mit dem Betrachten der eigenartigen Bilder vertrieben, mit denen der Text veranschaulicht werden sollte. Aber Minchen gönnte mir diese unschuldige und, wie ich mir sagte, tugendhafte Unterhaltung nicht. Sie holte das gewünschte Buch nicht aus dem verschlossenen Klappschrank. »Nichts damit, wahrem Christentum«, lehnte sie kurz ab. Und damit hatte sie wohl recht. »Deine Erkältung hindert dich nicht, in der Küche Brote zu schmieren. Komm, Adele, ich zeige dir noch etwas.« Widerwillig schob ich ab in die Küche. Und ganz und gar ohne wahres Christentum beschloss ich dort, Minchens Unfreundlichkeit damit zu vergelten, dass ich die teure Butter dick, viel zu dick, auf die Brote strich. Oh, wie freute ich mich insgeheim, als Minchen, nachdem sie ihre Freundin verabschiedet hatte und in die Küche getreten war, hellauf schrie ob dieser Verschwendung und mit flinken Händen den üppigen Aufstrich wieder herunterkratzte. »Oh, sie gönnt uns eben nichts«, dachte ich dabei, und sobald die anderen Geschwister zu Hause waren, wollte ich es ihnen ausführlich und brühwarm erzählen. Und das tat ich denn auch. Ich will heute an meinem Lebensabend unumwunden gestehen, dass ich es mit der Wahrheit nicht immer ganz genau genommen habe. Lügen, richtig lügen, das hat meine Mutter so hart verurteilt, dass ich das kaum je gewagt habe. Aber ich übertrieb leicht, ohne es oft selber sogleich zu merken. Die Pferde sind mal wieder mit ihr durchgegangen, entschuldigte mich unsere Guste manchmal, und Karl murmelte etwas von blühender Fantasie. Und darum ist es wohl möglich, dass ich Minchens Klagen tüchtig aufgebauscht habe, als ich sie beim Schulaufgabenmachen meinen Geschwistern über den Tisch und nach rechts und links zuflüsterte. Auf alle Fälle waren sie einfach empört darüber. Karl regte sich am meisten auf. »Was?« knurrte er. »Die will uns beim Vater anschwärzen? Na, die soll sich umgucken. Nun schwärze ich sie an. Passt mal auf, wie fein ich das mache.« Er rollte dabei seine blitzblauen Augen nach rechts und links, so dass Hermann, unser Jüngster, bewundernd sagte, »Karl, du siehst aus wie ein Räuberhauptmann.« Darauf verdrehte Karl die Augen noch mehr und kam sich wohl selber wie ein tapferer Held vor. Aber ich, seine jüngere Schwester, wusste genau, dass er durchaus kein Held war, und darum bewunderte ich ihn kein bisschen, wenn er sich die Augen auch beinahe auskugelte. Trotzdem flüsterte ich begierig, Wie sehr freute ich mich an seinen bösen Hassgedanken. Wie willst du das denn bei Vater anbringen? Und was willst du anbringen? Fügte Alwine bedächtig hinzu. Nun wurde der kühne Räuberhauptmann merklich unsicher. Er ließ seine zornigen Blicke nicht mehr drohend von einer Zimmerecke in die andere schweifen, sondern schenkte plötzlich wieder seinen Schulheften größere Aufmerksamkeit und murmelte vor sich hin, »Wollen mal sehen.« »So«, spottete Wilhelm, »jetzt ziehst du dich zurück, bist ja bange.« »Bange? Ich?« grollte Karl. »Ich werde es euch zeigen.« »Ja, und was willst du, Vater, sagen?« fragte Alwine unerschütterlich weiter. »Ach«, murmelte Karl und kritzelte vor sich hin auf unsere alte Tischplatte, die solchen Kummer gewohnt war. »Dass sie immer so die Butter kratzt und dass sie schimpft, wenn wir die Schuhe zerrissen haben, und dass sie schuld ist, dass Antchen erkältet ist und dass Alwine noch immer Frostbeulen an den Füßen hat.« Wieder mischte sich die jüngere Schwester Alwine ein. Wenn sie auch mit ihren dunklen Haaren und Augen Mienchen äußerlich am meisten glich, so war sie doch das rechte Gegenteil unserer gefühlvollen, zarten Großen. Sogar ihre dunkle Stimme klang so ganz anders als Mienchens heller Sopran. Und mit dieser ruhigen Stimme sagte sie jetzt gemächlich, »Ist ja alles Quatsch. Damit kannst du bei Vater keinen Blumenpott gewinnen, höchstens eine hinter die Ohren. Da weiß ich was anderes.« Sie hielt ein, kratzte geruhsam weiter auf ihrer Schiefertafel, dass es nur so quietschte. »Nun red schon«, drängte Wilhelm. Brummte unsere Alwine vor sich hin und tat so, als wären ihre krummen Zahlen, die sie da krakelte, das Wichtigste auf der Welt. Karl gab ihr einen Rippenstoß, dass ihr der Griffel mit einem scharfen Kratzen ausrutschte. »Wenn du mich ärgerst, rede ich überhaupt nicht«, erwiderte sie darauf unbewegt. Doch als sie unsere Neugier gründlich ausgekostet hatte, als wir sie von allen Seiten umdrängten, geruhte sie endlich zu sprechen. »5 Taler will sie in den Haushalt gebuttert haben«, brummte sie auf ihre Tafel herab, als sagte sie sich ihre Aufgaben vor. »Ist ja Quatsch. Ich könnte euch verraten, wo die 5 Taler geblieben sind.« Wieder machte sie eine Pause. Karl riss ihr den Griffel aus der Hand. Wilhelm legte sich weit über den Tisch, dass es aussah, als wollte er Schwimmübungen machen. »Red endlich, oder?« drohte er. Alwine schrie nicht wie sonst, wenn die Jungen sie ärgerten. »Erst gibt Karl mir den Griffel wieder, und Wilhelm schenkt mir die blaue Glaskugel«, befahl sie wie eine Königin und streckte beide Hände aus. Widerwillig fasste Wilhelm in seine Hosentasche und rollte die begehrte Kugel über den Tisch. »Erpressung«, knurrte er dabei. Alwine tat, als hätte sie es nicht gehört. Sie legte den wiedergewonnenen Griffel an ihre Nase und murmelte weiter vor sich hin, als rechnete sie ihre Aufgaben aus. »Gestern musste ich für Mienchen eine Hutschachtel aus der Stadt holen, als ihr anderen noch in der Schule wart. So eine Schachtel habt ihr noch nicht gesehen. Rund ist sie, hoch, blau mit goldenen Sternchen. Und ein Hut ist darin. So einen Hut könnt ihr euch gar nicht vorstellen. Knallrot mit lauter Mohnblumen. Unsere Guste hat sie ihn gestern Abend gezeigt. Die hat gesagt, so einen hätte sie sich im Leben nicht gekauft. Erstens tät ihr das Geld dafür zu leid, und zweitens, wenn sie mal mit ihrem Gustav verheiratet wäre, so würden die Kühe auf seinem Hof davon scheu.« Mienchen hat aber ganz schnippig geantwortet, Guste stände so ein Hut ja auch nicht. Als Guste dann gefragt hat, was Mienchens Albert wohl dazu meinen würde, wenn er von seiner Reise wiederkäme, da ist Mienchen doch etwas verlegen geworden. Dann hat sie aber ebenso schnippisch geantwortet, Albert würde wohl sehen, wie schön sie mit dem Hut aussehe, und würde sich darüber freuen. Da hat Guste nur noch gebrummt, da bin ich ja gespannt. Und wenn Vater den Hut sieht? »Das sage ich, das sage ich«, rief Karl so laut, dass wir alle erschrocken zischten, »bist du still, du verrätst ja schon alles.« Da waren wir denn wieder muckstill und schrieben an unseren Hausaufgaben. Ich auch, trotzdem ich in der Schule gefehlt hatte, denn Minchen hatte Karl befohlen, sie mir mitzubringen. Es half auch nicht, wenn er sie vergaß. Dann musste er sie im Nachbarhaus bei Lina Überholz holen, die mit mir in der gleichen Klasse war. Das Abendessen verlief schweigend. Das war nichts Außergewöhnliches. Wir Kinder durften bei Tisch nicht ungefragt reden. Das war uns selbstverständlich. Und trotzdem waren wir bisher immer eine fröhliche und laute Familie gewesen. Während wir unsere Suppe löffelten, schauten Wilhelm, Hermann, Alvine und ich immer wieder zu Karl hin. Ob er es wirklich wagen würde, Vater von Minchens Hut zu berichten? Und wie würde er es anfangen? Der tapfere Held rutschte unruhig auf seinem Stuhl hin und her, so dass Vater schließlich streng mahnte, »Kannst du nicht stillsitzen, Junge?« Das ermutigte Karl bestimmt nicht. Wenn wir ihn nicht mit Blicken geradezu durchbohrt, aufgespießt hätten, so hätte sich unser Bruder bestimmt rasch verdrückt. Doch da half ihm Vater selber, gab ihm unbewusst das Stichwort, »Was hast du auf dem Herzen, Karl?« erkundigte er sich. »Was beunruhigt dich denn so?« Da gab sich Karl einen Stoß, oder hat ihm Wilhelm zuvor einen gegeben, schaute Vater treuherzig von unten herauf an und sagte so recht gedehnt gemütlich, »Vater?« »Vater«, sagte er, »hast du schon Minchens neuen Hut gesehen?« Klirrend fiel Minchens Löffel in ihren Teller. »Minchens neuen Hut?« wiederholte Vater erstaunt. »Was gehen mich Frauensachen an?« »Den Hut, Vater«, fuhr Karl behaglich fort, »den musst du dir doch angucken.« Minchen stand auf. »Seid ihr alle fertig? Können wir die Teller abräumen?« »Nö«, antwortete Wilhelm. »Ich bin noch nicht satt.« Vater war durch Minchens unruhiges Gehabe aufmerksam geworden. »Nun, dann muss ich wohl Mutter vertreten. Hol den Hut mal her, Minchen«, befahl er. Ehe Minchen antworten konnte, war Alvine schon diensteifrig aus dem Zimmer gehuscht. Mit einer runden, veilchenfarbenen und sternchenübersäten Schachtel kehrte sie zurück. »Oh, welch feine Umhüllung«, staunte Vater und zog die dunklen Augenbrauen hoch. »Nun hebt das wunderbare Gebilde auch heraus, meine Tochter.« Minchen zögerte, setzte mit lautem Geklapper die leeren Teller aufeinander. Wir schauten auffordernd Alvine an. Aber das wagte unsere Kleine doch nicht, nach dem kostbaren Inhalt der kostbaren Schachtel zu greifen. »Nun wird's bald?« forderte Vater auf, und seine Stimme klang schon bedrohlich. Mit bebenden Händen lüftete Minchen den Deckel, fasste in die Schachtel hinein und hob einen Hut heraus. Einen Hut? Wir sperrten Augen, Mund und Nase auf über diesen Hut. Das war wirklich eine außerordentliche Kopfbedeckung. Ich kann diesen Hut nicht mehr beschreiben. Ich weiß nur etwas von schwarzem Stroh und rotem Samt und vielen Mohnblüten. Es mag sein, dass auch noch Seidenbänder dabei waren. Wir starrten, staunten. Und plötzlich, in einem jähen Trotz, setzte Minchen dies Gebilde auf. Wenn ich mir diesen Anblick heute in Erinnerung zurückrufe, so muss ich zugeben, dass dieser rote Hut unserer dunkelhaarigen Großen hervorragend stand. Damals hatte ich jedoch kein Auge dafür. Roter Samt, roter Mohn und das auf dem Kopf unserer Schwester. Wir standen alle sprachlos da, nicht vor Bewunderung, sondern vor Verwunderung. Auch Vater schien zuerst keine Worte zu dieser Überraschung zu finden. »Und so etwas setzt Wilhelmine Wächter auf? sagte er dann mit schneidender Stimme. »Nicht die Mutter Wilhelmine Wächter, die dies nicht mehr sehen kann, sondern die Tochter dieser Mutter, die ihre Kinder immer Einfachheit gelehrt hat. Schämst du dich nicht?« »Es ist ein echt Pariser Modell«, verteidigte sich Minchen aufgeregt. »Adeline Wittenstein hat ihn mir billiger überlassen. Er hatte ihr so gut gefallen, und als sie ihn gekauft hatte, stellte sie erst fest, dass er nicht zu ihrem hellblonden Haar passte.« »Aber zu dir passt das Pariser Modell, der Hut der Kommerzienratstochter«, spottete Vater. »Zu dir, der Braut eines Schuhmachers. Dein Albert wird sich freuen.«
1: »Schuhmachermeister ist er«,
0: rief Mähnchen mit Tränen in den Augen. »Und Albert wird sich freuen, wenn er sieht, wie gut mir der Hut steht.«
1: »Aber ich freue mich nicht«, antwortete Vater noch lauter, »und ich verbiete dir, diesen Hut noch einmal aufzusetzen.«
0: Minchen, unser sanftes Minchen, stampfte mit dem Fuß auf.
1: »Der Hut hat mein Geld gekostet«, rief sie außer sich, »und dich geht es nichts an.«
0: Wir wichen entsetzt zurück. Da brannte ein harter Schlag auf Minchens Wange. Minchen schrie hell auf. Ich schrie leise mit. Ich glaube, in diesem Augenblick gönnten wir ihr alle diese Zurechtweisung nicht mehr. Wir alle waren mit ihr fassungslos. Doch dann staunten wir noch mehr. Es war, als wäre Minchen durch diesen Schlag je erwacht. Sie hatte keinen roten Kopf mehr. Sie war auf einmal totenblass. Sie ging auf Vater zu. Mir stockte der Atem. Wollte sie den Schlag zurückgeben? Nein, sie legte den Kopf ein wenig auf die Seite und sagte leise, »Vater, es steht geschrieben, so dir jemand einen Streich gibt auf deinen rechten Backen, dem biete den andern auch da.«
1: »Das kannst du haben«, erwiderte Vater in höchstem Zorn und sauste noch ein Schlag auf Minchen nieder.
0: »Und vor allem dafür«, fuhr er fort, »weil du mit den Worten der Heiligen Schrift deine unheilige Putzsucht, deinen Hochmut verbrämen willst. Lies dazu Jesaja 3, wo von den Töchtern Zions geschrieben steht, die mit aufgereckten Hälsen einhergehen und schwänzen, deren Scheitel der Herr kahl machen und deren Schmuck er wegnehmen wird. Lies 1. Petri 3 dazu, den Vers, womit euch eure liebe Mutter oft genug ermahnt hat. Euer Schmuck soll nicht auswendig sein.«
1: Vaters Stimme zitterte. Seine Hände bebten. Die Sorge um Mutter, das nächtelange Aufsitzen in seinem Stübchen, hatten ihn vor der Zeit zermürbt.
0: Mit entstelltem Gesicht griff er nun nach Minchens Hut, presste ihn zusammen, immer mehr zusammen, und dann, wir schrien alle unterdrückt auf, lief er in die Küche, hob die Herdplatte hoch und stieß den Hut hinein. Die Mohnblumen bogen sich in den Flammen, als führe ein Glutwind über sie hin. Dann ging das kostbare Gebilde in einer hellen Lohe unter. Vater wandte sich noch einmal zu Minchen um.
1: »Der Satan hat dein begehrt«, rief er ihr zu.
0: Dann schlug er die Tür seines Stübchens hinter sich zu, während Minchen in ihre Kammer eilte. »Oh, Vater hat

0: Kürze ist, wenn das Wichtigste fehlt. Und wenn ich alle Erkenntnis hätte, sagt der Apostel. Nicht nur Minchen, nicht nur Vater hatte der Satan begehrt. Uns alle bedrohte er mit Großmacht und viel List. Während wir noch wie erstarrt dastanden, wurde es mir so unheimlich zumute, als spürte ich die finsteren Gewalten, die unser Herr werden wollten. Aber betete nicht in der Ferne eine Mutter für uns, die wohl krank und erblindet war, deren Gebeten aber eine größere Macht innewohnte als aller Rüstung, allen Waffen des Fürsten dieser Welt. Noch aber wollten sich die dämonischen Geister nicht aus unserem Haus vertreiben lassen. Noch behauptete sich das Böse um uns und in uns. Gewiss waren wir Kinder entsetzt, niedergeschmettert, als Vaters Zorn und Strafgericht über unsere große Schwester herniederprasselte. Wohl standen wir starr und stumm, als die beiden uns verlassen hatten. Wohl wagten wir nicht, einander anzusehen, als fürchteten wir in den Augen des anderen, das »schuldig« zu lesen. Wohl schlichen wir endlich, wie geprügelte Hunde in unsere Schlafkammern, nachdem wir noch in schweigender Einmütigkeit anstelle Minchens das Geschirr gespült und die Küche aufgeräumt hatten. Es war, als hätte sich an diesem Abend alle dunklen Mächte gegen uns verbündet. Guste war nicht wie sonst zum Helfen gekommen. Sie war unten in der Stadt bei Tante Ewertsbusch geblieben. Wahrscheinlich war im Geschäft zu viel Betrieb gewesen, oder Onkel Ewertsbusch litt einmal wieder an seinem plötzlich auftretenden Hexenschuss, der ihn für Tage arbeitsunfähig machte. Dann musste Guste auch noch beim Verkauf im Laden einspringen. Wäre diese Guste mit dem hölzernen Gesicht und dem goldenen Herzen aber an diesem Abend gekommen, so hätten wir ihr gewiss unsere Not geklagt, unsere Schuld gebeichtet, und sie hätte uns in ihrer aufrichtigen Derbheit gründlich den Kopf zurechtgesetzt. Ja, noch mehr, die Herzen zurechtgesetzt und uns zu einer ebenso aufrichtigen Reue und Buße geleitet. So aber blieben wir allein. Und anstatt, dass unsere Herzen durch unsere Schuld weich wurden, verhärteten wir sie immer mehr. Nicht sogleich, nein, zuerst waren wir wohl noch recht bedrückt. »Wir sind schuld«, flüsterte ich Karl noch zu, als wir uns vor dem Schlafengehen trennten. Karl schlug die Augen nieder. »Was sollen wir tun?« raunte uns auch Alwine zu. »Wir können gar nichts tun«, meinte Wilhelm ebenso leise. »Wir können den Hut nicht mehr aus dem Ofen holen.«
1: »Minchen dürfte ihn doch nicht aufsetzen«, wisperte Hermann.
0: Karl starrte auf die Steinfliesen unseres Hausflurs.
2: »Haben wir etwa den verrückten Hut gekauft?« murmelte er trotzig.
3: »Einmal hätte ihn Vater doch gesehen«, fiel Wilhelm ein.
4: »Wir haben ihn auch nicht in den Ofen geworfen«, brummte Alwine.
0: Da beschwichtigte auch ich mein Gewissen und betäubte es mit einem ebenso trotzigen »Wir sind überhaupt nicht schuld«. Ich war schon fast eingeschlafen, da ertönte Lenchens leise Stimme durch unsere Kammer. »Wir haben heute Abend nach dem Essen nicht gebetet und keine Andacht gelesen.« Ich erschrak so heftig, dass ich wieder hellwach wurde. Hatte ich mein Nachtgebet nicht auch nur gedankenlos heruntergeplappert?
5: »Oh, wenn das Mutter wüsste«, seufzte ich.
0: »Sollen wir schnell wieder aufstehen und Vater bitten, dass wir es noch nachholen? Er ist bestimmt noch auf.«
4: Alwine drehte sich langsam zu mir um. »Ist ja Quatsch«, brummte sie. »Wir beten und lesen morgen einfach doppelt.«
0: Und damit wandte sie mir wieder den Rücken zu. Ich lauschte den ruhigen Atemzügen meiner jüngeren Schwester Alwine. Ich lauschte dem lauten Pochen meines eigenen Herzens. Immer wieder wollte ich es damit beruhigen, dass ich vor mir hinflüsterte, »Ich habe den Hut nicht gekauft. Ich habe ihn nicht in den Ofen geworfen. Ich bin nicht schuld.« Am nächsten Morgen sah schon alles anders aus. Die dunklen Schatten waren gewichen wie ein Traum.
6: Die Sonne strahlte vom Vorfrühlingshimmel

0: Und wir waren auch wieder guter Laune. Wenigstens schien es so. Dass während des Frühstücks keiner sprach, war altgewohnter Brauch. Dass Vater ernst reinschaute, war auch etwas Alltägliches. Besonders seit Mutter in der Augenklinik in Bonn weilte. Auf dem Weg zur Schule redeten wir umso mehr, nur nicht, seltsamerweise, von den Ereignissen des vergangenen Abends. Beim Mittagessen blieb Vaters Stuhl leer. Auch das war schon öfters vorgekommen, und wir machten uns kein Kopfzerbrechen darüber. Manchmal streikte eine Maschine unten in der Fabrik, und er hatte in der Mittagspause die beste und ruhigste Zeit, die Ursache zu suchen und den Schaden zu beheben. Manchmal tüftelte er an neuen Mustern, deren Webart er erst selber ausprobierte, ehe er sie den Gesellen weitergab. Als ich an die Haustür trat, was meiner Unangenehmes wartete. Es gab eingemachte Bohnen aus dem Fass zum Mittagessen. Ich mag diese mir so widerlichen Hülsenfrüchte heute noch weder riechen noch schlucken. Dies Gericht, oder vielmehr meine Abneigung gegen dieses Gericht, war der Anlass, dass ich meine Eltern ein einziges Mal nicht ganz einig sah. Ich saß damals allein an unserem großen Esstisch, weil ich dieses schreckliche Gemüse nicht herunterbekommen hatte und daher mein Teller noch nicht leer war. Mein Vater, der, solange ich ihn kannte, sich um Selbstbeherrschung und Selbstzucht mühte, brauste doch dann und wann noch auf. Er wollte diesmal mit dem Stock erzwingen, dass ich diese mir so zuwidere Kost essen lernte. Gehorsam hatte ich eine Gabel voll in den Mund gestopft, hatte gezögert, hatte nach dem ersten Schlag heruntergeschluckt und dann war mir der Bissen wieder hochgekommen. Ich wollte mich nicht erbrechen, würgte, dass mir die Augen vor den Kopf traten, dass ich glaubte zu ersticken. Wieder hob Vater den Stock. Da legte sich Mutters Rechte auf seinen Arm. »Bitte nein, Karl«, sagte sie leise, aber bestimmt. Und ich war so überwältigt von diesem unfassbaren Ereignis, dass ich Mutter Vaters Handlungen entgegenstellte, dass ich die sauren Bohnen herunterschluckte. Vater war anscheinend auch starr über diese noch nie dagewesene Widersetzlichkeit seiner sonst so fügsamen Frau. Sein Kopf lief so puterrot an wie der meine. Würgte er nun nicht auch? Schluckte er anstatt Bohnen mühsam ebenso unangenehme Worte herunter? Mutter fasste mit der Linken nach meinem Teller und nahm ihn fort. Dabei lächelte sie Vater lieb und wie um Verzeihung bittend an. Er ließ den Stock sinken. Sein Gesicht entspannte sich. Immer noch lächelnd ging Mutter mit meinem Teller zur Küchentür. Sie wandte sich noch einmal um und dabei wurde ihr Lächeln so schelmisch, als gelte es nicht ihrem strengen Ehegatten, sondern einem ihrer Buben. »Es ist nun mal so, Karl«, sagte sie mit diesem Lächeln. »Manche können trotz allen guten Willens keine sauren Bohnen herunterwürgen und manche keine Biersuppe.« Da lachte Vater hell auf und drohte ihr mit dem Stock. Ob er wohl keine Biersuppe mochte? Bei uns wurde sie nie gekocht. Ich machte mir keine Gedanken darüber. Ich schlüpfte eilig in den Garten hinaus zu den Geschwistern und war heilfroh, den Bohnen entronnen zu sein. Von da an sah Vater, dessen scharfen Augen sonst nichts entging, darüber hinweg, wenn ich bei einem Bohnenmittagessen nur Kartoffeln aß und Mutter mir stillschweigend eine Kelle voll Milch darüber schüttete. An diesem Tag, an dem Minchen das gefürchtete und verpönte Gericht auftrug, sollte es mir nicht so gut gehen. Mit einem Schwung klatschte sie mir einen gehäuften Schopflöffel voll dieses Gemüses auf den Teller und, oh Schreck, ich konnte mich nicht an Kartoffeln satt essen. Minchen hatte Bohnen und Kartoffeln untereinander gekocht. Puh, der Geruch widerte mich schon an. »Anchen isst keine Bohnen«, rief Karl, ehe ich mich von meinem Schrecken erholt und selber Einspruch erhoben hatte. »Bei uns wird gegessen, was auf den Tisch kommt«, entgegnete Minchen schnippisch. »Das hat Mutter selber so bestimmt.« »Aber Bohnen braucht Anchen nicht zu essen«, widersprach Karl. »Und ich versichere dir, dass Anchen Bohnen isst«, antwortete Minchen von oben herab. »Und wenn sie heute Mittag nicht mag, so wärme ich sie zum Abendessen auf. Der Hunger treibt's hinein, scherzt Vater manchmal. Bei mir wird Antchen nicht verwöhnt. So, mischte sich jetzt unser ruhiger Wilhelm ein. Du willst wohl damit behaupten, dass Mutter Antchen verwöhnt hat? Mutter zieht keines ihrer Kinder vor. Antchen ist sehr zart, das hat sogar der Doktor festgestellt. Darum bekommt sie dann und wann etwas Besonderes. Ja, sagte Minchen spitz, teure Milch, die sie dann zum Dank Mutter ins Gesicht schüttet. Das gab ein Aufruhr. Ich weinte hellauf los und legte den Kopf dabei auf den Tisch, dicht neben den Teller mit den so eklig riechenden Bohnen. Was kümmerten sie mich jetzt noch? Minchen hatte die wundeste Stelle in meinem Herzen berührt. Ich muss gestehen, noch heute kommen mir die Tränen, wenn ich an dieses Vergehen zurückdenke, worauf Minchen angespielt hatte. Ich glaube und hoffe, dass es das einzige Mal war, dass ich meine geliebte Mutter betrübt habe. Und wenn ich auch die Gewissheit habe, dass es mir von ihr, wie vom Herrn vergeben ist, die Erinnerung bleibt und schmerzt, wie von einer Wunde eine oft noch schmerzende Narbe bleibt. Ich will es kurz berichten. Ich bekam als kleines Mädchen auf Anraten des Arztes täglich einen Becher voll Milch. Es wird Mutter, die so genau rechnen musste, nicht immer leicht gewesen sein, ihn zu erübrigen. Eines Morgens, als meine größeren Geschwister in der Schule waren und ich mit Lenchen und Alwine am Teich vor dem Hause spielte, rief mich Mutter vom Küchenfenster aus. Ich war so in unsere Puppenwäsche vertieft, dass ich nur widerwillig folgte. »Was soll ich denn?« fragte ich missmutig. Oh, ich sehe noch Mutters liebes Gesicht zu mir herabschauen. »Hier, Antchen, deine Milch«, sagte sie und hielt mir den Becher hin. »Ach, die dumme Milch«, rief ich da zornig und stieß mit der Hand gegen den Becher, dass die weiße Flüssigkeit über Mutters blaue Schürze spritzte. Ich war selber entsetzt. »Und Mutter?« Sie schalt nicht, sie schlug nicht. Sie sagte nur leise, »O Kind!« Und die Tränen in ihren schönen blauen Augen sind mir unvergesslicher, brennen mich heute noch mehr als die härteste Prügelstrafe. Ich habe an jenem Tag darum geweint und weine heute noch darum. Als mich Minchen nun daran erinnerte, da brauchte ich kein Mittagessen mehr. Ich lief schluchzend hinaus und wäre am liebsten zu Mutter geeilt, um sie noch einmal um Verzeihung zu bitten. Aber Mutter war weit. Und das Schrecklichste war, dass diese geliebte Mutter, der ich so weh getan hatte, krank und fast erblindet war, dass sie in diesen Tagen operiert werden sollte. Ich weiß nicht, wie ich den Nachmittagsunterricht herumbekommen habe. Ich atmete auf, als die Glocke endlich den Schulschluss ankündigte. Ich sehnte mich nicht nach Hause, wo meiner die sauren Bohnen warteten. Ich rannte so schnell ich konnte zu Tante Ewertsbusch oder vielmehr zu meiner Schwester Guste, die dort im Haushalt und in der Metzgerei half. Die Tante war glücklicherweise ausgegangen, der Onkel und die Gesellen im Laden beschäftigt. Guste war allein in der Küche. Sie saß breit und behäbig am Wasserstein und schälte einen großen Eimer voll dicker Kartoffeln. »Na, Kleines, hast du gerochen, dass es heute Abend bei uns Reibekuchen gibt?« fragte sie zur Begrüßung. »Hat Minchen wieder nichts Gescheites gekocht?«
1: »Saure Bohnen«, murmelte ich. »Und was hast du gegessen?« forschte Guste.
0: Ich schaute auf den blank gescheuerten Fußboden. »Nichts«, stieß ich dann hervor. Guste stand auf und wischte sich die Hände an ihrer blauen Schürze trocken. »Dann will ich dir erstmal ein dickes Wurstbrot schmieren«, versprach sie. »Nein«, wehrte ich ab, »ich hab keinen Hunger, ich mag nichts.«
1: »Natürlich isst du«, bestimmte Guste ruhig. »Essen und Trinken hält Leib und Seele zusammen.«
0: »Ich will aber nichts«, schluchzte ich los. »Ich will nichts.« Und zugleich hockte ich mich auf das Schemelchen, das neben Gustes Stuhl stand. Guste ließ sich gelassen wieder neben mir nieder. »Nun beicht erst mal, was du auf dem Herzen hast«, forderte sie mich auf. »Wenn das Herz wieder in Ordnung ist, streikt der Magen auch nicht mehr.« Sie schälte geruhsam weiter ihre Kartoffeln. Pitsch, patsch, fiel eine nach der anderen in die große Schüssel voll Wasser. »Es tut mir so schrecklich leid, dass ich Mutter die Milch ins Gesicht geschüttet habe«, klagte ich verzweifelt. »Und jetzt wird Mutter blind.«
1: »Aber nicht davon«, antwortete Guste ruhig. »Und ins Gesicht hast du sie ihr, soviel ich weiß, auch nicht geschüttet. Höchstens ein paar Tropfen sind soweit gespritzt. Deiner Fantasie gehen anscheinend mal wieder die Pferde durch. Du übertreibst gründlich.«
0: »Es war abscheulich von mir«, jammerte ich.
1: »Ja, das war es«,
0: stimmte Guste gelassen bei.
1: »Aber wenn jetzt Mutter hier wäre, würde sie sagen, »Antchen, Antchen, was hat dich der Teufel am Wickel?« »Na, sie würde es auch vielleicht mit schöneren Worten sagen, das kann ich halt nicht so wie sie.«
0: »Wieso hat mich der Teufel im Wickel?« fragte ich erschrocken und erstaunt zugleich. »Woher wusste Guste denn, dass der Fürst dieser Welt am Abend zuvor so in unserem Haus regiert hatte?«
1: Guste ließ das Schälmesser sinken. Sie überlegte. »Ich kann das nicht so erklären wie Mutter«, sagte sie bedächtig. »Ich weiß aber, dass sie es auch so meint wie ich. Sieh mal, Mutter hat dir vergeben. Der Herr hat dir vergeben. Wenn uns unsere Sünden vergeben sind, wenn wir uns aber nicht über diese Vergebung freuen und getrost sind, wenn wir immer wieder noch über diese Sünden lamentieren und den Kopf hängen lassen, dann glauben wir doch gar nicht richtig an die Vergebung. Dann ist der Herr Jesus schließlich gar nicht für uns gestorben. Solche dummen Gedanken können doch nur vom Teufel eingegeben sein. Der will nicht, dass wir glauben, was wir so oft mit Mutter gebetet haben. Deine Gnad und Jesu Blut machen allen Schaden gut.«
0: »Meinst du?« fragte ich zaghaft.
1: »Natürlich meine ich das«, erwiderte Guste energisch. »Ich sage immer nur, was ich meine.«
0: Sie stand wieder auf, legte mir ihre derbe Arbeitshand so fest auf die Schulter, dass ich fast vom Schemel rutschte und befahl, »So, und jetzt Schluss damit. Jetzt wird ein dickes Wurstbrot gegessen.« Ich setzte mich gehorsam an den Tisch und mummelte nicht nur eins, sondern drei dicke Butterbrote mit Leberwurst und Schinken. Es war mir ganz anders zumute. Ich hatte gar nicht gedacht, dass unsere ungeschlachte Guste so ein Stücklein von Mutter war und beinahe wie sie trösten konnte, wenn auch auf derbere Art. Nun wollte ich ihr nach der alten auch die neue Schuld beichten.
2: »Gestern hat Vater Minchen eine Ohrfeige gegeben wegen ihrem neuen Hut«,
0: berichtete ich undeutlich und stockend während des Kauens. Guste entsetzte sich durchaus nicht.
1: »Das war vorauszusehen«, meinte sie trocken.
2: »Er hat den Hut in den Ofen gesteckt«,
0: fuhr ich bedrückt fort.
1: »Dafür sollte sie ihm dankbar sein«, urteilte Guste. »Wenn ihr Albert das Monstrum gesehen hätte, wäre vielleicht die Verlobung in die Brüche gegangen. Da ist es doch besser, der Hut ging drauf.«
0: Ich atmete auf. Ei, so waren wir anderen Geschwister ja gar nicht schuld. Am Ende hatten wir noch etwas Gutes getan. Recht getröstet ging ich nach Hause. Bis zum Abendessen hatte ich nicht bleiben können. Dann wäre es schon dunkel gewesen und zu Hause wussten sie nicht, wo ich war. Einfach telefonisch Bescheid geben wie heute, das ging in jener Zeit noch nicht. Ich fürchtete sowieso schon, dass Minchen schelten würde, weil ich nach der Schule nicht heimgekommen war. Ich hatte gehofft, Guste würde mich begleiten. Vor unserer streitbaren Guste wagte Minchen kein böses Wörtchen zu äußern. Aber Guste konnte nicht so früh mitkommen, weil Tante Ewertsbusch nicht zu Hause war. Sie versprach, später zu folgen und gab mir für mich und die anderen einen Stoß der ersten fertig gebackenen Reibekuchen mit.
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4: Es ist 9 Uhr.
5: Guten Morgen, liebe Hörer von Radio Friesland. Ich begrüße Sie zu den Kurznachrichten heute am Mittwoch, den 24. Juni 2026. Am Mikrofon begrüßt Sie Maria Siemens. Der Tagesvers. Herr, zürne nicht so sehr und gedenke nicht ewig der Sünde. Sieh doch an, dass wir alle dein Volk sind. Jesaja 64, Vers 8.
4: Das Wetter.
5: Heute begleitet uns den ganzen Tag strahlender Sonnenschein. Die Temperatur beträgt aktuell 7 Grad und steigt im Laufe des Tages auf 17 Grad an. Morgen ist es ebenfalls sonnig mit Temperaturen bis 19 Grad.
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5: Erntedankfest. Herzlich laden wir alle Friesländer und Gäste zu unserem Erntedankfest ein. Dieses findet am 28. Juni um 8.30 Uhr in der Kirche der Mennonitengemeinde statt. Gemeinsam wollen wir Gott unseren Dank mit Lobgesängen, Gebeten und einer Predigt von Herrn Berthold Friesen aus Dresd-Palmas zum Ausdruck bringen. Nach dem kirchlichen Teil treffen wir uns beim Deportivo Estrella, um bei guter Gemeinschaft einen Ausruf und den leckeren Borscht mit süßen und salzigen Zwieback weiter zu feiern. Gott die Ehre für den Segen, den wir täglich erleben dürfen. Gezeichnet Sascha Bergen. Einladung zum Eheabend. Ministerio Hispano Friesland lädt alle Ehepaare und Interessierten herzlich zu einem Eheabend ein. Die Veranstaltung findet am Freitag, den 27. Juni um 18.30 Uhr im Versammlungsraum der Mennonitenbrüdergemeinde statt. Als Referenten werden Licenciado Roberto Formigli und Licenciada Chiara Cavagliaro zu Gast sein und wertvolle Impulse rund um Ehe und Familie weitergeben. Für die Betreuung der Kinder während des Abends ist gesorgt. Der Eintritt ist kostenlos. Anmeldungen werden noch bis zum 25. Juni entgegengenommen. Weitere Informationen erhalten Interessierte unter der Telefonnummer 0982 291 871. Die Veranstalter freuen sich auf zahlreiche Teilnehmer. Gezeichnet Fabiani González, Ministerio Hispano Friesland. Fachvortrag des DAF. Das Departement Agropecuario Friesland lädt alle interessierten Viehhalter und Landwirte herzlich zu einem Fachvortrag ein. Thema des Abends ist der wirtschaftliche Einfluss von Fortpflanzungskrankheiten in Mutterkuhherden. Referentin ist Dr. Barbara Marinovic, die über die wirtschaftlichen Folgen dieser Erkrankungen sowie die Möglichkeiten zur Vorbeugung und Verbesserung der Herdengesundheit sprechen wird. Die Veranstaltung findet am 29. Juni um 18.30 Uhr im Auditorium des DAF statt. Weitere Informationen und die Anmeldung bei Dr. Pablo Melgarejo unter der Telefonnummer 0973 844 843. Alle Interessierten sind herzlich eingeladen. Gezeichnet Dr. Pablo Melgarejo. Das waren die Kurznachrichten für heute am Mittwoch. Ich wünsche allen Hörern heute einen angenehmen Tag. Auf Wiederhören.

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0: Es ist 10:30 Uhr.
1: Tamar, eine Frau der Hoffnung. Das erste Buch der Buchreihe Die Frauen aus dem Stammbaum Jesu. Geschrieben von Francine Rivers. Zimran befahl allen, den Raum zu verlassen. Tamars Mutter, Aksa, ihre Schwestern und Brüder beeilten sich zu gehorchen. Tamar wünschte sich, dass auch sie vor dem Zorn ihres Vaters fliehen könnte, aber sie hatte keine Wahl. Sie musste still vor ihm stehen und über sich ergehen lassen, was jetzt kommen würde. Vielleicht würde er ihr auch gnädig sein. »Ich habe dich Judas Sohn gegeben, damit du ihm Kinder schenkst und Friede zwischen unseren Sippen ist. Du hast mich verraten. Du hast uns alle verraten.« Sie musste ihre 5 Sinne beisammenhalten, oder sie wäre verloren.

hören. Juda hat mir sein Wort gegeben, dass er mich wiederholen lässt, wenn Schela alt genug ist, seine Pflicht an mir zu tun.« Zimran sah sie verächtlich an. »Und du hast diesem Hebräer geglaubt? Närrin! Schela ist nur ein paar Jahre jünger als er, höchstens 3 oder 4. Und da behauptet Juda, er ist nicht alt genug, um Kinder zu zeugen? Ha! Wenn er zu jung ist, was nimmt Juda ihn dann zur Schafschur mit? Du hättest auf deinem Recht bestehen sollen.« Sie stolperte unter dem Schlag und fiel auf die Knie. »Ich habe getan, was ich konnte, Vater. Aber nicht genug.« Zimran marschierte wie ein gefangener Löwe durch den Raum, das Gesicht rot, die Fäuste geballt. »Warum bist du nicht in seinem Haus geblieben, anstatt hierher zurückzukommen? Was habe ich von dir? Du bringst Schande über mein Haus.« Tamar legte ihre Hand an ihre pochende Wange. Ihr Herz stolperte vor Angst. Sie durfte der Angst nicht nachgeben, sie musste denken. »Juda hat es versprochen, Vater, versprochen.« »Was gilt schon das Versprechen von einem Hebräer? Mit den Leuten von Sichem haben sie auch einen Bund gemacht, und was kam dann?« Er blieb vor ihr stehen. »Ich bin nicht mehr verantwortlich für dich. Wenn Juda dich nicht in seinem Haus haben will, warum sollte ich dich in meinem wollen? Du bringst uns allen nur Unglück.« Sie musste überleben. »Wenn du das riskieren willst, Vater, dann tu es. Kümmere dich nicht um Judas Wünsche und werfe mich hinaus.« »Judas Wünsche? Was für Wünsche?« »Dass ich ihm sein Haus baue.« Hatte ihr Vater immer noch Angst vor Juda? Hoffentlich. »Wird Bathsheba Juda noch mehr Söhne gebären, Vater? Sie ist so trocken wie der Staub und kalt wie Stein. Kann Juda Schela einer anderen Frau geben, bevor er seine Pflicht an mir getan hat? Juda will sein Haus bauen, und ich bin es, die er als Kindgebärerin erwählt hat. Ist das jetzt anders geworden?« Die Augen ihres Vaters flackerten. »Wenn Juda vorhätte, sein Wort zu halten, hätte er dich nicht zu mir zurückgeschickt. Er hat dich zurückgeschickt, weil er dich los sein will. Bald werden es alle wissen, dass Juda eine Tochter aus meinem Haus für die Ursache seines Unglücks hält.« Sie saßen wie Pfeile, die Worte ihres Vaters. »Gib Juda Zeit zum Trauern, Vater. Gib ihm Zeit, nachzudenken.« »Zeit. Alles, was ich durch eine Heirat hatte, habe ich wieder verloren. Glaubst du etwa, Juda wird seine Herden noch auf meinen Feldern grasen lassen, wenn du wieder hier bist? Jetzt muss ich andere Hirten suchen, die ihre Herden bringen, oder mein Boden wird keine Nahrung mehr haben.« Er funkelte sie an. »Du bist nutzlos. Du bist ein Fluch über meinem Haus. Ich habe andere Töchter, die Männer brauchen, aber welcher Mann hält um die Hand einer Schwester von so einer wie dir an? Wahrscheinlich wäre Juda froh, wenn ich dich töte.« Die grausamen Worte taten ihr mehr weh als Schläge, aber sie durfte jetzt keine Schwäche zeigen. »Wie du willst, Vater, dann schlag mich tot. Und wenn Juda nach mir schickt, damit sein Sohn Söhne bekommt, dann sage ihm, dass du mich im Zorn umgebracht hast. Ich werfe dich so hinaus, wie er es getan hat. Er hat mich in die Obhut meines Vaters geschickt. Willst du Juda sagen, dass du mich nicht aufgenommen hast? Willst du diesem Hebräer wirklich erzählen, dass seine Schwiegertochter fortgeschickt wurde, um auf den Feldern von fremden Ähren zu lesen, um Brot zu betteln und ihren Körper zu verkaufen, damit sie leben kann? Bestimmt wird er das verstehen. Die Hebräer lassen sich doch leicht bereden, nicht wahr? Sie sind schnell gnädig und vergeben das Übel, das man ihnen angetan hat. Mein Schwiegervater wird so gnädig zu dir sein, wie du zu mir.« Sie merkte, wie er ihr zuhörte. Sie sprach weiter, ihre Chance nutzend. »Wenn ich zugrunde gerichtet bin und nicht mehr für Schela tauge, was wird dann mit Judas Haus geschehen? Ich werde immer Judas Schwiegertochter sein. Schela ist sein letzter Sohn, Vater.
Ist Juda etwa der Mann, der sein Haus aussterben lässt, weil keine Nachkommen mehr da sind? Er hat mich gewählt. Sie hielt inne, um Zimran vielsagend anzusehen. Es sei denn natürlich, du möchtest ihm den Brautpreis zurückzahlen. Ihr Vater wurde blass. Sie sprach leise. Juda bittet dich nicht um viel, Vater. Gib mir zu trinken, zu essen und ein Dach über dem Kopf und erhalte seinen Segen dafür. Für wie lange? Ein paar Jahre vielleicht? Solange Schela braucht, um Mann genug zu werden, um mich zu heiraten. Die Wurzel der Angst saß tief in ihrem Vater. Sie musste diese Angst zu ihrem Schutzzaun machen. Du brauchst Juda als Verbündeten, Vater, und nicht als Feind. Du bist nicht stark genug, um gegen ihn zu bestehen. Er lächelte höhnisch, seine Augen plötzlich listig. Er ist nur ein Mann und hat nur noch einen Sohn. Ihr wurde kalt. Hatte sie jetzt Judas Familie in Gefahr gebracht, indem sie ihren Vater daran erinnerte, dass ihre Zahl kleiner wurde? Sie konnte seine Gedanken förmlich lesen. Er selber hatte 6 Söhne. Juda hat viele Brüder, Vater, wilde, schreckliche Brüder. Und ihr Vater ist Jakob, ein Mann, der mit dem unsichtbaren, lebendigen Gott spricht, der Sodom und Gomorra vernichtet hat. Vergiss nicht, was Jakobs Söhne mit Sichem gemacht haben. Eine ganze Stadt ausgelöscht um der Ehre eines einzigen Mädchenwillens. Und bin ich jetzt nicht auch Judas Tochter, die Frau seines erstgeborenen Er, die Frau Onans und die Verlobte seines letzten Sohnes Schela? Was wird Judas Gott dir tun, wenn du versuchst, sein Haus zu zerstören? Zimran erblasste wieder, seine Zunge fuhr nervös über seine Lippen. »Du wirst arbeiten«, sagte er schroff, »du wirst nicht herumsitzen und dich pflegen, bis Juda an sein Versprechen denkt. Bis er dich holen lässt, wirst du eine Dienerin in meinem Haus sein.« Sie neigte ihren Kopf, damit er nicht ihre Erleichterung sah. »Ich bin deine niedrige Magd, Vater.« »Ich hatte solche Hoffnung gehabt, dass du eine Brücke bauen würdest«, sagte er, jetzt bitter. »Die Sterne haben sie nicht vorgesehen, die Not, die du mir bringen würdest.« Sie schluckte ihre Tränen hinunter und zwang sich, ihre Stimme achtungsvoll zu machen. »Eines Tages wird Juda dir danken.« Zimran lachte bitter auf. »Das bezweifle ich. Aber ich werde nichts riskieren wegen eines Mädchens. Du wirst bei den Mägden schlafen, du taugst nichts für deine Schwestern.« Tamar wusste, dass dies seine Rache war, weil sie ihn enttäuscht hatte. Sie hob ihren Kopf und sah ihn an. Er runzelte leicht die Stirn und blickte zur Seite. »Du kannst gehen.« Sie erhob sich würdevoll. »Möge der Gott Judas dich segnen für die Freundlichkeit, die du mir erweist.« Seine Augen wurden zu harten Schlitzen. »Bevor du gehst, möchte ich dir noch etwas zu bedenken geben. Du bist jung und bald wirst du deiner Witwenkleidung überdrüssig werden. Die Jahre werden vergehen und deine Aussichten, Kinder zu bekommen, werden dahinrinnen.« »Ich werde treu sein, Vater.« »Das sagst du jetzt. Aber es wird eine Zeit kommen, wo du dich danach sehnen wirst, den Sack und die Asche und deinen schwarzen Schleier auszuziehen. Ich warne dich, wenn du das tust, werde ich Juda dein Schicksal entscheiden lassen, und du weißt, was das sein wird. Ohne Zweifel ihr Tod und danach mehrere Feiertage. Ich werde treu sein, ich schwöre es bei meinem Leben. Was ich auch tun werde, ich werde Judas Haus Ehre machen.« Sie hob ihr Kinn und sah ihn durch ihre Tränen an. Dann ging sie. Juda hätte Tamar glatt vergessen, wenn Bathsheba nicht so davon besessen gewesen wäre, sich an dem Mädchen zu rächen. Selbst nachdem Tamar gegangen war, gab sie keine Ruhe. »Meine Söhne müssen gerecht werden. Ich werde keine Ruhe haben, solange sie lebt. Und er auch nicht.«
Batsuba hörte auf, den Haushalt zu führen und ließ ihre Arbeit von ein paar trägen Dienerinnen erledigen, während sie selber Tag und Nacht ihre Götter um Rache bestürmte. Tamar musste sterben, das Haus Zimrans

und sie betete weiter zu ihren Götzen. Juda ließ sie in Ruhe in ihrem Elend. Konnten steinerne Götzenbilder hören? Konnten Teraphim aus Holz oder Ton etwas ändern? Sollte sie ruhig versuchen, ihren Trost bei ihnen zu finden. Er spielte mit dem Gedanken, sich eine zweite Frau zu nehmen, eine Frau, die ihm neue Söhne schenken würde. Aber die Vorstellung, zwei Frauen unter seinem Dach zu haben, war ihm unerträglich. Er war in einem Haus mit vier Frauen aufgewachsen. Er wusste zu Genüge, was für Ärger und Elend mehrere Ehefrauen einem Mann bringen konnten, selbst wenn sie an denselben Gott glaubten wie er. Was hatte sein Vater es schwer gehabt? Judas Mutter Lea und Rahel, die Lieblingsfrau seines Vaters, hatten einen Dauerkrieg geführt, welche von ihnen die meisten Söhne bekommen würde. Noch schlimmer war es geworden, als sie Jakob ihre Mägde als Nebenfrauen aufgezwungen hatten, damit diese noch mehr Kinder für sie zeugten. Es war ein bitterer Machtkampf gewesen, und das Herz seines Vaters von Rahel abzuwenden hatte er nicht vermocht. Von dem Augenblick an, wo er sie das erste Mal sah, hatte Jakob sie innig geliebt. Und ihr Tod bei der Geburt Benjamins hatte ihn fast selber ins Grab gebracht. Er liebte sie immer noch, und er hatte Josef und Benjamin mehr geliebt als alle seine anderen Söhne, weil sie von Rahel waren. Nein, Juda würde sein Elend nur noch größer machen, wenn er sich eine zweite Frau nahm. Eine war gerade genug, um einem Mann graue Haare zu machen. Und hatte er Bathsheba nicht einst geliebt? Sie war das Weib seiner Jugend, die Mutter seiner Söhne. Er würde sie nicht für eine andere beiseite schieben, egal wie schwierig sie wurde. Und er müsste auch glatt ein zweites Haus bauen, um seine zweite Frau vor dem Zorn der ersten zu schützen. Es reichte gerade, wie schlimm sie Tamar behandelt hatte. So viel er konnte, hielt Juda sich draußen bei seinen Herden auf, um seiner Frau aus dem Weg zu gehen. Aber selbst auf den Weiden verfolgte ihn das Unglück. Seine Kälber und Lämmer wurden von Krankheiten und Raubtieren dahingerafft. Die Sonne verbrannte seine Weiden. Als er die Tiere in die Trockentäler führte, wo die Wölfe sie nicht kriegen konnten, kamen Wolkenbrüche und Flutwellen rissen viele der Tiere mit sich. Ihre aufgedunsenden Kadaver ein Festschmaus für die Geier. Als er zurück nach Hause kam, musste er feststellen, dass die Braunfäule seine Weinreben vernichtet hatte. Die große Palme war von Käfern befallen. Der Garten lag brach, weil es nicht genug Diener gab. Der Himmel war aus Bronze, die Erde aus Eisen. Dann wurde auch Bathsheba krank, als die Unzufriedenheit sich wie ein Gift in ihren Körper fraß. Ihr Gesicht wurde schmaler, ihre Stimme kratziger, ihre dunklen Augen hart wie Obsidian. Ständig klagte sie über Schmerzen im Nacken, im Rücken, im Magen, in den Gedärmen. Juda ließ Heiler kommen, die sein Geld mitnahmen und nutzlose Kräutertrünke daließen. Was er in 20 Jahren harter Arbeit aufgebaut hatte, es verwandelte sich vor seinen Augen in Staub und Asche, und er wusste genau, warum. Gott ist gegen mich. Juda lag im Eingang zu seinem Schafpferch, auf dem harten Boden mit einem Stein als Kopfkissen, starrte zu dem Abendhimmel hoch und erinnerte sich an die Verheißung, die Gott seinem Vater Jakob vor so viel Jahren gegeben hatte. Die gleiche Verheißung, die er zuvor schon Jakobs Großvater Abraham gegeben hatte. Land und Nachkommen so zahlreich wie die Sterne am Himmel. Und der Herr hatte Jakob Israel mit 12 Söhnen gesegnet. Dann kamen die Albträume wieder von dem unglückseligen Tag in Dothan, in denen Judas eigene Worte ihn verfluchten. Was bringt es uns, unseren Bruder zu töten? Verkaufen wir ihn doch an die ismaelitischen Händler dort. Die Trockenzisterne, in die sie Josef geworfen hatte, gähnte wie ein schwarzer Abgrund.

und in diesen Träumen, und er hörte wieder die hilflosen Schreie seines jüngeren Bruders. Er wusste genau, was er und seine Brüder mit Josef gemacht hatten. Es war der Grund dafür, dass sein Leben jetzt ruiniert wurde. Und es gab kein Zurück, keine Möglichkeit, ungeschehen zu machen, was er selber damals getan hatte. »Helft mir, Brüder, helft mir doch!« Wie der Junge gegen seine Fesseln angekämpft hatte, wie er schluchzend um Gnade gebeten hatte, »helft mir doch!« Josefs Schreie echoten in der Luft, gerade so laut wie an jenem Tag, wo seine Brüder ungerührt zugeschaut hatten, wie die fremden Händler ihn nach Ägypten schleppten. Damals hatte Juda Josef keine Gnade gezeigt. Warum sollte Gott ihm dann jetzt gnädig sein? 4 Jahre vergingen und äußerlich tat Tamar demütig und gehorsam ihre Arbeit, aber innerlich klammerte sie sich an die Hoffnung der Verzweiflung. Es konnte, es durfte nicht sein, dass sie alt werden und sterben würde, ohne Kinder bekommen zu haben. Aber noch war sie jung, es war noch Zeit. Sie arbeitete fleißig für das Haus ihres Vaters, sie gab ihm keinen Grund zur Klage, sie töpferte, sie flocht Körbe, webte Tücher, sie machte Werkzeuge für die Feldarbeit ihrer Brüder und Schwestern. Erst als die Hirten ihre Herden fortgebracht hatten, schickte ihr Vater sie auf das Feld. Die Arbeit war hart, aber sie war gerne im Freien, besser Steine tragen als die Verachtung der anderen. Zimrans Felder trugen reich. Im 3. Jahr konnte er die doppelte Ernte einfahren. »Wo ist das Unglück, das ich dir bringe?« fragte Tamar ihn. »Warten wir ab, was das nächste Jahr bringt«, antwortete er. Im 5. Jahr ging es dem Hause Zimrans so gut, dass man es Tamar nachsah, dass sie immer noch zu Hause war. Ihre Schwestern heirateten und sie durfte wieder im Haus der Familie wohnen. Ihr jüngerer Bruder nahm sich eine Frau. Sie wurde allmählich ein Objekt des allgemeinen Familienmitleids. Sie hasste dies herzlich. Sie merkte, wie die anderen auf sie und auf Judas Haus herabsahen. Aber sie hielt an ihrer Hoffnung fest, mit der Zähigkeit einer Klette. Eines Tages würde Juda nach ihr schicken. Eines Tages würde sie Kinder bekommen. Eines Tages würde das Haus Judas stark und hoch geachtet sein, wegen der Söhne, die sie ihm geschenkt hatte. Sie weinte vor Sehnsucht danach, ihren Platz als Kindgebärerin im Stamm ihres Mannes einzunehmen. Was für einen größeren Traum konnte es geben für eine Frau? Aber manchmal, nachts, wenn sie das leise Wimmern des erstgeborenen Sohnes ihres Bruders hörte, weinte sie. Würde sie je ein eigenes Kind in den Armen halten? Bestimmt hatte Juda sie nicht abgeschrieben, bestimmt würde er sie holen lassen. Er hatte es doch versprochen. Dieses Jahr vielleicht, oder im nächsten. Oh, wenn es nur bald wäre. Wenn sie allein auf den Feldern war, hob sie ihre Augen zum Himmel hoch und die Tränen rannen über ihr Gesicht. Wie lange, o Gott, wie lange werde ich verlassen sein? Wann werde ich endlich Gerechtigkeit erfahren? O Gott, Judas, hilf mir! Wann wird Juda sehen, dass ich seinem Haus die Kinder schenken kann, die er braucht, damit sein Name nicht erlischt? Wirke du in seinem Herzen, Gott, mach es anders! So betete Tamar zu Judas unsichtbarem Gott. Und dann tat sie das Einzige, das ihr noch blieb. Sie wartete und wartete und wartete.

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1: Guten Abend. Am Radio begrüßt Sie Jennifer Dögte Castillo. Ich bin Psychologin und arbeite im Sanatorium Irene. Heute möchte ich über das Thema Depression sprechen. Ich werde etwas auf die Symptome eingehen und danach auf die Fragen, wie Depression sich im Älterwerden zeigt und auswirkt. Und ob Christen auch Depression haben können? Depression ist ja ein ziemlich bekanntes Thema und worüber viel gesprochen wird. Viele denken an große Traurigkeit, wenn sie das Wort Depression hören. Aber eine Depression ist mehr als nur traurig sein. Sie beeinflusst Gefühle, Gedanken, den Körper und den Alltag eines Menschen. In einer Depression zeigen sich Symptome wie anhaltende Niedergeschlagenheit, wo man Traurigkeit und innere Leere fühlt oder das Gefühl hat, keine Hoffnung mehr zu haben. Auch verliert man die Freude an Dingen, die früher Spaß gemacht haben. Und dadurch werden Hobbys, Familientreffen oder Aktivitäten mit Freunden vernachlässigt. In den meisten Fällen fühlt man sich ständig müde und ohne Energie, obwohl man ausreichend geschlafen hat. Es kann auch zu Schlafschwierigkeiten kommen, wo man früh am Morgen erwacht und nicht mehr schlafen kann. Oder man hat Schwierigkeiten beim Ein- und beim Durchschlafen. Es gibt aber auch Personen, die während einer Depression viel mehr schlafen als sonst. Ein weiteres Symptom der Depression können Veränderungen beim Appetit und beim Gewicht beinhalten. Dass die betroffene Person weniger Appetit hat und dadurch an Gewicht verliert. Oder das Gegenteil ist der Fall, mehr Essen und Gewichtszunahme. Auch Konzentrationsprobleme können vorhanden sein, wo es schwerfällt, Entscheidungen zu treffen und wo man sich schlecht konzentrieren kann und daher Dinge vergisst. Viele Betroffene leiden auch an Gefühlen von Schuld und Wertlosigkeit. Sie machen sich häufig Vorwürfe und fühlen sich als Belastung für andere. Dadurch kommt es oft zu einem sozialen Rückzug. Man möchte allein sein und vermeidet Kontakte. Auch Telefonate, Besuche oder soziale Aktivitäten sind anstrengend. Dieses sind einige Symptome der Depression. Und wenn einige von den genannten Symptomen über mehrere Wochen anhalten und den Alltag beeinträchtigen, dann könnte man von einer Depression ausgehen. Menschen, die an einer Depression leiden, wollen meist nicht faul und unmotiviert sein. Jedoch können sie oft nicht anders, weil die Erkrankung ihre Kraft und ihren Antrieb beeinträchtigt. Depression ist auch eine mentale Erkrankung, die jeden Menschen treffen kann, egal welches Alter, Beruf oder welchen sozialen Status er oder sie innehat. Eine Depression kann durch mehrere Ursachen entstehen. Selten ist eine einzige Ursache vorhanden. Einige Faktoren können belastende Lebensereignisse sein, wie zum Beispiel Trennung, Verlust, Traumaerlebnisse oder eine Krankheit. Auch kann Depression durch chronischen Stress oder Einsamkeit entstehen. In einigen Fällen ist auch eine familiäre und genetische Veranlagung vorhanden. Ebenfalls sind körperliche Erkrankungen oder hormonelle Veränderungen auch weitere mögliche Ursachen. So wie schon gesagt, eine Depression entsteht meist durch mehrere Faktoren. Wichtig ist auch zu wissen, dass Depression sich nicht immer durch Traurigkeit zeigt. Manchmal stehen auch Müdigkeit, Schlafprobleme, Reizbarkeit oder körperliche Beschwerden im Vordergrund, besonders bei Personen im fortgeschrittenen Alter. Eine Depression im fortgeschrittenen Alter wird oft übersehen, weil sie sich anders in vielen Fällen zeigt wie bei jüngeren Menschen. Bei älteren Menschen einige typische Merkmale der Depression sind: erstens weniger Traurigkeit und mehr körperliche Beschwerden wie Müdigkeit, Erschöpfung, Schlafstörungen, keinen Appetit, Schmerzen ohne eine klare körperliche Ursache oder allgemeines Unwohlsein. und daher wird die Depression manchmal mit einer körperlichen Erkrankung verwechselt. Zweitens zeigt sich eine Depression im höheren Alter häufig durch einen Verlust von Interesse und durch sozialen Rückzug. Betroffene ziehen sich oft von Freunden und Familie zurück, geben Hobbys auf und nehmen weniger an sozialen Aktivitäten teil. Dinge, die früher Freude bereitet haben, erscheinen plötzlich sinnlos und zu anstrengend. Angehörige hören dann manchmal Sätze wie »Es lohnt sich nicht mehr« oder »Ich habe zu nichts mehr Lust«. Solche Aussagen sollten ernst genommen werden, da sie auf eine depressive Entwicklung hinweisen könnten. Drittens können Gedächtnis- und Konzentrationsprobleme auftreten. Betroffene werden vergesslicher, können sich schlechter konzentrieren und ihr Denken scheint langsamer zu sein. Manchmal entsteht dadurch sogar der Eindruck, dass eine Demenz vorliegt. Fachleute sprechen in solchen Fällen gelegentlich von einer sogenannten depressiven Pseudodemenz. Der wichtige Unterschied ist, wenn die Depression behandelt wird, können sich diese Beschwerden oft deutlich verbessern. Ein weiterer wichtiger Faktor ist die Einsamkeit. Gerade im höheren Lebensalter erleben viele Menschen große Veränderungen. Der Verlust des Ehepartners, der Tod von Freunden oder Geschwistern, die Pensionierung oder körperliche Erkrankungen können das Leben stark verändern. Manche Menschen sind auch in ihrer Mobilität eingeschränkt und können nicht mehr so aktiv am gesellschaftlichen Leben teilnehmen wie früher. All diese Veränderungen können das Risiko für eine Depression erhöhen. Aber besonders aufmerksam sollte man sein, wenn Menschen Aussagen machen wie »Ich bin nur noch eine Last« oder »Ohne mich wäre es einfacher«. Solche Sätze können ein Hinweis auf große Verzweiflung sein und sollten niemals als bloße Bemerkung abgetan werden. Gerade ältere Menschen sprechen ihre seelischen Belastungen oft nicht direkt an. Deshalb ist es wichtig, hinzuhören und Hilfe anzubieten. Die gute Nachricht ist, Depressionen können behandelt werden, auch im hohen Alter. Psychotherapie kann sehr wirksam sein. Ebenso wichtig ist die Behandlung möglicher körperlicher Erkrankungen. Regelmäßige Bewegung, soziale Kontakte und eine sinnvolle Tagesstruktur können ebenfalls helfen. In manchen Fällen können zusätzlich Medikamente eingesetzt werden, die von einem Arzt begleitet werden. Mir ist besonders ein Gedanke wichtig. Depression gehört nicht zum normalen Altern. Ja, mit zunehmendem Alter erleben viele Menschen Verluste, gesundheitliche Herausforderungen oder Veränderungen im Alltag. Aber eine Depression ist keine normale Begleiterscheinung des Älterwerdens. Sie ist eine Erkrankung, die behandelt werden kann und bei der Hilfe möglich ist. Vielleicht fragen Sie sich jetzt beim Zuhören, wie erkenne ich eigentlich, ob ich selbst betroffen sein könnte? Einige mögliche Warnsignale sind: Ziehe ich mich in letzter Zeit stärker zurück? Macht mir vieles keine Freude mehr? Fühle ich mich häufig müde oder erschöpft? Habe ich Schlafprobleme? Bin ich hoffnungslos oder ungewöhnlich gereizt? Wenn mehrere dieser Anzeichen über längere Zeit bestehen, kann es sinnvoll sein, mit einem Arzt oder Psychologen darüber zu sprechen. Je früher eine Depression erkannt wird, desto besser sind die Möglichkeiten, etwas dagegen zu tun. Zum Schluss möchte ich noch auf eine Frage eingehen, die besonders in christlichen Kreisen immer wieder gestellt wird. Können Christen auch Depressionen haben? Die Antwort lautet: Ja, selbstverständlich. Christen können genauso an einer Depression erkranken wie Menschen anderer Religionen oder Menschen ohne religiösen Glauben. Depression ist eine psychische Erkrankung, die durch das Zusammenspiel verschiedener biologischer, psychologischer und sozialer Faktoren entsteht. Der Glaube schützt nicht automatisch davor. Ein gläubiger Mensch kann fest auf Gott vertrauen und trotzdem eine Depression entwickeln. Das bedeutet nicht, dass sein Glaube zu schwach ist oder dass er etwas falsch gemacht hat. Auch in der Bibel lesen wir von Menschen, die Zeiten tiefer Verzweiflung, Erschöpfung und Hoffnungslosigkeit erlebt haben. Denken wir beispielsweise an Hiob in seinem Leid oder an David, der in vielen Psalmen seine tiefe Not beschreibt. Diese Berichte zeigen uns, dass seelisches Leiden kein neues Phänomen ist. Wichtig ist auch zu wissen, dass Aussagen wie »Du musst nur mehr glauben« oder »Bete einfach mehr« für Betroffene belastend sein können. Glaube kann in schweren Zeiten eine wichtige Quelle von Trost, Hoffnung und Kraft sein. Gleichzeitig dürfen wir nicht vergessen, dass eine Depression oft professionelle Hilfe braucht. Gebet, Seelsorge, medizinische Behandlung und Psychotherapie schließen sich nicht aus. Sie können sich gegenseitig

Zum Abschluss möchte ich noch sagen, falls Sie selbst betroffen sind oder jemanden kennen, der unter anhaltender Hoffnungslosigkeit, starkem Rückzug oder sogar Suizidgedanken leidet, dann ermutige ich Sie, Hilfe zu suchen. Denn niemand muss diesen Weg alleine gehen. Vielen Dank fürs Zuhören und ich wünsche einen guten Abend.

0: Es ist 11 Uhr und 45 Minuten.
1: Guten Tag und herzlich willkommen zu den Mittagsnachrichten heute am Mittwoch, den 24. Juni 2026. Am Mikrofon begrüßt sie Maria Siemens. Der Tagesvers. Herr, zürne nicht so sehr und gedenke nicht ewig der Sünde. Sieh doch an, dass wir alle dein Volk sind. Jesaja 64, Vers 8.
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1: Heute begleitet uns den ganzen Tag strahlender Sonnenschein. Die Temperatur beträgt aktuell 15 Grad und steigt im Laufe des Tages noch leicht an und erreicht 17 Grad. Morgen ist es ebenfalls sonnig mit Temperaturen bis 19 Grad.
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1: Erntedankfest. Herzlich laden wir alle Friesländer und Gäste zu unserem Erntedankfest ein. Dieses findet am 28. Juni um 8.30 Uhr in der Kirche der Mennonitengemeinde statt. Gemeinsam wollen wir Gott unseren Dank mit Lobgesängen, Gebeten und einer Predigt von Herrn Berthold Friesen aus Tres Palmas zum Ausdruck bringen. Nach dem kirchlichen Teil treffen wir uns beim Deportivo Estrella, um bei guter Gemeinschaft einen Ausruf und den leckeren Borscht mit süßen und salzigen Zwieback weiter zu feiern. Gott die Ehre für den Segen, den wir täglich erleben dürfen. Gezeichnet Sascha Bergen. Einladung zum Eheabend. Ministerio Hispano Friesland lädt alle Ehepaare und Interessierten herzlich zu einem Eheabend ein. Die Veranstaltung findet am Freitag, den 27. Juni um 18.30 Uhr im Versammlungsraum der Mennonitenbrüdergemeinde statt. Als Referenten werden Licenciado Robert

0: Roberto Formigli und Licenziada Chiara Cavagliaro zu Gast sein und wertvolle Impulse rund um Ehe und Familie weitergeben. Für die Betreuung der Kinder während des Abends ist gesorgt. Der Eintritt ist kostenlos. Anmeldungen werden noch bis zum 25. Juni entgegengenommen. Weitere Informationen erhalten Interessierte unter der Telefonnummer 0982 291 871. Die Veranstalter freuen sich auf zahlreiche Teilnehmer. Gezeichnet Fabiani González, Ministerio Hispano Friesland. Fachvortrag des DAF. Das Departement Agropecuario Friesland lädt alle interessierten Viehhalter und Landwirte herzlich zu einem Fachvortrag ein. Thema des Abends ist der wirtschaftliche Einfluss von Fortpflanzungskrankheiten in Mutterkuhherden. Referentin ist Dr. Barbara Marinovic, die über die wirtschaftlichen Folgen dieser Erkrankungen sowie die Möglichkeiten zur Vorbeugung und Verbesserung der Herdengesundheit sprechen wird. Die Veranstaltung findet am 29. Juni um 18.30 Uhr im Auditorium des DAF statt. Weitere Informationen und die Anmeldung bei Dr. Pablo Melgarejo unter der Telefonnummer 0973 844 843. Alle Interessierten sind herzlich eingeladen. Gezeichnet Dr. Pablo Melgarejo.
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0: Die paraguayische Regierung setzt verstärkt auf heimischen Biodiesel. Das Industrie- und Handelsministerium MIG hat die Bestimmungen des Gesetzes 7635 umgesetzt und die verpflichtende Beimischung von Diesel zu Diesel Typ 3 auf 8-10% festgelegt. Ziel ist, die nationale Produktion zu stärken, Arbeitsplätze zu sichern und die Abhängigkeit von importierten fossilen Brennstoff zu verringern, wie die Tageszeitung OI berichtet. Dem Ministerium zufolge wurde das Vorhaben bereits seit 2024 vorbereitet, gemeinsam mit dem Institut für Technologie, Meteorologie und Normen INTN und dem staatlichen Erdölunternehmen Petropar wurden umfangreiche Labor- und Praxistests mit unterschiedlichen Biodieselanteilen durchgeführt. Die Ergebnisse bestätigten die Einhaltung der geltenden Qualitätsstandards. Paraguay verfügt derzeit über 10 zugelassene Biodieselanlagen mit einer jährlichen Produktionskapazität von rund 239.000 Kubikmetern. Die Regierung sieht in der neuen Regelung einen wichtigen Schritt hin zu einer nachhaltigeren und wettbewerbsfähigeren Energieversorgung. Der private Kraftstoffanbieter Shell senkt ab heute die Preise für 2 Dieselsorten in Paraguay. Darüber berichtet Ultima Hora. Wie das Unternehmen informiert, sinkt der Preis für Evolux Diesel ab heute um 8,2%, während V-Power Diesel um 5,2% günstiger wird. Wie der Geschäftsführer von Reisen, dem Betreiber der Marke Shell in Paraguay, Nestor Wiesendas erklärte, sei die Preissenkung auf die derzeit günstigen Bedingungen auf dem internationalen Markt zurückzuführen. Künftige Preisentwicklungen würden jedoch weiterhin von geopolitischen und wirtschaftlichen Faktoren abhängen. Paraguay hat sich in Panama für stärkere lateinamerikanische Zusammenarbeit eingesetzt. Darüber berichtet das Außenministerium. Paraguay hat bei einem Spitzentreffen in Panama seine klare Beteiligung zur Zusammenarbeit in Lateinamerika bekräftigt. Außenminister Rubén Ramírez Lezcano betonte bei der Gedenkfeier zum 200. Jahrestag des historischen Kongresses von Panama, dass die regionale Integration angesichts globaler Krise wie dem Klimawandel keine bloße Absicht, sondern eine strategische Notwendigkeit sei. Das Land fordert eine pragmatische Zusammenarbeit, die durch den Abbau von Handelsbarrieren und neue Arbeitsplätze konkrete Ergebnisse für die Menschen liefert. Als relevantes Beispiel für diesen Kurs nannte der Außenminister den Ausbau des biozeanischen Korridors, der den Kontinent wirtschaftlich enger miteinander verbinden soll. Im Departement Caguasu ist ein Linienbus mit über 40 Jugendlichen auf dem Weg zum Sportwettbewerb umgekippt. Wie die Zeitung Ultima Hora schreibt, kam gestern im Distrikt Dr. Cecilio Weiss ein öffentlicher Linienbus mit über 40 Schülern von der Fahrbahn ab und stürzte um. Die Jugendlichen waren auf dem Weg zu einem regionalen Sportwettbewerb in der Stadt Caguasu, als das Fahrzeug nach der Berührung mit einem entgegenkommenden Sattelzug die Kontrolle verlor. Laut Berichten der Nationalpolizei blieben trotz der Wucht des Unfalls alle Insassen völlig unverletzt und konnten sich eigenständig aus dem Bus befreien. Autofahrer nutzten den Vorfall nun erneut auf den schlechten Zustand der schmalen Verbindungsstraße und deren tiefe Schlaglöcher aufmerksam zu machen. Die Polizei hat mutmaßliche Spezialisten für Angriffe auf Geldautomaten festgenommen. Die Nationalpolizei hat in Asunción und Umgebung

Straße und deren tiefe Schlaglöcher aufmerksam zu machen. Die Polizei hat mutmaßliche Spezialisten für Angriffe auf Geldautomaten festgenommen. Die Nationalpolizei hat in Asunción und Umgebung

Straße und deren tiefe Schlaglöcher aufmerksam zu machen. Die Polizei hat mutmaßliche Spezialisten für Angriffe auf Geldautomaten festgenommen. Die Nationalpolizei hat in Asunción und um dem Iran, Oman und anderen Golfanrainerstaaten sowie den USA und der Schifffahrtsbranche umgesetzt, sagte der Chef der UNO-Sonderorganisation mit Sitz in London. Die notwendigen Sicherheitsgarantien seien eingeholt und die Bedingungen über die Sicherheit der Schifffahrt zur Unterstützung des Einsatzes gründlich geprüft worden. Mexiko und Brasilien stärken mit einem Abkommen ihren Erdölunternehmen. Laut der Nachrichtenagentur AP haben Mexiko und Brasilien gestern ein Abkommen unterzeichnet. Dabei geht es um ein Bündnis zwischen ihren Erdölunternehmen für die gemeinsame Entwicklung von Explorations- und Produktionsprojekten. Weiter wollen sie die Möglichkeiten für Geschäfte im Golf von Mexiko untersuchen, die zur Steigerung der rückständigen mexikanischen Produktion beitragen könnten. Das Abkommen zwischen den Ölkonzernen von Mexiko und Brasilien gilt für 2 Jahre. Die beiden Länder verfügen über 2 der größten Erdölunternehmen in Lateinamerika. Das Bündnis wurde mit der Unterzeichnung eines Memorandums of Understanding zwischen der staatlichen Petróleos Mexicanos und dem brasilianischen Ölkonzern Petrobras besiegelt, das nach monatelangen Verhandlungen zustande kam. Für Petrobras liegt ein Schwerpunkt im Golf von Mexiko. Dort wollen sie die Rohstoffvorkommen untersuchen und die Produktion in älteren, bereits bestehenden Fördergebieten steigern. Weiter sollen die industriellen Prozesse der Raffination, Petrochemie und Düngemittel gesteigert werden. Der Golf von Mexiko gilt für Mexiko als strategisches Gebiet. Auf seiner Fläche von etwa 525.000 Quadratkilometer konzentrieren sich rund 56% der Energieressourcen des Landes. In Deutschland wurde gestern der Zugverkehr für ein paar Stunden lahmgelegt. Schuld daran war ein Problem mit einem Kommunikationssystem der Bahn, so der Spiegel. Viele Reisende saßen durch den Ausfall fest. Von der Störung betroffen waren nicht nur Fern- und Regionalverkehrszüge, sondern auch S-Bahn und Privatbahnen. Kurz vor 1 Uhr nachts teilte die Deutsche Bahn mit, dass das Problem behoben sei und der Betrieb nach und nach wieder aufgenommen werde. Unter anderem am Berliner Hauptbahnhof beklagten Fahrgäste, dass es keine Auskünfte gab. In den letzten 10 Jahren sind Beschwerden über Verspätungen und Störungen bei den Zügen in Deutschland immer häufiger geworden. Die Deutsche Bahn, die sich im Besitz des Staates befindet, hat begonnen, umfassende Überprüfungen der Hauptstrecken durchzuführen. Jahrelang wurde zu wenig investiert, sodass nun ihre Leistung verbessert werden soll. In Frankreich sind gestern zehntausende Haushalte von Stromausfällen betroffen gewesen. Wie der Spiegel schreibt, gibt es während der Hitzewelle in Frankreich auf der Halbinsel Bretagne große Stromausfälle. Laut den zuständigen Behörden waren dort gestern rund 68.000 Haushalte ohne Strom. Der Grund sei ein überhitzter Transformator gewesen. Der Störfall am Dienstagabend sei auf die derzeit herrschende große Hitze zurückzuführen, hieß es von Amtsbezirk. Es ist der größte Stromausfall seit Beginn der Hitzewelle. Frankreich hatte mit einer Durchschnittstemperatur von 29,8 Grad gestern den heißesten Tag seit Beginn der Wetteraufzeichnung im Jahr 1947 erlebt. An der Atlantikküste wurden Temperaturen über 44 Grad gemessen. Für insgesamt 58 französische Departements gilt aktuell die höchste Hitzewarnstufe Rot. In den USA sind Haftstrafen nach Angriff auf Abschiebezentren verhängt worden, darüber berichtet AP. In den USA sind 8 Menschen wegen ihrer Beteiligung an einem bewaffneten Angriff auf ein Einwanderungszentrum im Bundesstaat Texas zu langjährigen Haftstrafen verurteilt worden. Die Strafen reichen von 30 bis 100 Jahre Gefängnis. Die höchste Strafe erhielt der frühere Marinereservist Benjamin Song, dem vorgeworfen wurde, bei
bei dem Vorfall einen Polizisten angeschossen und verletzt zu haben. Der Angriff ereignete sich am 4. Juli vergangenen Jahres vor dem Prärieland-Abschiedszentrum in Alvarado südlich von Dallas.

Nach Angaben der Staatsanwaltschaft war eine zunächst als Protest geplante Aktion eskaliert. Die Beteiligten sollen Fahrzeuge beschädigt, Feuerwehrkörper gezündet und Schüsse auf Sicherheitskräfte abgegeben haben. Die Behörden stuften den Vorfall als inländischer Terrorismus ein. Die Verteidigung wies hingegen Vorwürfe zurück, wonach es sich um eine organisierte extremistische Gruppe gehandelt habe. Gegen die Urteile sollen Rechtsmittel eingelegt werden. Soweit mit den Mittagsnachrichten für heute. Hiermit verabschiede ich mich und wünsche allen Hörern weiter einen schönen Tag. Auf Wiederhören.

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0: ich kann wirklich nicht mehr. So sagte meine große Schwester Minchen. Sie betonte dieses »wirklich« mit ihrer hohen, gefühlvollen Stimme, dass es einem wirklich zu Herzen gehen konnte. Aber mir, ihrer 10 Jahre jüngeren Schwester, ging es nicht zu Herzen. Ihre schönen, dunklen Augen hob sie dabei zur Zimmerdecke auf. Wäre meine Schwester Auguste dabei gewesen, so hätte sie diesen Augenaufschlag wieder einmal den »Märtyrerblick« genannt. Vielleicht hätte sie auch noch derber gespottet und vermutet, Minchen suchte endlich die Spinnekoppen, also Spinnweben, die sie unter der Decke hängen gelassen hatte. Aber unsere Guste war seit Jahr und Tag schon bei Tante Ebertsbusch und half ihr in Küche und Metzgerei und kam nur abends nach Hause. Sie war also weder bei mir, in der guten alten Mondstube, wo ich verdrießlich an dem großen, abgewetzten Tisch saß, noch war sie nebenan in der neueren, guten Stube, wo Minchen an dem blanken Mahagoni-Nähtischchen thronte. Es war eigentlich ein hübsches, anheimelndes Bild. Das zierliche junge Mädchen mit dem feinen, schmalen Gesicht und den dunklen Augen und Haaren vor den weißen Mullgardinen und dem blassblauen Vorfrühlingshimmel. Aber mir gefiel es durchaus nicht. Im Gegenteil. Am liebsten wäre ich durch die halboffene Tür hinübergeschlüpft und hätte meine Schwester von diesem Fensterplatz gestoßen. Durfte sie es denn wagen, sich dorthin zu setzen? War das nicht Mutters Nähtischchen, Mutters Platz, wohin sie sich dann und wann zurückzog, um mit ihren Gedanken allein zu sein, mit ihren Gedanken und mit ihrem Herrn? Wussten wir nicht alle, dass dies für Mutter die stille Zufluchtsstätte war, wohin sie sich aus dem Weltgetümmel für kurze Augenblicke flüchtete, um mit neuer Kraft zurückzukehren in dies Getümmel, das für sie vor allem von ihren 11 Kindern verursacht wurde? Hatte nicht sogar unser ernster, jedem Scherz schwer zugänglicher Vater geäußert, dass es Mutter beinahe wie Mose, dem Manne Gottes, erginge, der mit neuem, verklärtem Glanz auf seinem Antlitz von einem Zusammensein mit seinem Herrn zurückgekommen wäre? Mutter hatte zwar solch einen Vergleich mit aufgehobenen Händen als vermessen abgewehrt, aber das hatte sie doch zugeben müssen, dass an diesem Ort ihr offenes Fenster gegen Jerusalem war, dass dies Aufatmen des Körpers und der Seele an dieser Stelle ihr immer neue Kraftquellen erschlossen hatte. Dies alles ging mir an diesem Nachmittag durch den Kopf. Aber dieses Erinnern führte mich nicht auch zu der ewigen Quelle hin, zu dem Brunnen der Gnad, wovon wir so oft mit Mutter gesungen und von dem sie mit uns so oft gesprochen hatte. Nein, es stieß mich immer mehr in einen ganz unbändigen Zorn, so dass ich mich wirklich beherrschen musste, nicht aufzuspringen, zu Minchen hinüberzulaufen und ihr zuzurufen: »Mach, dass du von Mutters Stuhl herunterkommst. Du darfst nicht auf Mutters Platz sitzen.« Ach, sie hatte schon 14 Tage Mutters Platz eingenommen. Und nicht bloß dieses Viertelstündchen, sondern immer, Tag und Nacht. Und darum, nicht bloß wegen dieses Viertelstündchens, war ich so zornig auf sie. Des Menschen Zorn tut nicht, was vor Gott recht ist. Mit diesem Bibelwort hatte uns Mutter oft gewarnt. Auch dieser Zorn auf Minchen war ganz und gar ungerecht. Das hätte ich wohl einsehen müssen, wenn ich nur ein klein bisschen nachgedacht hätte. Dazu braucht es noch nicht einmal langer Überlegung, das lag klar auf der Hand. Aber mein lichterloher Zorn hatte alle Vernunft vernichtet. Minchen war die allerletzte, die gerne Mutters Platz eingenommen hatte. Sie war eigentlich noch mehr zu bedauern als wir 6 jüngeren Geschwister, die sie nun zu betreuen hatte. Ihr Stoßseufzer »Ich kann wirklich nicht mehr« war kaum übertrieben. Sie hatte von Anfang an diesen Platz nicht recht ausfüllen können. Sie war dieser Aufgabe einfach nicht gewachsen. Schon als sie ein Jahr zuvor Mutter für nur 8 Tage vertreten hatte, war uns das zu Bewusstsein gekommen. Wir hatten uns damals weidlich über diese Statthalterin geärgert und hatten sie weidlich geärgert. Und doch war das in jenen Tagen gar nicht so schlimm gewesen. Eigentlich noch mehr Spaß, Neckerei dabei gewesen. Wir hatten halt etwas über die Stränge geschlagen und unserer großen Schwester, die für uns keine Respektperson war, allerlei Streiche gespielt. Wir wussten, sie sowohl wie wir jüngeren Geschwister, dass diese Zeit nur kurz war, dass die Eltern nach ihrer Reise wieder gesund und munter zurückkehren würden und mit ihnen Emma, unsere älteste Schwester, die sie begleitet hatte. Aber jetzt wussten wir ebenso gut, dass Emma nie mehr wiederkehren würde und Mutter vielleicht nur, vielleicht, und dann gar noch krank, erblindet. Als ich soweit nachgedacht hatte, legte ich den Kopf auf die alte, glattgescheuerte Tischplatte und weinte vor mich hin. »Diese Minchen, diese Minchen«, schluchzte ich unterdrückt, als ob Minchen an unserem Unglück schuld gewesen wäre. Heute erkenne ich daran wieder, wie wir Menschen von Jugend an so gerne bei allen Schicksalsschlägen einen Sündenbock suchen, anstatt uns unter das Leid, das uns unser Vater im Himmel auferlegt, gehorsam und demütig zu beugen. »Wenn Emma noch da wäre«, seufzte ich, »wenn wenigstens Gustl Mutter verträte.« So wie ich hatten meine jüngeren Geschwister gewiss schon alle gestöhnt, und Minchen am meisten. Sie hatte, ehe Mutter in die Klinik ging, zaghaft gefragt, »Könnte Auguste nicht den Haushalt übernehmen?« Und als Vaters Augen, die so groß und dunkel waren wie ihre eigenen, sie darauf nur kurz angeblitzt hatten, da hatte sie noch zaghafter hinzugefügt, »Oder könnten Auguste und ich uns nicht abwechseln? Ich könnte wohl zweimal je 14 Tage Urlaub bekommen.« »Du kündigst endgültig bei Kommerzienrat Wittenstein und damit basta«, hatte der Vater kurzab entschieden. »Du weißt, dass Auguste Tante Ewartsbuschs rechte Hand und nicht von einem Tag zum anderen zu ersetzen ist. Da müsste ein anderes Mädchen erst angelernt werden. Augenblicklich ist Auguste noch nicht abkömmlich. Die Damen Wittenstein können sich leicht eine andere Zofe beschaffen, und wenn die neue nicht so hervorragend Falben und Rüscheln plätten, Haare kräuseln und was weiß ich was noch für modische Fisimatenten kann, so ist das auch kein Unglück.« »Wenn dann aber Mutter wieder heimkommt, ist die schöne Stelle nicht mehr für mich frei«, hatte Minchen gejammert. »Sie soll auch nicht mehr für dich frei sein«, hatte Vater so laut erwidert, dass wir alle zusammengeschreckt waren. Und dazu hatte er auch noch mit der Faust auf diesen alten, sturmerprobten Tisch geschlagen, an dem ich nun weinend saß. »Du bleibst jetzt zu Hause, ob Mutter krank oder gesund, blind oder sehend aus der Klinik nach Hause kehrt«, hatte er gewettert, dass wirklich, wie mein Bruder Karl nachher sagte, die Wände wackelten. »Das bestimme ich hiermit zu deinem eigenen Besten. Du willst keinen Kommerzienrat Wittenstein, sondern den Schuhmacher Kühne heiraten. Da wird es Zeit, dass du das vornehme Kommerzienratsgetue verlernst und einen einfachen, bürgerlichen Haushalt erlernst. Und jetzt kein Wort mehr darüber.« Sehr nachdrücklich hatte Vater die Tür seines Stübchens hinter sich geschlossen. Wir alle hatten ihm mit hängenden Köpfen nachgesehen. Am tiefsten hatte Minchen den Kopf hängen gelassen. Mutter aber, unsere liebe, fast erblindete Mutter, hatte mit unsicheren Händen nach ihrer großen Tochter getastet und hatte sie zu sich herangezogen. »Es tut mir ja so leid, Kind«, hatte sie gesagt, »dass du meinetwegen Kummer hast. Ich habe mich immer bemüht, keinem von euch Kummer zu bereiten, so wie ihr euch bemüht habt, euren Eltern Kummer zu ersparen. Aber der Vater hat recht. Es wird zu deinem Besten dienen. Der schwerste Weg ist immer der beste.« Da hatte Minchen aufschluchzend den Kopf auf Mutters Schulter gelegt und versprochen, »Ich will ja, Mutter, ich will es gerne tun.« Wir alle, die wir dabei gestanden, waren gerührt gewesen. Und gewiss hatten wir alle wie Minchen die besten Vorsätze gehabt. Von mir kann ich es wenigstens mit Bestimmtheit behaupten. Und jetzt saß ich da und hatte einen Zorn auf Minchen, einen Zorn. Sie allein war auch schuld, dass ich hier einsam und verlassen saß und so erkältet war, dass ich nicht zur Schule gehen konnte. Sie hatte gesagt, sie hätte kein Geld, um mir die Schuhe neu sohlen zu lassen. Sie wären auch noch gar nicht so schlimm zerrissen. Und darum war ich tagelang mit nassen Füßen herumgelaufen, bis Karl ihr gedroht hatte, es Vater zu melden. Sie hatte mir für meinen Husten auch keinen Zwiebelsaft gekocht. Sie hatte mir nicht die Brust abends mit heißem Öl eingerieben. Eine rechte Stiefmutter wie im Märchen war sie. Und jetzt saß sie an Mutters Platz und ließ sich von ihrer Freundin Adele Schmelzer bemitleiden, die gerade so schmelzend, wie es ihrem Namen entsprach, sagte: »Ach du Ärmste, gelingt es dir immer noch nicht, für diese hungrige Schar die richtige Menge zu kochen?« »Ach, mit dem Kochen geht es jetzt schon«, berichtete Minchen. »Darüber wird sich auch mein Albert freuen, wenn er aus Schlesien zurückgekehrt ist. Wenn ich mit ihm verheiratet bin, habe ich auch für eine stattliche Anzahl Leute zu kochen, die Gesellen, die Lehrjungen und...« Sie zögerte, errötete. Ich spitzte sogleich gespannt die Ohren, hörte aber nur etwas von aufsprießenden Ölzweigen flüstern, wovon Minchens Bräutigam in stiller Stunde gesprochen haben sollte. Und ich konnte mir nicht vorstellen, wieso Minchen Ölzweige beköstigen sollte. Aber mein Interesse, oder besser gesagt, meine Neugier war wach. Und ich verfolgte jetzt genau, was Minchen weiter klagte. »Mit dem Geld komme ich noch gar nicht zurecht«, jammerte sie. »Vater gibt mir einen bestimmten Betrag und sagt, damit wäre Mutter gut ausgekommen. Ich wage nicht, ihn um mehr zu bitten. Ich komme aber nicht damit aus. Wenn ich mir alles genau eingeteilt habe, dann sind plötzlich unvorhergesehene Ausgaben da. Dann hat der, dann der andere zerrissene Schuhe, braucht ein Heft, ein Schulbuch. So geht das täglich. Du kannst mir glauben, Liebste, ich habe schon 5 Taler von meinem Ersparten beigesteuert. Und wenn ich noch Dank erntete. Dabei schelten mich meine Geschwister einen Geizhals. Karl, der jetzt so recht in den Flegeljahren ist, spottet, ich hätte am Ende der Woche 1 Pfund Butter mehr im Topf, weil ich sie ihnen so aufs Brot kratzte. Annchen, das verwöhnte Ding, zieht über alles die Nase kraus und mault, die Suppe sei so vornehm, dass sie einen mit keinem Auge ansehe. Und so geht es fort. Vater selbst äußerte schon, ich kochte ohne Liebe. Verziere ich aber sonntagsabends die Wurstplatten liebevoll mit Petersilie, so höre ich, ich sollte die Kommerzienratsvisimatenten sein lassen. Das täte ich nur, um meinem Albert zu gefallen, der dann meist bei uns zu Gast ist, und die Wurst hätte ich den anderen seinetwegen die ganze Woche hindurch abgespart. Haste auch, flüsterte ich im Nebenzimmer dazu. Minchens Redefluss stockte. Es klang jetzt wie leises Schluchzen zu mir heraus. Mich rührte das kein bisschen. Mochte sie sich von der schmelzenden Adele trösten und bedauern lassen. Unsere alte Standuhr ließ aus dem Flur ihre Stimme erschallen. Ein heller Aufschrei folgte. »Oh, liebste Adele, ich kann nicht länger mit dir verweilen. Jeden Augenblick kommen die Kinder aus der Schule. Sie wollen ihr Vesperbrot haben. Dann muss ich die Abendsuppe kochen. Arbeit über Arbeit.« »Du Ärmste«, flötete Adele wieder. »Hilft dir denn Guste nicht?« »Doch, doch«, antwortete Minchen hastig. »Aber sie kann erst abends kommen, und wenn sie dann in der Küche oder auf dem Flur putzt und scheuert, fällt sie meinem Albert, wenn er hier ist, auf die Nerven mit ihrem Gerappel und Gepolter und vor allem mit ihrem Singen. Sie treibt ihn mir noch aus dem Haus damit. Neulich hat er sie in seiner sanften Art gebeten, doch nicht dauernd so übermütige Lieder zu singen. Nicht allein »Lasst die Herzen immer fröhlich«, sondern sogar »Freut euch des Lebens«. So etwas passe nicht in den Abendfrieden hinein. Da antwortete sie doch frechweg, sie liebe Abendlieder auch. Aber ob sie Kochtöpfe im richtigen Tempo scheuern oder eher Schuhe sohlen könne, wenn dazu nun ruhen alle Wälder erklänge, dann würde die Arbeit auch bald ruhen. »Entsetzlich«, seufzte Adele. »Weißt du, Liebste, es wird dir nichts anderes übrig bleiben, als trotz allem Bedenken deine Klagen endlich deinem Vater vorzubringen, damit er energisch eingreift.« »Ja, es wird mir nichts anderes übrig bleiben«, stimmte Minchen bei. Und damit traten die beiden zu mir in die dämmerige Wohnstube. »Da sitzt ja Annchen«, rief Adele erstaunt. »Du hast wohl gelauscht?« fragte Minchen ärgerlich. Ich merkte aber, dass sie auch erschrocken war. »Ich habe die Tür zu euch nicht aufgelassen«, gab ich patzig zur Antwort. »Du hättest schon die Brote schmieren können. Da sitzt du herum und tust nichts, und ich kann mich abrackern«, zankte Minchen weiter. Ich merkte wohl, dass sie mit ihrem aufgeregten Schelten nur die Angst verbergen wollte, dass ich ihr Gespräch mit Adele gehört hätte. Sie hatte allen Grund, bange zu sein. Ich würde es den Geschwistern bestimmt weitererzählen, nahm ich mir insgeheim vor. »Ich bin krank«, entgegnete ich noch selbstbewusster. »Und du hast dich drüben in der guten Stube auch nicht abgerackert, als du mit Adele geschwatzt hast. Dass ich hier nichts tue, dafür kann ich nichts. Ich langweile mich genug. Du hättest mir wenigstens ahns wahres Christentum geben können.« Adele Schmelzer riss ihre blassblauen Augen weit auf. Es war gewiss höchst erstaunlich, dass ein Schulmädchen nach ahns wahrem Christentum verlangte, diesem Predigtband, der damals in vielen Familien als werter Hausfreund geschätzt wurde. Auch bei uns wurde dieses Buch hoch in Ehren gehalten. Täglich wurde daraus vorgelesen. Ich war in späteren Jahren sehr glücklich, dass ich es als Andenken an mein Elternhaus von Minchen erhielt. Und ebenso glücklich war ihr Sohn, als ich es ihm in noch späterer Zeit weitergab. Nun aber ist es samt diesem Sohn in dem Bombenregen des letzten Krieges untergegangen. An jenem Nachmittag verlangte es mich aber weder nach einer Predigt aus diesem ehrwürdigen Buch noch nach wahrem Christentum, wovon ich gerade in jener Stunde gar weit entfernt war. Ich hätte mir nur gerne die Zeit mit dem Betrachten der eigenartigen Bilder vertrieben, mit denen der Text veranschaulicht werden sollte. Aber Minchen gönnte mir diese unschuldige und, wie ich mir sagte, tugendhafte Unterhaltung nicht. Sie holte das gewünschte Buch nicht aus dem verschlossenen Klappschrank. »Nichts damit, wahrem Christentum«, lehnte sie kurz ab. Und damit hatte sie wohl recht. »Deine Erkältung hindert dich nicht, in der Küche Brote zu schmieren. Komm, Adele, ich zeige dir noch etwas.« Widerwillig schob ich ab in die Küche. Und ganz und gar ohne wahres Christentum beschloss ich dort, Minchens Unfreundlichkeit damit zu vergelten, dass ich die teure Butter dick, viel zu dick, auf die Brote strich. Oh, wie freute ich mich insgeheim, als Minchen, nachdem sie ihre Freundin verabschiedet hatte und in die Küche getreten war, hellauf schrie ob dieser Verschwendung und mit flinken Händen den üppigen Aufstrich wieder herunterkratzte. »Oh, sie gönnt uns eben nichts«, dachte ich dabei, und sobald die anderen Geschwister zu Hause waren, wollte ich es ihnen ausführlich und brühwarm erzählen. Und das tat ich denn auch. Ich will heute an meinem Lebensabend unumwunden gestehen, dass ich es mit der Wahrheit nicht immer ganz genau genommen habe. Lügen, richtig lügen, das hat meine Mutter so hart verurteilt, dass ich das kaum je gewagt habe. Aber ich übertrieb leicht, ohne es oft selber sogleich zu merken. Die Pferde sind mal wieder mit ihr durchgegangen, entschuldigte mich unsere Guste manchmal, und Karl murmelte etwas von blühender Fantasie. Und darum ist es wohl möglich, dass ich Minchens Klagen tüchtig aufgebauscht habe, als ich sie beim Schulaufgabenmachen meinen Geschwistern über den Tisch und nach rechts und links zuflüsterte. Auf alle Fälle waren sie einfach empört darüber. Karl regte sich am meisten auf. »Was?« knurrte er. »Die will uns beim Vater anschwärzen? Na, die soll sich umgucken. Nun schwärze ich sie an. Passt mal auf, wie fein ich das mache.« Er rollte dabei seine blitzblauen Augen nach rechts und links, so dass Hermann, unser Jüngster, bewundernd sagte, »Karl, du siehst aus wie ein Räuberhauptmann.« Darauf verdrehte Karl die Augen noch mehr und kam sich wohl selber wie ein tapferer Held vor. Aber ich, seine jüngere Schwester, wusste genau, dass er durchaus kein Held war, und darum bewunderte ich ihn kein bisschen, wenn er sich die Augen auch beinahe auskugelte. Trotzdem flüsterte ich begierig, Wie sehr freute ich mich an seinen bösen Hassgedanken. Wie willst du das denn bei Vater anbringen? Und was willst du anbringen? Fügte Alwine bedächtig hinzu. Nun wurde der kühne Räuberhauptmann merklich unsicher. Er ließ seine zornigen Blicke nicht mehr drohend von einer Zimmerecke in die andere schweifen, sondern schenkte plötzlich wieder seinen Schulheften größere Aufmerksamkeit und murmelte vor sich hin, »Wollen mal sehen.« »So«, spottete Wilhelm, »jetzt ziehst du dich zurück, bist ja bange.« »Bange? Ich?« grollte Karl. »Ich werde es euch zeigen.« »Ja, und was willst du, Vater, sagen?« fragte Alwine unerschütterlich weiter. »Ach«, murmelte Karl und kritzelte vor sich hin auf unsere alte Tischplatte, die solchen Kummer gewohnt war. »Dass sie immer so die Butter kratzt und dass sie schimpft, wenn wir die Schuhe zerrissen haben, und dass sie schuld ist, dass Antchen erkältet ist und dass Alwine noch immer Frostbeulen an den Füßen hat.« Wieder mischte sich die jüngere Schwester Alwine ein. Wenn sie auch mit ihren dunklen Haaren und Augen Mienchen äußerlich am meisten glich, so war sie doch das rechte Gegenteil unserer gefühlvollen, zarten Großen. Sogar ihre dunkle Stimme klang so ganz anders als Mienchens heller Sopran. Und mit dieser ruhigen Stimme sagte sie jetzt gemächlich, »Ist ja alles Quatsch. Damit kannst du bei Vater keinen Blumenpott gewinnen, höchstens eine hinter die Ohren. Da weiß ich was anderes.« Sie hielt ein, kratzte geruhsam weiter auf ihrer Schiefertafel, dass es nur so quietschte. »Nun red schon«, drängte Wilhelm. »Hm«, brummte unsere Alwine vor sich hin und tat so, als wären ihre krummen Zahlen, die sie da krakelte, das Wichtigste auf der Welt. Karl gab ihr einen Rippenstoß, dass ihr der Griffel mit einem scharfen Kratzen ausrutschte. »Wenn du mich ärgerst, rede ich überhaupt nicht«, erwiderte sie darauf unbewegt. Doch als sie unsere Neugier gründlich ausgekostet hatte, als wir sie von allen Seiten umdrängten, geruhte sie endlich zu sprechen. 5 Taler will sie in den Haushalt gebuttert haben«, brummte sie auf ihre Tafel herab, als sagte sie sich ihre Aufgaben vor. »Ist ja Quatsch. Ich könnte euch verraten, wo die 5 Taler geblieben sind.« Wieder machte sie eine Pause. Karl riss ihr den Griffel aus der Hand. Wilhelm legte sich weit über den Tisch, dass es aussah, als wollte er Schwimmübungen machen. »Red endlich, oder?« drohte er. Alwine schrie nicht wie sonst, wenn die Jungen sie ärgerten. »Erst gibt Karl mir den Griffel wieder, und Wilhelm schenkt mir die blaue Glaskugel«, befahl sie wie eine Königin und streckte beide Hände aus. Widerwillig fasste Wilhelm in seine Hosentasche und rollte die begehrte Kugel über den Tisch. »Erpressung«, knurrte er dabei. Alwine tat, als hätte sie es nicht gehört. Sie legte den wiedergewonnenen Griffel an ihre Nase und murmelte weiter vor sich hin, als rechnete sie ihre Aufgaben aus. »Gestern musste ich für Mienchen eine Hutschachtel aus der Stadt holen, als ihr anderen noch in der Schule wart. So eine Schachtel habt ihr noch nicht gesehen. Rund ist sie, hoch, blau mit goldenen Sternchen. Und ein Hut ist darin. So einen Hut könnt ihr euch gar nicht vorstellen. Knallrot mit lauter Mohnblumen. Unsere Guste hat sie ihn gestern Abend gezeigt. Die hat gesagt, so einen hätte sie sich im Leben nicht gekauft. Erstens tät ihr das Geld dafür zu leid, und zweitens, wenn sie mal mit ihrem Gustav verheiratet wäre, so würden die Kühe auf seinem Hof davon scheu. Mienchen hat aber ganz schnippig geantwortet, Guste stände so ein Hut ja auch nicht. Als Guste dann gefragt hat, was Mienchens Albert wohl dazu meinen würde, wenn er von seiner Reise wiederkäme, da ist Mienchen doch etwas verlegen geworden. Dann hat sie aber ebenso schnippisch geantwortet, Albert würde wohl sehen, wie schön sie mit dem Hut aussehe, und würde sich darüber freuen. Da hat Guste nur noch gebrummt, da bin ich ja gespannt. Und wenn Vater den Hut sieht? »Das sage ich, das sage ich«, rief Karl so laut, dass wir alle erschrocken zischten, »bist du still, du verrätst ja schon alles.« Da waren wir denn wieder mucksstill und schrieben an unseren Hausaufgaben. Ich auch. Trotzdem ich in der Schule gefehlt hatte, denn Minchen hatte Karl befohlen, sie mir mitzubringen. Es half auch nicht, wenn er sie vergaß. Dann musste er sie im Nachbarhaus bei Lina Überholz holen, die mit mir in der gleichen Klasse war. Das Abendessen verlief schweigend. Das war nichts Außergewöhnliches. Wir Kinder durften bei Tisch nicht ungefragt reden. Das war uns selbstverständlich. Und trotzdem waren wir bisher immer eine fröhliche und laute Familie gewesen. Während wir unsere Suppe löffelten, schauten Wilhelm, Hermann, Alvine und ich immer wieder zu Karl hin. Ob er es wirklich wagen würde, Vater von Minchens Hut zu berichten? Und wie würde er es anfangen? Der tapfere Held rutschte unruhig auf seinem Stuhl hin und her, so dass Vater schließlich streng mahnte, »Kannst du nicht stillsitzen, Junge?« Das ermutigte Karl bestimmt nicht. Wenn wir ihn nicht mit Blicken geradezu durchbohrt, aufgespießt hätten, so hätte sich unser Bruder bestimmt rasch verdrückt. Doch da half ihm Vater selber, gab ihm unbewusst das Stichwort, »Was hast du auf dem Herzen, Karl?« erkundigte er sich. »Was beunruhigt dich denn so?« Da gab sich Karl einen Stoß, oder hat ihm Wilhelm zuvor einen gegeben, schaute Vater treuherzig von unten herauf an und sagte so recht gedehnt gemütlich, »Vater?« »Vater«, sagte er, »hast du schon Minchens neuen Hut gesehen?« Klirrend fiel Minchens Löffel in ihren Teller. »Minchens neuen Hut?« wiederholte Vater erstaunt. »Was gehen mich Frauensachen an?« »Den Hut, Vater«, fuhr Karl behaglich fort, »den musst du dir doch angucken.« Minchen stand auf. »Seid ihr alle fertig? Können wir die Teller abräumen?« »Nö«, antwortete Wilhelm. »Ich bin noch nicht satt.« Vater war durch Minchens unruhiges Gehabe aufmerksam geworden. »Nun, dann muss ich wohl Mutter vertreten. Hol den Hut mal her, Minchen«, befahl er. Ehe Minchen antworten konnte, war Alvine schon diensteifrig aus dem Zimmer gehuscht. Mit einer runden, veilchenfarbenen und sternchenübersäten Schachtel kehrte sie zurück. »Oh, welch feine Umhüllung«, staunte Vater und zog die dunklen Augenbrauen hoch. »Nun heb das wunderbare Gebilde auch heraus, meine Tochter.« Minchen zögerte, setzte mit lautem Geklapper die leeren Teller aufeinander. Wir schauten auffordernd Alvine an. Aber das wagte unsere Kleine doch nicht, nach dem kostbaren Inhalt der kostbaren Schachtel zu greifen. »Nun wird's bald«, forderte Vater auf, und seine Stimme klang schon bedrohlich. Mit bebenden Händen lüftete Minchen den Deckel, fasste in die Schachtel hinein und hob einen Hut heraus. Einen Hut? Wir sperrten Augen, Mund und Nase auf über diesen Hut. Das war wirklich eine außerordentliche Kopfbedeckung. Ich kann diesen Hut nicht mehr beschreiben. Ich weiß nur etwas von schwarzem Stroh und rotem Samt und vielen Mohnblüten. Es mag sein, dass auch noch Seidenbänder dabei waren. Wir starrten, staunten. Und plötzlich, in einem jähen Trotz, setzte Minchen dies Gebilde auf. Wenn ich mir diesen Anblick heute in Erinnerung zurückrufe, so muss ich zugeben, dass dieser rote Hut unserer dunkelhaarigen Großen hervorragend stand. Damals hatte ich jedoch kein Auge dafür. Roter Samt, roter Mohn und das auf dem Kopf unserer Schwester. Wir standen alle sprachlos da, nicht vor Bewunderung, sondern vor Verwunderung. Auch Vater schien zuerst keine Worte zu dieser Überraschung zu finden. »Und so etwas setzt Wilhelmine Wächter auf? sagte er dann mit schneidender Stimme. »Nicht die Mutter Wilhelmine Wächter, die dies nicht mehr sehen kann, sondern die Tochter dieser Mutter, die ihre Kinder immer Einfachheit gelehrt hat. Schämst du dich nicht?« »Es ist ein echt Pariser Modell«, verteidigte sich Minchen aufgeregt. »Adeline Wittenstein hat ihn mir billiger überlassen. Er hatte ihr so gut gefallen, und als sie ihn gekauft hatte, stellte sie erst fest, dass er nicht zu ihrem hellblonden Haar passte.« »Aber zu dir passt das Pariser Modell, der Hut der Kommerzienratstochter«, spottete Vater. »Zu dir, der Braut eines Schuhmachers. Dein Albert wird sich freuen.«
1: »Schuhmachermeister ist er«,
0: rief Minchen mit Tränen in den Augen. »Und Albert wird sich freuen, wenn er sieht, wie gut mir der Hut steht.«
1: »Aber ich freue mich nicht«, antwortete Vater noch lauter, »und ich verbiete dir, diesen Hut noch einmal aufzusetzen.«
0: Minchen, unser sanftes Minchen, stampfte mit dem Fuß auf.
1: »Der Hut hat mein Geld gekostet«, rief sie außer sich, »und dich geht es nichts an.«
0: Wir wichen entsetzt zurück. Da brannte ein harter Schlag auf Minchens Wange. Minchen schrie hell auf. Ich schrie leise mit. Ich glaube, in diesem Augenblick gönnten wir ihr alle diese Zurechtweisung nicht mehr. Wir alle waren mit ihr fassungslos. Doch dann staunten wir noch mehr. Es war, als wäre Minchen durch diesen Schlag jäh erwacht. Sie hatte keinen roten Kopf mehr. Sie war auf einmal totenblass. Sie ging auf Vater zu. Mir stockte der Atem. Wollte sie den Schlag zurückgeben? Nein, sie legte den Kopf ein wenig auf die Seite und sagte leise, »Vater, es steht geschrieben, so dir jemand einen Streich gibt auf deinen rechten Backen, dem biete den andern auch da.«
1: »Das kannst du haben«,
0: erwiderte Vater in höchstem Zorn und sauste noch ein Schlag auf Minchen nieder. »Und vor allem dafür«, fuhr er fort, »weil du mit den Worten der Heiligen Schrift deine unheilige Putzsucht, deinen Hochmut verbrämen willst. Lies dazu Jesaja 3, wo von den Töchtern Zions geschrieben steht, die mit aufgereckten Hälsen einhergehen und schwänzen, deren Scheitel der Herr kahl machen und deren Schmuck er wegnehmen wird. Lies 1. Petri 3 dazu, den Vers, womit euch eure liebe Mutter oft genug ermahnt hat. Euer Schmuck soll nicht auswendig sein.« Vaters Stimme zitterte. Seine Hände bebten. Die Sorge um Mutter, das nächtelange Aufsitzen in seinem Stübchen, hatten ihn vor der Zeit zermürbt. Mit entstelltem Gesicht griff er nun nach Minchens Hut, presste ihn zusammen, immer mehr zusammen, und dann, wir schrien alle unterdrückt auf, lief er in die Küche, hob die Herdplatte hoch und stieß den Hut hinein. Die Mohnblumen bogen sich in den Flammen, als führe ein Glutwind über sie hin. Dann ging das kostbare Gebilde in einer hellen Lohe unter. Vater wandte sich noch einmal zu Minchen um.
1: »Der Satan hat dein begehrt«, rief er ihr zu.
0: Dann schlug er die Tür seines Stübchens hinter sich zu, während Minchen in ihre Kammer eilte. Oh, Vater hatte große Bibelkenntnisse, wie viele Männer seiner Zeit. Stundenlang abends und an Sonntagnachmittagen legten er und Onkel Ferdinand einander die Heilige Schrift aus. Aber merkte er an diesem Abend nicht, dass der Satan auch sein begehrte? Dass sein jahrelang gefesselter Jähzorn wieder aufgeflammt war? An diesem Abend ahnte ich zum ersten Mal, dass alles Wissen nichts nütze ist, wenn das Wichtigste fehlt. »Und wenn ich alle Erkenntnis hätte«, sagt der Apostel. Nicht nur Minchen, nicht nur Vater hatte der Satan begehrt, uns alle bedrohte er mit Großmacht und viel List. Während wir noch wie erstarrt dastanden, wurde es mir so unheimlich zumute, als spürte ich die finsteren Gewalten, die unser Herr werden wollten. Aber betete nicht in der Ferne eine Mutter für uns, die wohl krank und erblindet war, deren Gebeten aber eine größere Macht innewohnte als aller Rüstung, allen Waffen des Fürsten dieser Welt? Noch aber wollten sich die dämonischen Geister nicht aus unserem Haus vertreiben lassen. Noch behauptete sich das Böse um uns und in uns. Gewiss waren wir Kinder entsetzt, niedergeschmettert,
1: als Vaters Zorn und Strafgericht über unsere große Schwester herniederprasselte. Wohl standen wir starr und stumm, als die beiden uns verlassen hatten. Wohl wagten wir nicht, einander anzusehen, als fürchteten wir in den Augen des anderen, das »schuldig« zu lesen. Wohl schlichen wir endlich, wie geprügelte Hunde, in unsere Schlafkammern, nachdem wir noch in schweigender Einmütigkeit anstelle Minchens das Geschirr gespült und die Küche aufgeräumt hatten. Es war, als hätte sich an diesem Abend alle dunklen Mächte gegen uns verbündet. Guste war nicht wie sonst zum Helfen gekommen. Sie war unten in der Stadt bei Tante Ewertsbusch geblieben. Wahrscheinlich war im Geschäft zu viel Betrieb gewesen, oder Onkel Ewertsbusch litt einmal wieder an seinem plötzlich auftretenden Hexenschuss, der ihn für Tage arbeitsunfähig machte. Dann musste Guste auch noch beim Verkauf im Laden einspringen. Wäre diese Guste mit dem hölzernen Gesicht und dem goldenen Herzen aber an diesem Abend gekommen, so hätten wir ihr gewiss unsere Not geklagt, unsere Schuld gebeichtet, und sie hätte uns in ihrer aufrichtigen Derbheit gründlich den Kopf zurechtgesetzt. Ja, noch mehr, die Herzen zurechtgesetzt und uns zu einer ebenso aufrichtigen Reue und Buße geleitet. So aber blieben wir allein. Und anstatt, dass unsere Herzen durch unsere Schuld weich wurden, verhärteten wir sie immer mehr. Nicht sogleich, nein, zuerst waren wir wohl noch recht bedrückt. »Wir sind schuld«, flüsterte ich Karl noch zu, als wir uns vor dem Schlafengehen trennten. Karl schlug die Augen nieder. »Was sollen wir tun?« raunte uns auch Alwine zu. »Wir können gar nichts tun«, meinte Wilhelm ebenso leise. »Wir können den Hut nicht mehr aus dem Ofen

Da beschwichtigte auch ich mein Gewissen und betäubte es mit einem ebenso trotzigen: Wir sind überhaupt nicht schuld. Ich war schon fast eingeschlafen, da ertönte Lenchens leise Stimme durch unsere Kammer. Wir haben heute Abend nach dem Essen nicht gebetet und keine Andacht gelesen. Ich erschrak so heftig, dass ich wieder hellwach wurde. Hatte ich mein Nachtgebet nicht auch nur gedankenlos heruntergeplappert? Oh, wenn das Mutter wüsste, seufzte ich. Sollen wir schnell wieder aufstehen und Vater bitten, dass wir es noch nachholen? Er ist bestimmt noch auf. Alwine drehte sich langsam zu mir um. Ist ja Quatsch, brummte sie. Wir beten und lesen morgen einfach doppelt. Und damit wandte sie mir wieder den Rücken zu. Ich lauschte den ruhigen Atemzügen meiner jüngeren Schwester Alwine. Ich lauschte dem lauten Pochen meines eigenen Herzens. Immer wieder wollte ich es damit beruhigen, dass ich vor mir hinflüsterte: Ich habe den Hut nicht gekauft. Ich habe ihn nicht in den Ofen geworfen. Ich bin nicht schuld. Am nächsten Morgen sah schon alles anders aus. Die dunklen Schatten waren gewichen wie ein Traum. Die Sonne strahlte vom Vorfrühlingshimmel und wir waren auch wieder guter Laune. Wenigstens schien es so. Dass während des Frühstücks keiner sprach, war altgewohnter Brauch. Dass Vater ernst reinschaute, war auch etwas Alltägliches. Besonders seit Mutter in der Augenklinik in Bonn weilte. Auf dem Weg zur Schule redeten wir umso mehr, nur nicht, seltsamerweise, von den Ereignissen des vergangenen Abends. Beim Mittagessen blieb Vaters Stuhl leer. Auch das war schon öfters vorgekommen, und wir machten uns kein Kopfzerbrechen darüber. Manchmal streikte eine Maschine unten in der Fabrik, und er hatte in der Mittagspause die beste und ruhigste Zeit, die Ursache zu suchen und den Schaden zu beheben. Manchmal tüftelte er an neuen Mustern, deren Webart er erst selber ausprobierte, ehe er sie den Gesellen weitergab. Als ich an die Haustür trat, was meiner Unangenehmes wartete. Es gab eingemachte Bohnen aus dem Fass zum Mittagessen. Ich mag diese mir so widerlichen Hülsenfrüchte heute noch weder riechen noch schlucken. Dies Gericht, oder vielmehr meine Abneigung gegen dieses Gericht, war der Anlass, dass ich meine Eltern ein einziges Mal nicht ganz einig sah. Ich saß damals allein an unserem großen Esstisch, weil ich dieses schreckliche Gemüse nicht herunterbekommen hatte und daher mein Teller noch nicht leer war. Mein Vater, der, solange ich ihn kannte, sich um Selbstbeherrschung und Selbstzucht mühte, brauste doch dann und wann noch auf. Er wollte diesmal mit dem Stock erzwingen, dass ich diese mir so zuwidere Kost essen lernte. Gehorsam hatte ich eine Gabel voll in den Mund gestopft, hatte gezögert, hatte nach dem ersten Schlag heruntergeschluckt und dann war mir der Bissen wieder hochgekommen. Ich wollte mich nicht erbrechen, würgte, dass mir die Augen vor den Kopf traten, dass ich glaubte zu ersticken. Wieder hob Vater den Stock. Da legte sich Mutters Rechte auf seinen Arm. »Bitte nein, Karl«, sagte sie leise, aber bestimmt. Und ich war so überwältigt von diesem unfassbaren Ereignis, dass ich Mutter Vaters Handlungen entgegenstellte, dass ich die sauren Bohnen herunterschluckte. Vater war anscheinend auch starr über diese noch nie dagewesene Widersetzlichkeit seiner sonst so fügsamen Frau. Sein Kopf lief so puterrot an wie der meine. Würgte er nun nicht auch? Schluckte er anstatt Bohnen mühsam ebenso unangenehme Worte herunter? Mutter fasste mit der Linken nach meinem Teller und nahm ihn fort. Dabei lächelte sie Vater lieb und wie um Verzeihung bittend an. Er ließ den Stock sinken. Sein Gesicht entspannte sich. Immer noch lächelnd ging Mutter mit meinem Teller zur Küchentür. Sie wandte sich noch einmal um und dabei wurde ihr Lächeln so schelmisch, als gelte es nicht ihrem strengen Ehegatten, sondern einem ihrer Buben. »Es ist nun mal so, Karl«, sagte sie mit diesem

0: lächeln. Manche können trotz allen guten Willens keine sauren Bohnen herunterwürgen und manche keine Biersuppe. Da lachte Vater hell auf und drohte ihr mit dem Stock. Ob er wohl keine Biersuppe mochte? Bei uns wurde sie nie gekocht. Ich machte mir keine Gedanken darüber. Ich schlüpfte eilig in den Garten hinaus zu den Geschwistern und war heilfroh, den Bohnen entronnen zu sein. Von da an sah Vater, dessen scharfen Augen sonst nichts entging, darüber hinweg, wenn ich bei einem Bohnenmittagessen nur Kartoffeln aß und Mutter mir stillschweigend eine Kelle voll Milch darüber schüttete. An diesem Tag, an dem Minchen das gefürchtete und verpönte Gericht auftrug, sollte es mir nicht so gut gehen. Mit einem Schwung klatschte sie mir einen gehäuften Schopflöffel voll dieses Gemüses auf den Teller und, oh Schreck, ich konnte mich nicht an Kartoffeln satt essen. Minchen hatte Bohnen und Kartoffeln untereinander gekocht. Puh, der Geruch widerte mich schon an. »Annchen isst keine Bohnen«, rief Karl, ehe ich mich von meinem Schrecken erholt und selber Einspruch erhoben hatte. »Bei uns wird gegessen, was auf den Tisch kommt«, entgegnete Minchen schnippisch. »Das hat Mutter selber so bestimmt.« »Aber Bohnen braucht Annchen nicht zu essen«, widersprach Karl. »Und ich versichere dir, dass Annchen Bohnen isst«, antwortete Minchen von oben herab. »Und wenn sie heute Mittag nicht mag, so wärme ich sie zum Abendessen auf. Der Hunger treibt sie hinein«, scherzt Vater manchmal. »Bei mir wird Annchen nicht verwöhnt.« »So«, mischte sich jetzt unser ruhiger Wilhelm ein. »Du willst wohl damit behaupten, dass Mutter Annchen verwöhnt hat? Mutter zieht keines ihrer Kinder vor. Annchen ist sehr zart, das hat sogar der Doktor festgestellt. Darum bekommt sie dann und wann etwas Besonderes.« »Ja«, sagte Minchen spitz, »teure Milch, die sie dann zum Dank Mutter ins Gesicht schüttet.« Das gab ein Aufruhr. Ich weinte hellauf los und legte den Kopf dabei auf den Tisch, dicht neben den Teller mit den so eklig riechenden Bohnen. Was kümmerten sie mich jetzt noch? Minchen hatte die wundeste Stelle in meinem Herzen berührt. Ich muss gestehen, noch heute kommen mir die Tränen, wenn ich an dieses Vergehen zurückdenke, worauf Minchen angespielt hatte. Ich glaube und hoffe, dass es das einzige Mal war, dass ich meine geliebte Mutter betrübt habe. Und wenn ich auch die Gewissheit habe, dass es mir von ihr, wie vom Herrn vergeben ist, die Erinnerung bleibt und schmerzt, wie von einer Wunde eine oft noch schmerzende Narbe bleibt. Ich will es kurz berichten. Ich bekam als kleines Mädchen auf Anraten des Arztes täglich einen Becher voll Milch. Es wird Mutter, die so genau rechnen musste, nicht immer leicht gewesen sein, ihn zu erübrigen. Eines Morgens, als meine größeren Geschwister in der Schule waren und ich mit Lenchen und Alwine am Teich vor dem Hause spielte, rief mich Mutter vom Küchenfenster aus. Ich war so in unsere Puppenwäsche vertieft, dass ich nur widerwillig folgte. »Was soll ich denn?«, fragte ich missmutig. Oh, ich sehe noch Mutters liebes Gesicht zu mir herabschauen. »Hier, Annchen, deine Milch«, sagte sie und hielt mir den Becher hin. »Ach, die dumme Milch«, rief ich da zornig und stieß mit der Hand gegen den Becher, dass die weiße Flüssigkeit über Mutters blaue Schürze spritzte. Ich war selber entsetzt. Und Mutter? Sie schalt nicht. Sie schlug nicht. Sie sagte nur leise, »Oh Kind«, und die Tränen in ihren schönen blauen Augen sind mir unvergesslicher, brennen mich heute noch mehr als die härteste Prügelstrafe. Ich habe an jenem Tag darum geweint und weine heute noch darum. Als mich Minchen nun daran erinnerte, da brauchte ich kein Mittagessen mehr. Ich lief schluchzend hinaus und wäre am liebsten zu Mutter geeilt, um sie noch einmal um Verzeihung zu bitten. Aber Mutter war weit. Und das Schrecklichste war, dass diese geliebte Mutter, der ich so weh getan hatte, krank und fast erblindet war, dass sie in diesen Tagen operiert werden sollte. Ich weiß nicht, wie ich den Nachmittagsunterricht herumbekommen habe. Ich atmete auf, als die Glocke endlich den Schulschluss ankündigte. Ich sehnte mich nicht nach Hause, wo meiner die sauren Bohnen warteten. Ich rannte, so schnell ich konnte, zu Tante Ewertsbusch oder vielmehr zu meiner Schwester Guste, die dort im Haushalt und in der Metzgerei half. Die Tante war glücklicherweise ausgegangen, der Onkel und die Gesellen im Laden beschäftigt. Guste war allein in der Küche. Sie saß breit und behäbig am Wasserstein und schälte einen großen Eimer voll dicker Kartoffeln. »Na, Kleines, hast du gerochen, dass es heute Abend bei uns Reibekuchen gibt?« fragte sie zur Begrüßung. »Hat Minchen wieder nichts Gescheites gekocht?«
1: »Saure Bohnen«, murmelte ich.
0: »Und was hast du gegessen?« forschte Guste. Ich schaute auf den blank gescheuerten Fußboden. »Nichts«, stieß ich dann hervor. Guste stand auf und wischte sich die Hände an ihrer blauen Schürze trocken. »Dann will ich dir erstmal ein dickes Wurstbrot schmieren«, versprach sie. »Nein«, wehrte ich ab. »Ich hab keinen Hunger. Ich mag nichts.«
1: »Natürlich isst du«,
0: bestimmte Guste ruhig. »Essen und Trinken hält Leib und Seele zusammen.« »Ich will aber nichts«, schluchzte ich los. »Ich will nichts.« Und zugleich hockte ich mich auf das Schemelchen, das neben Gustes Stuhl stand. Guste ließ sich gelassen wieder neben mir nieder. »Nun beicht erst mal, was du auf dem Herzen hast«, forderte sie mich auf. »Wenn das Herz wieder in Ordnung ist, streikt der Magen auch nicht mehr.« Sie schälte geruhsam weiter ihre Kartoffeln. Pitsch, patsch, fiel eine nach der anderen in die große Schüssel voll Wasser. »Es tut mir so schrecklich leid, dass ich Mutter die Milch ins Gesicht geschüttet habe«, klagte ich verzweifelt. »Und jetzt wird Mutter blind.«
1: »Aber nicht davon«, antwortete Guste ruhig.
0: »Und ins Gesicht hast du sie ihr, soviel ich weiß, auch nicht geschüttet. Höchstens ein paar Tropfen sind soweit gespritzt. Deiner Fantasie gehen anscheinend mal wieder die Pferde durch. Du übertreibst gründlich.«
2: »Es war abscheulich von mir«, jammerte ich.
0: »Ja, das war es«, stimmte Guste gelassen bei. »Aber wenn jetzt Mutter hier wäre, würde sie sagen, Antchen, Antchen, was hat dich der Teufel am Wickel? Na, sie würde es auch vielleicht mit schöneren Worten sagen, das kann ich halt nicht so wie sie.«
1: »Wieso hat mich der Teufel im Wickel?« fragte ich erschrocken und erstaunt zugleich.
0: Woher wusste Guste denn, dass der Fürst dieser Welt am Abend zuvor so in unserem Haus regiert hatte? Guste ließ das Schälmesser sinken. Sie überlegte.
1: »Ich kann das nicht so erklären wie Mutter«, sagte sie bedächtig. »Ich weiß aber, dass sie es auch so meint wie ich. Sieh mal, Mutter hat dir vergeben. Der Herr hat dir vergeben.
0: Wenn uns unsere Sünden vergeben sind, wenn wir uns aber nicht über diese Vergebung freuen und getrost sind, wenn wir immer wieder noch über diese Sünden lamentieren und den Kopf hängen lassen, dann glauben wir doch gar nicht richtig an die Vergebung. Dann ist der Herr Jesus schließlich gar nicht für uns gestorben. Solche dummen Gedanken können doch nur vom Teufel eingegeben sein. Der will nicht, dass wir glauben, was wir so oft mit Mutter gebetet haben. Deine Gnad und Jesu Blut machen allen Schaden gut.«
1: »Meinst du?« fragte ich zaghaft.
0: »Natürlich meine ich das«, erwiderte Guste energisch. »Ich sage immer nur, was ich meine.« Sie stand wieder auf, legte mir ihre derbe Arbeitshand so fest auf die Schulter, dass ich fast vom Schemel rutschte und befahl, »So, und jetzt Schluss damit. Jetzt wird ein dickes Wurstbrot gegessen.« Ich setzte mich gehorsam an den Tisch und mummelte nicht nur eins, sondern drei dicke Butterbrote mit Leberwurst und Schinken. Es war mir ganz anders zumute. Ich hatte gar nicht gedacht, dass unsere ungeschlachte Guste so ein Stücklein von Mutter war und beinahe wie sie trösten konnte, wenn auch auf derbere Art. Nun wollte ich ihr nach der alten auch die neue Schuld beichten.
3: »Gestern hat Vater Minchen eine Ohrfeige gegeben wegen ihrem neuen Hut«,
0: berichtete ich undeutlich und stockend während des Kauens. Guste entsetzte sich durchaus nicht.
1: »Das war vorauszusehen«, meinte sie trocken.
3: »Er hat den Hut in den Ofen gesteckt«,
0: fuhr ich bedrückt fort.
1: »Dafür sollte sie ihm dankbar sein«, urteilte Guste. »Wenn ihr Albert das Monstrum gesehen hätte, wäre vielleicht die Verlobung in die Brüche gegangen. Da ist es doch besser, der Hut ging drauf.«
0: Ich atmete auf. »Ei,
2: So waren wir anderen Geschwister ja gar nicht schuld. Am Ende hatten wir noch etwas Gutes getan. Recht getröstet ging ich nach Hause. Bis zum Abendessen hatte ich nicht bleiben können. Dann wäre es schon dunkel gewesen und zu Hause wussten sie nicht, wo ich war. Einfach telefonisch Bescheid geben wie heute, das ging in jener Zeit noch nicht. Ich fürchtete sowieso schon, dass Minchen schelten würde, weil ich nach der Schule nicht heimgekommen war. Ich hatte gehofft, Guste würde mich begleiten. Vor unserer streitbaren Guste wagte Minchen kein böses Wörtchen zu äußern. Aber Guste konnte nicht so früh mitkommen, weil Tante Evertsbusch nicht zu Hause war. Sie versprach, später zu folgen und gab mir für mich und die anderen einen Stoß der ersten fertig gebackenen Reibekuchen mit.
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5: Es ist 14 Uhr.
6: Ein Bibelleseplan quer durch die ganze Bibel, gelesen aus der Übersetzung Neues Leben. 24. Juni, Hosea Kapitel 11, die Verse 1 bis 11. Die Liebe des Herrn zu Israel. Als Israel jung war, habe ich es in mein Herz geschlossen und ich habe meinen Sohn aus Ägypten gerufen. Immer wenn ich ihn rief, lief er vor mir davon. Er opferte den Balen und verbrannte vor den Götzenstatuen Räucherwerk. Aber ich war es doch, der Israel bei seinen ersten Schritten geleitet hat. Ich hielt sie fürsorglich in meinen Armen. Sie waren sich aber gar nicht bewusst, dass ich es war, der sie geheilt hatte. Ich lenkte Israel mit Fesseln der Güte und Stricken der Liebe. Ich hob das Joch auf seinem Nacken an, um es ihm leichter zu machen, beugte mich zu ihm hinunter und gab ihm zu essen. Mein Volk weigert sich aber, zu mir zurückzukehren. Deshalb müssen sie wieder zurück nach Ägypten und Assur soll sein König sein. Der Krieg soll über ihre Städte hinwegtoben und ihre orakelnden Priester wird er wegen ihrer Pläne zum Verstummen bringen und vernichten. Aber mein Volk kann sich nicht mehr von seiner einmal gefassten Absicht befreien, mich zu verlassen. Sie nennen mich zwar den Höchsten, aber er will ihnen gar nicht mehr aufhelfen. O, wie könnte ich dich aufgeben, Ephraim? Wie könnte ich dich, Israel, im Stich lassen? Wie könnte ich dich preisgeben wie Adma und zerstören wie Seboim? Schon bei dem Gedanken daran bricht mir das Herz und ich empfinde tiefstes Mitleid für dich. Ich will meinem glühenden Zorn nicht nachgeben. Ich will Israel nicht noch einmal vernichten, denn ich bin Gott und kein Mensch. Ich bin der Heilige, der mitten unter euch wohnt und will nicht voller Zorn über euch herfallen. Denn eines Tages wird das Volk dem Herrn nachfolgen. Er wird brüllen wie ein Löwe. Ja, er, der Herr, brüllt und die Söhne werden zitternd vom Westen zurückkehren. Sie werden bebend herankommen, so wie ein Vogel aus Ägypten herbeifliegt oder eine Taube aus Assyrien zurückkehrt. Und ich will sie wieder in ihren Häusern wohnen lassen, spricht der Herr.

0: Es ist 15 Uhr und 30 Minuten.
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2: 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Aus seinem Haus kommt, weiß er, was er getan hat. 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

0: 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Das lesen wir in 2. 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
0: Dankeschön, Hilda, die Geschichte, die leicht ich. Diese Geschichte führt verschiedene Wahrheiten auf, von was wir von dir geredet haben. Diese frühe Geschichte ist ein Beispiel, von wo ein Haus ein Heim werden kann. Und wo kommt dort? Will Jesus und ihr Leben ankommen? Er deit an ihr wohnen. 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Bis zum nächsten Mal, ade und Gott mit dir.

0: Es ist 16 Uhr und 30 Minuten.
1: Hallo ihr Lieben, schön, dass ihr wieder mit dabei seid. Hier ist eure Kindersendung bei Radio Segenswelle mit Anna Sawatzki. Macht es euch gemütlich, denn in der nächsten halben Stunde wartet ein echtes Abenteuer auf euch. Vollgepackt mit tollen Geschichten und Musik. Doch bevor wir so richtig loslegen, wollen wir erst einmal stille werden und beten. Reden mit demjenigen, der immer ein offenes Ohr für uns hat, mit Gott. Lieber Vater im Himmel, danke für die gemeinsame Zeit heute. Wir freuen uns riesig, dass wir zusammen Radio hören können. Ganz egal, wo die Kinder gerade sind, ob beim Spielen im Kinderzimmer, ob in der Küche bei Mama oder im Auto mit den Eltern unterwegs, sei du bei ihnen und fülle ihre Herzen mit deiner Freude. Amen. Lass dich von Gott formen. Wir sind Ton, du bist unser Töpfer und wir alle sind deine Hände Werk, lesen wir in Jesaja 64, Vers 7. Jeremia ging durch die Straßen. Er kannte den Weg, er wusste, wohin er sollte. Gott hat es ihm gesagt. Gott sprach oft zu Jeremia, denn Jeremia war ein Prophet. Immer wieder hörte er Gottes Stimme und sagte den Menschen in Israel weiter, was Gott ihm gesagt hatte. Aber meistens wollten die Menschen die Botschaft von Gott nicht hören. Sie hatten Gott verlassen. Sie dachten nicht mehr an ihn. Stattdessen gingen sie zu Baal und beteten ihn an. Aber dabei war das Volk doch Gottes Volk gewesen. Gott wollte es formen, so wie es ihm gefiel. Aber das Volk wollte nichts von Gott wissen. Deshalb schickte Gott immer wieder Propheten zu seinem Volk. Einer davon war Jeremia.

Jetzt hatte er wieder einen Auftrag von Gott bekommen. So ganz konnte sich Jeremia noch nicht erklären, was das bedeuten sollte, aber er gehorchte. So war er auf dem Weg. Und bald sah er auch die Werkstatt, in die er gehen sollte. Als Jeremia in der Tür stand, sah er schon den Handwerker dort drin arbeiten. Er saß an einer Scheibe, die er mit den Füßen andrehte. Auf der Scheibe lag ein Klumpen Ton. Denn der Handwerker war ein Töpfer. Geh zum Töpfer, hatte Gott gesagt. Dort will ich dir eine Botschaft für mein Volk geben. Jeremia sah dem Töpfer eine Zeit lang zu. Er war dabei, den Ton zu formen. Die Scheibe mit dem Ton drehte sich und mit der Hand bog der Töpfer den Ton zurecht. Er wollte ein Gefäß daraus formen. Vorsichtig drückte er mit den Händen den Ton zurecht. Jeremia konnte schon die Form eines Kruges erkennen. Der Ton ließ sich vom Töpfer formen. Das ist so wie bei uns. Gott ist wie ein Töpfer und wir sind der Ton. Denn Gott hat uns ja gemacht. Aber Gott arbeitet immer noch an uns. Er möchte uns formen. Er möchte, dass du genau wirst, wie er dich haben möchte. Dazu formt er dich. Er formt dich durch sein Wort, die Bibel. Wenn du in der Bibel liest, dann erkennst du mehr und mehr, wie Gott ist und wie du sein solltest. So kann Gott dich formen. Oder wenn du betest und Zeit mit Gott verbringst, dann kann Gott dich auch formen. Lässt du dich von Gott formen? Der Ton lag auf der Töpferscheibe und ließ sich vom Töpfer formen. Aber dann, auf einmal, schaute der Töpfer kritisch auf den Ton. Er begutachtete ihn von allen Seiten. Und schließlich nahm er das Gefäß, das er bereits daraus geformt hatte, und drückte wieder zu einem Klumpen zusammen. Dann begann er neu mit der Arbeit. Was war passiert? Der Krug war nicht so geworden, wie es sich der Töpfer vorgestellt hatte. Er wollte ihn etwas anders haben. Jeremia schaute zu. Er sah, wie geschickt der Töpfer war. Und dann hörte Jeremia wieder Gottes Stimme. Das Volk Israel ist wie der Ton in meiner Hand. Ich will es formen, aber sie wollen sich nicht formen lassen. Lässt du dich von Gott formen? Lässt du es zu, dass Gott dein Leben bestimmt? Bist du bereit, wenn Gott etwas in seinem Wort sagt, das auch zu tun? Bist du bereit, auch Dinge zu tun, die dir nicht so leicht fallen, von denen du aber weißt, dass sie richtig sind? Vielleicht fällt es dir manchmal schwer. Dann bitte Gott, dir zu helfen. Bitte ihn, dass er dein Leben formt und dass er dir hilft, dich formen zu lassen. Jeremia hatte die Botschaft verstanden. Er versuchte sie immer wieder an die Menschen in Israel weiterzugeben. An den König, an die Ältesten und an die anderen Leute. Aber viele wollten nicht hören. Sie wollten sich nicht von Gott formen lassen. Jeremia versuchte es immer wieder und Gott zeigte ihm auch, wie er diese Botschaft weitergeben kann. So ging Jeremia nach einiger Zeit wieder zum Töpfer. Dieses Mal schaute er nicht nur zu, sondern er kaufte einen fertigen Krug. Wenn der Ton geformt ist, dann wird er noch im Ofen gebrannt. Wenn er aus dem Ofen rauskommt, ist er ganz fest. So einen Krug kaufte Jeremia. Dann bat er einige der wichtigen Leute aus Israel und einige der Priester, mitzukommen. Sie kamen, obwohl sie nicht genau wussten, was sie erwarten würde. Jeremia führte sie hinaus vor die Stadt. Dort gab es ein Tal, das Ben-Himnon-Tal. Hier blieb Jeremia stehen. Er wartete, bis alle sich zu ihm versammelt hatten. »Hört, was Gott euch zu sagen hat«, rief Jeremia laut. Er hielt den Tonkrug in der Hand. Diesen Krug hat der Töpfer geformt. Alle konnten nun den Tonkrug sehen. »Aber was ist, wenn ein Krug nicht mehr so ist, wie der Töpfer ihn gebrauchen kann?«, fragte Jeremia. »Der Töpfer hat den Krug ja gemacht, dass er ihn gebrauchen konnte.« Aber manchmal ist ein Krug nicht mehr in Ordnung. Eigentlich so wie das Volk Israel. Es war Gottes Volk. Gott hatte es immer wieder versucht, es zu formen. Aber sie wollten sich nicht von Gott formen lassen.
Wie ist es bei dir? Hast du bisher ohne Gott gelebt? Dann kehre um zu Gott. Lass dich von Gott formen. Bitte Gott um Vergebung, dass du bisher ohne ihn gelebt hast. Und dann bitte ihn, dass er dein Herr wird und dein Leben formt. Gott möchte etwas Wunderschönes aus deinem Leben formen. Aber das geht nur, wenn du dich formen lässt. Die Israeliten wollten sich nicht formen lassen. Deshalb hatte Gott eine Botschaft für sie. Jeremia hielt den Krug in die Höhe. Die Ältesten und Priester schauten zu. Aber manche langweilten sich einfach. Sie wollten nicht hören, was Gott ihnen zu sagen hatte. Sie kannten die Botschaften von Jeremia, aber das interessierte sie nicht. Sie dachten viel lieber an ihre eigenen Dinge, an ihren Reichtum, an ihr Vergnügen. Doch dann wurden sie plötzlich aus ihren Gedanken gerissen. Es gab ein lautes Scheppern. Jeremia hatte den Tonkrug auf den Boden geworfen. Er zerbrach in viele Einzelstücke. Jetzt war er nicht mehr zu reparieren, nicht mehr zu gebrauchen. Hört, was Gott euch zu sagen hat, versuchte Jeremia es wieder. So wie dieser Tonkrug zerbrochen ist, so wird Gott auch diese Stadt und dieses Land zerbrechen. Ihr habt Gott nicht gehorcht. Er wird Unheil über diese Stadt kommen lassen. Die Feinde werden euch besiegen. Jeremias Worte waren klar, aber trotzdem wollten die Israeliten nicht auf Gott hören und sich trotzdem nicht von Gott formen lassen. Sie verpassten all das Gute, das Gott mit ihnen vorhatte. Stattdessen wurde ihr Land einige Jahre später besiegt und in die Gefangenschaft geführt. Gott hat mit dir, mein kleiner Freund, Gutes vor. Deshalb lass dich von ihm formen. Ich möchte den Vers aus Jesaja 64, 7 noch einmal lesen. Wir sind Ton, du bist unser Töpfer. Und wir alle sind deiner Hände Werk.

Bei Familie Fischer sah es im Wohnzimmer ganz durcheinander aus. Da standen halbgepackte Koffer, da lag ein Haufen voll Wäsche, da lagen Handtücher und Frau Fischer war eifrig am Einpacken. Es war nämlich so, dass der Papa von den Fischers krank war und er musste nun zur Kur fahren. Und der Doktor hatte gesagt, dass die Mama mitfahren sollte. Und endlich, nach vielen Stunden Arbeit, hatte sie es geschafft, waren alle Koffer gepackt, weil sie fuhren für eine längere Zeit weg. Und da klingelte es auch schon und herein kamen die zwei Töchter, Elsa und Lotte. Elsa war 8 Jahre alt und Lotte war 4 Jahre alt. »Oh, Mama, das ist aber schön, dass ihr noch da seid«, sagte Elsa. »Denkt ihr nur, die Lotte sagt, sie will euch Briefe schreiben, aber sie kann doch noch gar nicht schreiben. Sie muss doch noch erst zur Schule gehen.« Und mitleidig schaute sie ihre kleine Schwester an und die Lotte sagte, »Ja, aber einmal habe ich doch der Oma auch einen Brief geschrieben. Da hat die Mama meine Hand genommen und das hat so wunderbar geklappt.« »Aber diesmal ist Mama gar nicht da«, sagte die große Schwester. »Ja«, sagte die Mama, »aber dafür kommt Tante Helga und die kann Lotte auch helfen, Briefe schreiben.« Und da war die kleine Lotte wieder glücklich. In der Nacht, als die beiden schliefen, sind der Papa und die Mama mit dem Zug in die Kur gefahren. Und Tante Helga kam am nächsten Morgen. Die beiden haben sich schnell an Tante Helga gewöhnt, denn die war ganz lieb. Die hat mit ihnen gespielt, hat ihnen Geschichten erzählt. Und die Oma war auch noch da. Und mittags, nach dem Mittagessen, hat immer die kleine Lotte und die Oma haben Mittagsschlaf gemacht. Und da hatte dann Elsa ganz viel Zeit, der Tante Helga viele Fragen zu stellen. Und Tante Helga hat ihr geholfen bei den Hausaufgaben. Und wenn alle Aufgaben erledigt waren, dann hat Tante Helga ihr meistens noch eine Geschichte erzählt. Eines Tages kam die Elsa ganz aufgeregt von der Schule nach Hause und erzählte, »Oma, Tante Helga, Lotte, stellt euch vor, ich bin heute in der Schule die Erste geworden. Ich war die Allerbeste bei allen Aufgaben. Das muss ich sofort Papa und Mama schreiben.« Ja, da freuten sich natürlich alle und sie durfte sich auch gleich hinsetzen und einen Brief schreiben. Aber am Nachmittag, als sie dann die Hausaufgaben machen sollte, da wollte das gar nicht so klappen. Irgendwie schien es so, dass sie jetzt nach diesem Erfolg ein bisschen faul geworden war. Und am Ende wurde sie sogar richtig trotzig, obwohl Tante Helga sich sehr viel Mühe gab und sie fing an zu weinen. Da klappte Tante Helga das Buch zu und sagte so, jetzt erzähle ich dir mal eine Geschichte. Ah, da war sie natürlich ganz froh und es war wieder der Sonnenschein da. Denn Geschichten mochte die Elsa ganz gerne. Es war einmal im fernen Afrika ein Mann, der hat genau wie alle anderen Leute geraubt, bei den anderen Leuten Sachen gestohlen, hat die Götzen angebetet, weil er wusste nichts von Jesus. Und eines Tages kam ein Missionar dahin und erzählte ihm von Jesus Christus. Und so hat dieser Mann sich bekehrt und ist gläubig geworden. Nach einiger Zeit kam der Missionar zu dem alten Mann, der hieß Paulus, vorbei und sagte, »Na, Bruder Paulus, wie geht es dir denn?« »Ach«, sagt er, »nicht so gut.« »Na, warum das denn?« »Ja, weißt du, als ich noch nicht Christ war, da hatte ich nur ein Herz. Das war schwarz und böse. Aber das hat immer gesagt, mach dies und mach das, und ich habe das getan und war vergnügt. Aber jetzt sind da drin 2 Herzen, ein schwarzes und ein weißes. Und das Schwarze sagt, klau doch das Schaf bei deinen Nachbarn. Und das Weiße sagt, nein, tu es nicht. Und das Schwarze sagt, alle machen das doch so. Und das Weiße sagt, nein, das darfst du nicht tun. Und so ist ständig ein Kampf in mir. Oh, sagte der Missionar, dann ist das ja sehr, sehr gut, dass es bei dir so ist. Schau nur immer zu, dass das weiße Herz der Sieger ist und tu das, was das weiße Herz dir sagt. Und da ist die Geschichte zu Ende, sagte

fragte Tante Helga. »Meinst du, Elsa, dass es nur bei den schwarzen Leuten so ist, dass das schwarze und das weiße Herz immer miteinander kämpfen?« Elsa überlegte und sagte, das ist auch bei uns so.« »Ja, weißt du, bei der Lotte ist das ganz bestimmt so. Bei der ist immer das schwarze Herz der Sieger. Die reißt meiner Puppe nämlich immer ganz kaltblütig die Beine aus. Und wenn ich sage, tu's nicht, sagt sie, tu ich doch. Und dann ist bei ihr immer das schwarze Herz oben.« »Ja«, sagt dann der Helga, »aber das ist bei dir und bei mir genauso.« Und da kam auch schon die kleine Lotte aus dem Schlafzimmer vom Mittagsschlaf zurück. Und da musste Else ihr natürlich sofort sagen, wie das war mit dem schwarzen und dem weißen Herz. »Du hast mal wieder das Schönste verschlafen«, sagte sie. »Weißt du, du hast ein schwarzes und ein weißes Herz. Und das Schwarze, das ist bei dir immer oben, weil du immer meiner Puppe die Beine ausreißt.« Die kleine Lotte, die war ganz stutzig, sie hat erstmal nichts verstanden. Und dann sagte sie, »Ja, aber Elsa auch.« Das war nämlich ihr Spruch, das sie immer sagte, wenn sie nicht wusste, was sie sagen sollte. »Ja«, sagte Tante Helga, »bei Elsa ist es auch so, dass das schwarze und das weiße Herz immer miteinander kämpfen, aber bei Tante Helga auch.« Da war die kleine Lotte aber ganz verwirrt. »Wie«, sagt sie, »Tante Helga, bei dir auch? Aber dir sagt doch keiner, lass das sein. Oder wenn du mal den Puppenwagen anfasst, dann sagt dir keiner, du sollst das nicht. Und überhaupt, du kannst doch immer machen, was du willst.« Da musste die Tante Helga ein bisschen schmunzeln und sagte, »Nicht wahr, Elsa, da müssen wir der Kleinen das erst einmal erklären. Wer den großen Leuten sagt, lass dies sein, oder mit anderen Worten, tu das nicht.« Und Elsa wusste auch schon Bescheid und erklärte auch der kleinen Schwester das. »Das sagt den großen Leuten der liebe Gott in seinen Geboten, die in der Bibel stehen.« Ja, und dann hatte die große Elsa und die kleine Lotte hatten verstanden, dass das wirklich so ist, dass das schwarze und das weiße Herz immer wieder miteinander kämpfen. Aber sie nahmen sich fest vor, dass das weiße Herz immer siegen sollte. Eines Tages saß Elsa bei ihren Hausaufgaben und dann war sie fertig und dann sagte sie, »Tante Helga, ich möchte dir noch eine Geschichte vorlesen. Schlag mir doch eine auf.« Die Tante nahm das Buch und machte es auf. Da schaute sie sich die Geschichte an und war ganz unzufrieden. »Ach, diese Geschichte, die mag ich nicht, die will ich nicht.« »Ja«, sagte Tante Helga ganz ernst, »wenn dir das nicht gefällt, was ich aussuche, dann musst du es halt selbst aussuchen.« Ja, da war wieder ein Kampf bei der Elsa. Das schwarze und das weiße Herz waren am Kämpfen. Aber nach einiger Zeit leuchteten die Augen auf und sie fing an zu lesen. Und ganz, ganz ordentlich hat sie es vorgelesen. Und am Ende sagte sie, ja, das weiße Herz hat gesiegt. Da hat die Tante sich gefreut. Und die kleine Lotte, die hatte einmal ein Erlebnis. Da war die Elsa nämlich nicht zu Hause und die Tante und die Oma waren auch weggegangen. Nur das Dienstmädchen war zu Hause. Und als nach einigen Stunden Oma und Tante nach Hause kamen, kam ihnen keine fröhliche Lotte entgegengesprungen. »Ja, was ist denn los?« sagten sie zu dem Dienstmädchen. »Ja, ich hab die Lotte ins Bett gesteckt. Der war nämlich ganz schlecht und sie musste brechen.« »Oh«, sagte die Oma, »hat sie denn was Falsches gegessen?« »Weiß ich nicht, das sah aus wie Schokolade«, sagte das Dienstmädchen. Da gingen Tante und Oma sofort an das Bett von Lotte, und da lag sie ganz bleich und ganz elend und stöhnte und hielt sich den Bauch. »Ja, was ist denn passiert?« sagte die Oma. »Willst du uns erzählen, was du gemacht hast?« »Ja«, »ja, als ihr weg wart, da wollte ich mir doch mal die Schokoladentüte angucken, die Elsa und ich geschenkt bekommen hatten. Da stand doch drauf, für Elsa und Lotte. Also gehörte sie auch mir. Und dann, ja und dann, ja, da habe ich sie gesucht und habe sie gefunden. Elsa hatte sie versteckt. Und dann habe ich sie aufgemacht.« »Ja«, sagte die Tante, »aber hat denn das weiße Herz nichts gesagt?« »Doch, das hat gesagt, tu's nicht, die Oma hat es doch verboten. Aber das schwarze Herz sagte gleich, mach doch nix, die Oma ist doch nicht da. Nimm doch eins.« Und das weiße Herz sagte wieder, »Nein, wenn du eins nimmst, dann nimmst du noch eins und dann noch eins und dann wirst du am Ende ganz krank.« Und das schwarze Herz sagte, »Ach was, brauchst du ja nur eins nehmen.« Und dann habe ich eins genommen und noch eins und dann noch eins und das schmeckte so gut. »Ja, hat das weiße Herz sich denn gar nicht mehr gemeldet?«
Doch, das sagte Lotte, hör auf. Aber da bin ich so wütend geworden und hab gesagt, jetzt sei mal still, ich esse und damit gut. Und dann habe ich die ganze Tüte aufgegessen. Oh, sagte die Oma, dann wissen wir ja, woher deine Bauchschmerzen kommen. Ja, und dann war mir ja so schlecht und dann wusste ich, dass das schwarze Herz gesiegt hatte. Ja, sagte Tante Helga, so ist das. Wenn wir dem schwarzen Herz gehorchen, wenn das siegt, dann ist es nur eine ganz kurze Weile gut. Aber hinterher kommt der große Jammer. Und das hatte Lotte gelernt. Wenn man dem schwarzen Herz gehorcht, dann ist es nur ganz kurz gut und hinterher ist es schlecht. Und sie hatte sich vorgenommen, beim nächsten Mal würde sie sagen, sei still, du schwarzes Herz. Ich will das tun, was das weiße Herz sagt. Und das soll Sieger sein. Und ich wünsche euch Kindern, dass wir bei diesem Kampf, der immer in unserem Inneren stattfindet, immer das weiße Herz siegen lassen.

wie schnell die Zeit verflogen ist. Das war's für heute mit eurer Kindersendung bei Radio Segenswelle. Vergesst nicht, Gott ist heute mitten in euren Alltag dabei, egal was ihr gerade macht. Bevor wir uns verabschieden, wollen wir noch ein kurzes Gebet sprechen. Lieber Gott, unser Vater im Himmel, danke für die tolle Zeit im Radio. Pass bitte auf uns alle auf und segne jeden, den wir lieb haben. Es ist so gut zu wissen, dass wir niemals allein unterwegs sind. Amen. Macht's gut für heute. Morgen sind wir wieder mit neuen Geschichten am Start. Bis dann, habt einen richtig guten und gesegneten Tag. Eure Anna Sawatzki. Bis morgen.

0: Es ist 17 Uhr und 45 Minuten.
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2: Guten Abend. Am Radio begrüßt Sie Jennifer Dirk de Castillo. Ich bin Psychologin und arbeite im Sanatorium Irene. Heute möchte ich über das Thema Depression sprechen. Ich werde etwas auf die Symptome eingehen und danach auf die Fragen, wie Depression sich im Älterwerden zeigt und auswirkt. Und ob Christen auch Depression haben können? Depression ist ja ein ziemlich bekanntes Thema und worüber viel gesprochen wird.

innere Leere fühlt oder das Gefühl hat, keine Hoffnung mehr zu haben. Auch verliert man die Freude an Dingen, die früher Spaß gemacht haben. Und dadurch werden Hobbys, Familientreffen oder Aktivitäten mit Freunden vernachlässigt. In den meisten Fällen fühlt man sich ständig müde und ohne Energie, obwohl man ausreichend geschlafen hat. Es kann auch zu Schlafschwierigkeiten kommen, wo man früh am Morgen erwacht und nicht mehr schlafen kann. Oder man hat Schwierigkeiten beim Ein- und beim Durchschlafen. Es gibt aber auch Personen, die während einer Depression viel mehr schlafen als sonst. Ein weiteres Symptom der Depression können Veränderungen beim Appetit und beim Gewicht beinhalten. Dass die betroffene Person weniger Appetit hat und dadurch an Gewicht verliert. Oder das Gegenteil ist der Fall, mehr Essen und Gewichtszunahme. Auch Konzentrationsprobleme können vorhanden sein, wo es schwerfällt, Entscheidungen zu treffen und wo man sich schlecht konzentrieren kann und daher Dinge vergisst. Viele Betroffene leiden auch an Gefühlen von Schuld und Wertlosigkeit. Sie machen sich häufig Vorwürfe und fühlen sich als Belastung für andere. Dadurch kommt es oft zu einem sozialen Rückzug. Man möchte allein sein und vermeidet Kontakte. Auch Telefonate, Besuche oder soziale Aktivitäten sind anstrengend. Dieses sind einige Symptome der Depression. Und wenn einige von den genannten Symptomen über mehrere Wochen anhalten und den Alltag beeinträchtigen, dann könnte man von einer Depression ausgehen. Menschen, die an einer Depression leiden, wollen meist nicht faul und unmotiviert sein. Jedoch können sie oft nicht anders, weil die Erkrankung ihre Kraft und ihren Antrieb beeinträchtigt. Depression ist auch eine mentale Erkrankung, die jeden Menschen treffen kann, egal welches Alter, Beruf oder welchen sozialen Status er oder sie innehat. Eine Depression kann durch mehrere Ursachen entstehen. Selten ist eine einzige Ursache vorhanden. Einige Faktoren können belastende Lebensereignisse sein, wie zum Beispiel Trennung, Verlust, Traumaerlebnisse oder eine Krankheit. Auch kann Depression durch chronischen Stress oder Einsamkeit entstehen. In einigen Fällen ist auch eine familiäre und genetische Veranlagung vorhanden. Ebenfalls sind körperliche Erkrankungen oder hormonelle Veränderungen auch weitere mögliche Ursachen. So wie schon gesagt, eine Depression entsteht meist durch mehrere Faktoren. Wichtig ist auch zu wissen, dass Depression sich nicht immer durch Traurigkeit zeigt. Manchmal stehen auch Müdigkeit, Schlafprobleme, Reizbarkeit oder körperliche Beschwerden im Vordergrund. Besonders bei Personen im fortgeschrittenen Alter. Eine Depression im fortgeschrittenen Alter wird oft übersehen, weil sie sich anders in vielen Fällen zeigt wie bei jüngeren Menschen. Bei älteren Menschen einige typische Merkmale der Depression sind: erstens weniger Traurigkeit und mehr körperliche Beschwerden wie Müdigkeit, Erschöpfung, Schlafstörungen, keinen Appetit, Schmerzen und eine klare körperliche Ursache oder allgemeines Unwohlsein. Und daher wird die Depression manchmal mit einer körperlichen Erkrankung verwechselt. Zweitens zeigt sich eine Depression im höheren Alter häufig durch einen Verlust von Interesse und durch sozialen Rückzug. Betroffene ziehen sich oft von Freunden und Familie zurück, geben Hobbys auf und nehmen weniger an sozialen Aktivitäten teil. Dinge, die früher Freude bereitet haben, erscheinen plötzlich sinnlos und zu anstrengend. Angehörige hören dann manchmal Sätze wie »Es lohnt sich nicht mehr« oder »Ich habe zu nichts mehr Lust«. Solche Aussagen sollten ernst genommen werden, da sie auf eine depressive Entwicklung hinweisen könnten. Drittens können Gedächtnis- und Konzentrationsprobleme auftreten. Betroffene werden vergesslicher, können sich schlechter konzentrieren und ihr Denken scheint langsamer zu sein. Manchmal entsteht dadurch sogar der Eindruck, dass eine Demenz vorliegt. Fachleute sprechen in solchen Fällen
gelegentlichen von einer sogenannten

genannten depressiven Pseudodemenz. Der wichtige Unterschied ist, wenn die Depression behandelt wird, können sich diese Beschwerden oft deutlich verbessern. Ein weiterer wichtiger Faktor ist die Einsamkeit. Gerade im höheren Lebensalter erleben viele Menschen große Veränderungen. Der Verlust des Ehepartners, der Tod von Freunden oder Geschwistern, die Pensionierung oder körperliche Erkrankungen können das Leben stark verändern. Manche Menschen sind auch in ihrer Mobilität eingeschränkt und können nicht mehr so aktiv am gesellschaftlichen Leben teilnehmen wie früher. All diese Veränderungen können das Risiko für eine Depression erhöhen. Aber besonders aufmerksam sollte man sein, wenn Menschen Aussagen machen wie »Ich bin nur noch eine Last« oder »Ohne mich wäre es einfacher«. Solche Sätze können ein Hinweis auf große Verzweiflung sein und sollten niemals als bloße Bemerkung abgetan werden. Gerade ältere Menschen sprechen ihre seelischen Belastungen oft nicht direkt an. Deshalb ist es wichtig, hinzuhören und Hilfe anzubieten. Die gute Nachricht ist, Depressionen können behandelt werden, auch im hohen Alter. Psychotherapie kann sehr wirksam sein. Ebenso wichtig ist die Behandlung möglicher körperlicher Erkrankungen. Regelmäßige Bewegung, soziale Kontakte und eine sinnvolle Tagesstruktur können ebenfalls helfen. In manchen Fällen können zusätzlich Medikamente eingesetzt werden, die von einem Arzt begleitet werden. Mir ist besonders ein Gedanke wichtig. Depression gehört nicht zum normalen Altern. Ja, mit zunehmendem Alter erleben viele Menschen Verluste, gesundheitliche Herausforderungen oder Veränderungen im Alltag. Aber eine Depression ist keine normale Begleiterscheinung des Älterwerdens. Sie ist eine Erkrankung, die behandelt werden kann und bei der Hilfe möglich ist. Vielleicht fragen Sie sich jetzt beim Zuhören, wie erkenne ich eigentlich, ob ich selbst betroffen sein könnte? Einige mögliche Warnsignale sind: Ziehe ich mich in letzter Zeit stärker zurück? Macht mir vieles keine Freude mehr? Fühle ich mich häufig müde oder erschöpft? Habe ich Schlafprobleme? Bin ich hoffnungslos oder ungewöhnlich gereizt? Wenn mehrere dieser Anzeichen über längere Zeit bestehen, kann es sinnvoll sein, mit einem Arzt oder Psychologen darüber zu sprechen. Je früher eine Depression erkannt wird, desto besser sind die Möglichkeiten, etwas dagegen zu tun. Zum Schluss möchte ich noch auf eine Frage eingehen, die besonders in christlichen Kreisen immer wieder gestellt wird. Können Christen auch Depressionen haben? Die Antwort lautet: Ja, selbstverständlich. Christen können genauso an einer Depression erkranken wie Menschen anderer Religionen oder Menschen ohne religiösen Glauben. Depression ist eine psychische Erkrankung, die durch das Zusammenspiel verschiedener biologischer, psychologischer und sozialer Faktoren entsteht. Der Glaube schützt nicht automatisch davor. Ein gläubiger Mensch kann fest auf Gott vertrauen und trotzdem eine Depression entwickeln. Das bedeutet nicht, dass sein Glaube zu schwach ist oder dass er etwas falsch gemacht hat. Auch in der Bibel lesen wir von Menschen, die Zeiten tiefer Verzweiflung, Erschöpfung und Hoffnungslosigkeit erlebt haben. Denken wir beispielsweise an Hiob in seinem Leid oder an David, der in vielen Psalmen seine tiefe Not beschreibt. Diese Berichte zeigen uns, dass seelisches Leiden kein neues Phänomen ist. Wichtig ist auch zu wissen, dass Aussagen wie »Du musst nur mehr glauben« oder »Bete einfach mehr« für Betroffene belastend sein können. Glaube kann in schweren Zeiten eine wichtige Quelle von Trost, Hoffnung und Kraft sein. Gleichzeitig dürfen wir nicht vergessen, dass eine Depression oft professionelle Hilfe braucht. Gebet, Seelsorge, medizinische Behandlung und Psychotherapie schließen sich nicht aus. Sie können sich gegenseitig ergänzen. Deshalb möchte ich Ihnen einen Satz mitgeben. Depression ist keine Glaubensschwäche.
Ein Christ kann glauben, beten und dennoch an einer Depression leiden. Hilfe anzunehmen ist kein Zeichen von mangelndem Glauben, sondern ein verantwortungsvoller Umgang mit der eigenen Gesundheit. Zum Abschluss möchte ich noch sagen, falls Sie selbst betroffen sind oder jemanden kennen, der unter anhaltender Hoffnungslosigkeit, starkem Rückzug oder sogar Suizidgedanken leidet, dann ermutige ich Sie, Hilfe zu suchen. Denn niemand muss diesen Weg alleine gehen. Vielen Dank fürs Zuhören und ich wünsche einen guten Abend.

0: Es ist 18 Uhr.
1: Guten Abend und herzlich willkommen zu den 18 Uhr Nachrichten heute am Dienstag, den 23.06.2026. Es begrüßt der Mikrofon Maria Siemens. Die Losung: Gott hat den Herrn auferweckt und wird auch uns auferwecken durch seine Kraft. 1. Korinther 6, Vers 14.
2: Das Wetter.
1: Morgen und auch donnerstags gibt es viel Sonnenschein. Die Temperaturen liegen morgen zwischen 3 und 18 Grad. Es bleibt trocken. In den kommenden Tagen steigen die Höchsttemperaturen leicht an.
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1: Hähnchen Asado der Abschlussklasse 2026. 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Juli an. Eine Portion kostet 35.000 Guarani und beinhaltet Hähnchen, Mandioca sowie Reissalat. Bestellungen werden bis zum 30. Juni von Anna Wall unter der Telefonnummer 0983 15 55 80 entgegengenommen. 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Juni in Friesland unterwegs. 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Weitere Informationen erhalten Sie unter der Telefonnummer 0974 232 464, gezeichnet Jorge Almada. 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Das Thema lautet: Was, wann und wie viel sollte ergänzt bzw. zugefüttert werden? 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Juni um 18.30 Uhr im Deportivo Estrella statt. 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
1: Die Stiftung Saraki bietet mehr Chancen auf den Arbeitsmarkt für Menschen mit Behinderungen. Nach Angaben von Ultima Hora hat die Stiftung Saraki mit ihrem Programm SUMA die berufliche Inklusion von mehr als 12.000 Menschen mit Behinderungen in Paraguay gefördert. Das Netzwerk vereint mehr als 50 nationale und internationale Unternehmen aus verschiedenen Bereichen und setzt sich für Inklusion, Barrierefreiheit und Nachhaltigkeit ein. Laut dem Geschäftsführer von Programm SUMA, Luciano Gomez, profitieren die Unternehmen von Schulungen, Diagnosen und der Zertifizierung Empresa In. Zudem stärkt das Programm die soziale Verantwortung der Firmen. Weitere Initiativen fördern die wirtschaftliche Teilhabe durch den Verkauf von Produkten, die von Menschen mit Behinderungen und ihren Familien hergestellt werden. Die Stiftung Saraki ist eine private, unabhängige und gemeinnützige Organisation. Sie entwickelt innovative Lösungen für die wichtigsten Herausforderungen von Menschen mit Behinderungen. Paraguay gewinnt für die italienische Industrie an Bedeutung. Wie EP Paraguay berichtet, entwickelt sich Paraguay zunehmend zu einem strategischen Standort für italienische Investitionen in Südamerika. Darauf hat der Präsident der italienisch-paraguayischen Handelskammer, Fernando Becconi, in einem Gespräch mit der italienischen Nachrichtenagentur Antgronos hingewiesen. Nach seinen Angaben bietet Paraguay europäischen Unternehmen einen günstigen Zugang zum Mercosur-Raum und zu den südamerikanischen Märkten. Als wichtige Vorteile nannte er die Verfügbarkeit von Rohstoffen, eine niedrige Steuerbelastung von unter 10% und staatliche Anreize für Investitionen. Auch die vergleichsweise niedrigen Energiekosten stärken die Wettbewerbsfähigkeit des Landes. Zudem werde an einem bilateralen Abkommen zwischen Italien und Paraguay zur Vermeidung der Doppelbesteuerung gearbeitet. Chancen sieht Becconi auch im geplanten Freihandelsabkommen zwischen der Europäischen Union und dem Mercosur sowie im Handel mit CO2-Zertifikaten. Besondere Bedeutung misst er zudem dem biozeanischen Korridor bei, der künftig eine wichtige Handelsroute zwischen Atlantik und Pazifik bilden soll. Geplante Wasserstoffanlage in Villeta soll 1400 Arbeitsplätze schaffen. Die geplante Anlage zur Herstellung von grünem Wasserstoff in Villeta könnte zu den größten Industrieinvestitionen in Paraguay gehören, schreibt La Tribuna. Nach Angaben des Wirtschaftsexperten Emilcar Ferreira sollen dadurch rund 1400 direkte Arbeitsplätze entstehen. Zudem ist die Produktion von Düngemittel aus heimischen Rohstoffen vorgesehen. Demnach könnte Paraguay künftig seinen gesamten Bedarf an importierten Düngemitteln durch eigene Produktion ersetzen. Etwa 30% der Erzeugung sollen für den Binnenmarkt bestimmt sein, während 70% exportiert werden sollen. Der jährliche Bedarf an Düngemitteln beläuft sich derzeit auf rund 700 Millionen US-Dollar und könnte künftig auf 1 Milliarde Dollar steigen. Das Projekt des Unternehmens Atome befindet sich derzeit in Verhandlungen mit der staatlichen Elektrizitätsgesellschaft ANDE über langfristige Stromtarife. Diese gelten als entscheidend für die Finanzierung. Nach Angaben von Wirtschaftsexperte Ferreira würde die Anlage die Industrie stärken und die Abhängigkeit von ausländischen Lieferanten verringern.
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1: Nordkorea kündigt beschleunigte Aufrüstung an. Laut dem ORF hat Nordkoreas Machthaber Kim Jong-un eine weitere Aufrüstung seines Landes angekündigt. Kim habe das Ziel bekräftigt, die nationalen Verteidigungsfähigkeiten schneller auszubauen, berichtete die staatliche Nachrichtenagentur KCNA heute. Er warf den USA und Südkorea vor, die Region an den Rand eines Atomkriegs zu bringen und verwies darauf auf die Pläne zum Bau eines Atom-U-Boots für die südkoreanische Armee. Angesichts solcher Entwicklungen müsse Nordkorea zu seiner Selbstverteidigung die Abschreckung weiter ausbauen und stärken, sagte Kim. Kims einflussreiche Schwester Kim Yo-jung hatte kürzlich eine Entscheidung getroffen und Verhandlungen über Nordkoreas Atomprogramm abgelehnt. Ihr Status als Atommacht sei absolut nicht verhandelbar, sagte sie vor rund 2 Wochen. Nordkorea werde keinerlei Drohungen hinnehmen. Der Brexit hat sowohl für Großbritannien als auch für Deutschland wirtschaftliche Verluste gebracht. Wie der Spiegel schreibt, zeigte eine Analyse des Instituts der deutschen Wirtschaft 10 Jahre nach dem Brexit deutlich negative Folgen für den Handel zwischen Deutschland und Großbritannien. Während die deutschen Exporte in die übrige EU von 2016 bis 2025 um 41% zunahmen, sanken die Ausfuhren ins Vereinigte Königreich um rund 7%. Vor dem Referendum war die Entwicklung noch positiv. Zwischen 2006 und 2015 stiegen die deutschen Exporte nach Großbritannien um fast 38%, deutlich stärker als in die anderen EU-Staaten. Das Brexit-Referendum fand am 23. Juni 2016 statt. Nach langen Verhandlungen trat Großbritannien im Jahr 2020 offiziell aus der EU aus. Forscher des Instituts für deutsche Wirtschaft betonen, dass der Brexit für beide Seiten ein Verlustgeschäft sei. Die Versprechen der Befürworter hätten sich nicht erfüllt, vielmehr habe der Austritt den Handel gebremst und die wirtschaftlichen Beziehungen geschwächt. Die Experten halten es weiterhin für sinnvoll, dass Großbritannien die Entscheidung rückgängig macht oder zumindest dem europäischen Binnenmarkt wieder beitritt. Aus deutscher Sicht wäre dies ein Gewinn für den Handel und die wirtschaftliche Zusammenarbeit. In Russland weitet sich die Treibstoffkrise aus. Die durch ukrainische Angriffe auf Ölanlagen ausgelöste Treibstoffkrise in Russland weitet sich auf immer mehr Gebiete aus, so NTV. Mehrere russische Regionen rationierten inzwischen den Verkauf von Benzin und Diesel. In der sibirischen Region Omsk werde die Abgabe von Benzin auf 40 Liter pro Auto begrenzt, teilte der Gouverneur Vitali Khutsenko gestern Abend mit. Diesel werde je nach Standort auf 80 bis 200 Liter limitiert, das Abfüllen in Kanister sei verboten. Damit sollten Panikkäufe an den Tankstellen verhindert werden. Die Engpässe in Russland sind eine Folge der verstärkten ukrainischen Luftangriffe auf die russische Energieinfrastruktur sowie auf Logistik- und Versorgungswege. Russland ist der drittgrößte Ölproduzent der Welt. Die Ukraine versucht mit den Angriffen auf Öl- und Gasanlagen eine wichtige Einnahmequelle für Russlands Kriegswirtschaft zu treffen. Die Führung in Russland hatte zuletzt die Ausfuhr von Flugtreibstoff bis zum 30. November verboten und die Ausfuhr von Benzin eingeschränkt. Das waren die Nachrichten für heute am Dienstag. Ich wünsche allen Hörern noch einen gesegneten Abend. Auf Wiederhören.

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1: 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Als ich zum Glauben komme, und dort erst nur all rum 27 Jahre tritt, dann wird für mich ganz klar, Jesus Christus hat mir eine neue Wache gegeben, diesem neuen Wache werde ich entschlohne, um mit Jesus das Leben zu gehen. Aber die Herrlichkeit wird heute für mich reinmachen. Dann dachte ich, dort wird die Willkommen, kreize denke ich nur noch. Aber dann wird es noch ein bisschen wieder tritt. In ich hat mir Fußferien genommen und die Zeit. Was heute für mich ab dieser Zeit Ferien sein Haft, weil ich irgendein Dienst mache. Ja, was ist irgendein Dienst? Was kann einer tun? Jesus kann ja alles selbst. Er braucht mich nicht. Er wird sich gut ohne mich weiter. Und doch mich danke dort. 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Für mich wird dann alles klar, singen kann ich nicht, reden kann ich nicht, Instrumente spielen kann ich nicht. Und da gibt es noch viele Sachen, die ich nicht kann. Also, was tue ich dann? Da fange ich an zu beten. Jesus, wies mir, wo kann ich die deine? 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Ich kann noch immer nicht singen, noch immer nicht reden, noch immer nicht Instrumente spielen. 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Was bedeutet? Jeder Mensch braucht da Kraft, nicht wahr? Wenn wir morgens abstehen, brauchen wir Kraft, erstmal auf die Beine zu kommen. Wir brauchen Kraft, um uns anzutreten. Solange wir jung sind, solange wir stolz sind, fällt uns das nicht einmal ab. So viel älter als wir waren, so viel Dollar schwingt die Kraft, und wie möchte, oh, da tät nicht mehr so, als dort mal deut. 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Oh ja, flitz dich bloß ab. 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Und nun steht ich all, oh, kann ich mir vielleicht auch eine Kuh nehmen und das Wasch führen, dass mir das leichter fällt. 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Und dann brauchen wir Kraft. Kraft brauchen wir zum Wort drohen. Kraft brauchen wir auch für uns selbst. Das bedeutet aber auch, Mut zu haben. Das bedeutet aber auch, mit Fred am Dach nennen zu gehen. Wenn wir keine Kraft haben, dann schauen wir das nicht. Wo ist dann der Fred? 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Dort haft nichts mit deiner Arbeitsstätte zu tun. Dort haft bloß zu tun mit deiner bennersten Einstellung. Vertal von dort, was Gott in dein Leben getan hat. Dort sind wir alle fähig. Dort brauchen wir die Kraft vom Heiligen Geist, die auf die Gelegenheit hätten. 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Nee, heu hat uns von einem Zustand, dort wir den Sinja-Zustand, was wir euer hatten, in einen heiligen Zustand gestalt. 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Einer hat mehr Sünde begonnen, ja, aber der Zustand ist bei allem überein. Vom Sündentöstand zum Heiligentöstand. 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Wo Menschen in Leib miteinander leben. 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Zustand von Gott. Wo wir noch immer verändert, fehlt wie eben Menschen sind. Wenn wir erst bei ihm sein wollen, wenn wir an seinem Recht wollen sein, dann ist das alles vorbei. Da wird er nicht mehr sein. Und ab dort her wird andere Menschen hinweisen, der wen sei, das geht um Jesus und das geht um Menschen, um den Nächsten. 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Wie können das tun? Will wir das nutzen? Will wir das am Dach? Will wir das in der Welt? Will wir das in uns Leben anwenden? 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

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Sie bleiben bloß in der Stube und mucke der deren Tau. 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Wenn uns also diese Kraft fehlt, Gott seine Zeichen zu senden, dann will er zu Gott beten. Und er will uns ihren halben und Kraft geben, davon zu reden, was er tut. 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

Tamar, eine Frau der Hoffnung. Das erste Buch der Buchreihe Die Frauen aus dem Stammbaum Jesu. Geschrieben von Francine Revers. Zimran befahl allen, den Raum zu verlassen. Tamars Mutter, Aksa, ihre Schwestern und Brüder beeilten sich zu gehorchen. Tamar wünschte sich, dass auch sie vor dem Zorn ihres Vaters fliehen könnte, aber sie hatte keine Wahl. Sie musste still vor ihm stehen und über sich ergehen lassen, was jetzt kommen würde. Vielleicht würde er ihr auch gnädig sein. »Ich habe dich Judas Sohn gegeben, damit du ihm Kinder schenkst und Friede zwischen unseren Sippen ist. Du hast mich verraten. Du hast uns alle verraten.« Sie musste ihre fünf Sinne beisammenhalten, oder sie wäre verloren. »Juda hat mir sein Wort gegeben, dass er mich wiederholen lässt, wenn Schela alt genug ist, seine Pflicht an mir zu tun.« Zimran sah sie verächtlich an. »Und du hast diesem Hebräer geglaubt? Närrin! Schela ist nur ein paar Jahre jünger als er, höchstens 3 oder 4.« Und da behauptet Juda, er ist nicht alt genug, um Kinder zu zeugen? Ha! Wenn er zu jung ist, was nimmt Juda ihn dann zur Schafschur mit? Du hättest auf deinem Recht bestehen sollen. Sie stolperte unter dem Schlag und fiel auf die Knie. Ich habe getan, was ich konnte, Vater. Aber nicht genug. Zimran marschierte wie ein gefangener Löwe durch den Raum, das Gesicht rot, die Fäuste geballt. »Warum bist du nicht in seinem Haus geblieben, anstatt hierher zurückzukommen? Was habe ich von dir? Du bringst Schande über mein Haus.« Tamar legte ihre Hand an ihre pochende Wange. Ihr Herz stolperte vor Angst. Sie durfte der Angst nicht nachgeben, sie musste denken. Juda hat es versprochen, Vater, versprochen. Was gilt schon das Versprechen von einem Hebräer? Mit den Leuten von Sichem haben sie auch einen Bund gemacht, und was kam dann? Er blieb vor ihr stehen. Ich bin nicht mehr verantwortlich für dich. Wenn Juda dich nicht in seinem Haus haben will, warum sollte ich dich in meinem wollen? Du bringst uns allen nur Unglück. Sie musste überleben. Wenn du das riskieren willst, Vater, dann tu es. Kümmere dich nicht um Judas Wünsche und werfe mich hinaus. Judas Wünsche? Was für Wünsche? Dass ich ihm sein Haus baue. Hatte ihr Vater immer noch Angst vor Juda? Hoffentlich. Wird Bathsheba Juda noch mehr Söhne gebären, Vater? Sie ist so trocken wie der Staub und kalt wie Stein. Kann Juda Schela einer anderen Frau geben, bevor er seine Pflicht an mir getan hat? Juda will sein Haus bauen, und ich bin es, die er als Kindgebärerin erwählt hat. Ist das jetzt anders geworden? Die Augen ihres Vaters flackerten. Wenn Juda vorhätte, sein Wort zu halten, hätte er dich nicht zu mir zurückgeschickt. Er hat dich zurückgeschickt, weil er dich los sein will. Bald werden es alle wissen, dass Juda eine Tochter aus meinem Haus für die Ursache seines Unglücks hält. Sie saßen wie Pfeile, die Worte ihres Vaters. Gib Juda Zeit zum Trauern, Vater. Gib ihm Zeit, nachzudenken. Zeit. Alles, was ich durch eine Heirat hatte, habe ich wieder verloren. Glaubst du etwa, Juda wird seine Herden noch auf meinen Feldern grasen lassen, wenn du wieder hier bist? Jetzt muss ich andere Hirten suchen, die ihre Herden bringen, oder mein Boden wird keine Nahrung mehr haben. Er funkelte sie an. Du bist nutzlos. Du bist ein Fluch über meinem Haus. Ich habe andere Töchter, die Männer brauchen. Aber welcher Mann hält um die Hand einer Schwester von so einer wie dir an? Wahrscheinlich wäre Juda froh, wenn ich dich töte. Die grausamen Worte taten ihr mehr weh als Schläge. Aber sie durfte jetzt keine Schwäche zeigen. »Wie du willst, Vater, dann schlag mich tot. Und wenn Juda nach mir schickt, damit sein Sohn Söhne bekommt, dann sage ihm, dass du mich im Zorn umgebracht hast.
ich werfe dich so hinaus, wie er es getan hat. Er hat mich in die Obhut meines Vaters geschickt. Willst du Juda sagen, dass du mich nicht aufgenommen hast? Willst du diesem Hebräer wirklich erzählen, dass seine Schwiegertochter fortgeschickt wurde, um auf den Feldern von fremden Ähren zu lesen, um Brot zu betteln und ihren Körper zu verkaufen, damit sie leben kann? Bestimmt wird er das verstehen. Die Hebräer lassen sich doch leicht bereden, nicht wahr? Sie sind schnell gnädig und vergeben das Übel, das man ihnen angetan hat. Mein Schwiegervater wird so gnädig zu dir sein, wie du zu mir. Sie merkte, wie er ihr zuhörte. Sie sprach weiter, ihre Chance nutzend. Wenn ich zugrunde gerichtet bin und nicht mehr für Schela tauge, was wird dann mit Judas Haus geschehen? Ich werde immer Judas Schwiegertochter sein. Schela ist sein letzter Sohn, Vater. Ist Juda etwa der Mann, der sein Haus aussterben lässt, weil keine Nachkommen mehr da sind? Er hat mich gewählt. Sie hielt inne, um Zimran vielsagend anzusehen. Es sei denn natürlich, du möchtest ihm den Brautpreis zurückzahlen. Ihr Vater wurde blass. Sie sprach leise. Juda bittet dich nicht um viel, Vater. Gib mir zu trinken, zu essen und ein Dach über dem Kopf und erhalte seinen Segen dafür. Für wie lange? Ein paar Jahre vielleicht? Solange Schela braucht, um Mann genug zu werden, um mich zu heiraten. Die Wurzel der Angst saß tief in ihrem Vater. Sie musste diese Angst zu ihrem Schutzzaun machen. Du brauchst Juda als Verbündeten, Vater, und nicht als Feind. Du bist nicht stark genug, um gegen ihn zu bestehen. Er lächelte höhnisch, seine Augen plötzlich listig. Er ist nur ein Mann und hat nur noch einen Sohn. Ihr wurde kalt. Hatte sie jetzt Judas Familie in Gefahr gebracht, indem sie ihren Vater daran erinnerte, dass ihre Zahl kleiner wurde? Sie konnte seine Gedanken förmlich lesen. Er selber hatte 6 Söhne. Juda hat viele Brüder, Vater, wilde, schreckliche Brüder. Und ihr Vater ist Jakob, ein Mann, der mit dem unsichtbaren, lebendigen Gott spricht, der Sodom und Gomorra vernichtet hat. Vergiss nicht, was Jakobs Söhne mit Sichem gemacht haben. Eine ganze Stadt ausgelöscht um der Ehre eines einzigen Mädchenwillens. Und bin ich jetzt nicht auch Judas Tochter, die Frau seines erstgeborenen Er, die Frau Onans und die Verlobte seines letzten Sohnes Schela? Was wird Judas Gott dir tun, wenn du versuchst, sein Haus zu zerstören? Zimran erblasste wieder, seine Zunge fuhr nervös über seine Lippen. Du wirst arbeiten, sagte er schroff, du wirst nicht herumsitzen und dich pflegen, bis Juda an sein Versprechen denkt. Bis er dich holen lässt, wirst du eine Dienerin in meinem Haus sein. Sie neigte ihren Kopf, damit er nicht ihre Erleichterung sah. Ich bin deine niedrige Magd, Vater. Ich hatte solche Hoffnung gehabt, dass du eine Brücke bauen würdest, sagte er, jetzt bitter. Die Sterne haben sie nicht vorgesehen, die Not, die du mir bringen würdest. Sie schluckte ihre Tränen hinunter und zwang sich, ihre Stimme achtungsvoll zu machen. Eines Tages wird Juda dir danken. Zimran lachte bitter auf. Das bezweifle ich. Aber ich werde nichts riskieren wegen eines Mädchens. Du wirst bei den Mägden schlafen. Du taugst nichts für deine Schwestern. Tamar wusste, dass dies seine Rache war, weil sie ihn enttäuscht hatte. Sie hob ihren Kopf und sah ihn an. Er runzelte leicht die Stirn und blickte zur Seite. Du kannst gehen. Sie erhob sich würdevoll. Möge der Gott Judas dich segnen für die Freundlichkeit, die du mir erweist. Seine Augen wurden zu harten Schlitzen. Bevor du gehst, möchte ich dir noch etwas zu bedenken geben. Du bist jung und bald wirst du deiner Witwenkleidung überdrüssig werden. Die Jahre werden vergehen und deine Aussichten, Kinder zu bekommen, werden dahinrinnen. Ich werde treu sein, Vater.
Das sagst du jetzt. Aber es wird eine Zeit kommen, wo du dich danach sehnen wirst, den Sack und die Asche und deinen schwarzen Schleier auszuziehen. Ich warne dich, wenn du das tust, werde ich Juda dein Schicksal entscheiden lassen, und du weißt, was das sein wird. Ohne Zweifel ihr Tod und danach mehrere Feiertage. Ich werde treu sein, ich schwöre es bei meinem Leben. Was ich auch tun werde, ich werde Judas Haus Ehre machen. Sie hob ihr Kinn und sah ihn durch ihre Tränen an. Dann ging sie. Juda hätte Tamar glatt vergessen, wenn Bathsheba nicht so davon besessen gewesen wäre, sich an dem Mädchen zu rächen. Selbst nachdem Tamar gegangen war, gab sie keine Ruhe. »Meine Söhne müssen gerecht werden. Ich werde keine Ruhe haben, solange sie lebt. Und er auch nicht.« Bathsheba hörte auf, den Haushalt zu führen und ließ ihre Arbeit von ein paar trägen Dienerinnen erledigen, während sie selber Tag und Nacht ihre Götter um Rache bestürmte. Tamar musste sterben, das Haus Zimrans musste untergehen. »Das Mädchen ist doch weg«, rief Juda frustriert aus. »Gönn mir meine Ruhe und vergiss sie.« »Wie du etwa? Zwei meiner Söhne liegen im Grab wegen ihr.« Wenn du ein Mann wärest, hättest du sie getötet. Ich werde nie vergessen, was sie mir angetan hat, nie. Und sie betete weiter zu ihren Götzen. Juda ließ sie in Ruhe in ihrem Elend. Konnten steinerne Götzenbilder hören? Konnten Teraphim aus Holz oder Ton etwas ändern? Sollte sie ruhig versuchen, ihren Trost bei ihnen zu finden. Er spielte mit dem Gedanken, sich eine zweite Frau zu nehmen, eine Frau, die ihm neue Söhne schenken würde. Aber die Vorstellung, zwei Frauen unter seinem Dach zu haben, war ihm unerträglich. Er war in einem Haus mit vier Frauen aufgewachsen. Er wusste zur Genüge, was für Ärger und Elend mehrere Ehefrauen einem Mann bringen konnten, selbst wenn sie an denselben Gott glaubten wie er. Was hatte sein Vater es schwer gehabt? Judas Mutter Lea und Rahel, die Lieblingsfrau seines Vaters, hatten einen Dauerkrieg geführt, welche von ihnen die meisten Söhne bekommen würde. Noch schlimmer war es geworden, als sie Jakob ihre Mägde als Nebenfrauen aufgezwungen hatten, damit diese noch mehr Kinder für sie zeugten. Es war ein bitterer Machtkampf gewesen, und das Herz seines Vaters von Rahel abzuwenden hatte er nicht vermocht. Von dem Augenblick an, wo er sie das erste Mal sah, hatte Jakob sie innig geliebt, und ihr Tod bei der Geburt Benjamins hatte ihn fast selber ins Grab gebracht. Er liebte sie immer noch, und er hatte Josef und Benjamin mehr geliebt als alle seine anderen Söhne, weil sie von Rahel waren. Nein, Juda würde sein Elend nur noch größer machen, wenn er sich eine zweite Frau nahm. Eine war gerade genug, um einem Mann graue Haare zu machen. Und hatte er Bathsheba nicht einst geliebt? Sie war das Weib seiner Jugend, die Mutter seiner Söhne. Er würde sie nicht für eine andere beiseite schieben, egal wie schwierig sie wurde. Und er müsste auch glatt ein zweites Haus bauen, um seine zweite Frau vor dem Zorn der ersten zu schützen. Es reichte gerade, wie schlimm sie Tamar behandelt hatte. So viel er konnte, hielt Juda sich draußen bei seinen Herden auf, um seiner Frau aus dem Weg zu gehen. Aber selbst auf den Weiden verfolgte ihn das Unglück. Seine Kälber und Lämmer wurden von Krankheiten und Raubtieren dahingerafft. Die Sonne verbrannte seine Weiden. Als er die Tiere in die Trockentäler führte, wo die Wölfe sie nicht kriegen konnten, kamen Wolkenbrüche und Flutwellen rissen viele der Tiere mit sich, ihre aufgedunsenden Kadaver ein Festschmaus für die Geier. Als er zurück nach Hause kam, musste er feststellen, dass die Braunfäule seine Weinreben vernichtet hatte. Die große Palme war von Käfern befallen. Der Garten lag brach, weil es nicht genug Diener gab. Der Himmel war aus Bronze, die Erde aus Eisen. Dann wurde auch Bathsheba krank,
als die Unzufriedenheit sich wie ein Gift in ihren Körper fraß. Ihr Gesicht wurde schmaler, ihre Stimme kratziger, ihre dunklen Augen hart wie Obsidian. Ständig klagte sie über Schmerzen im Nacken, im Rücken, im Magen, in den Gedärmen. Juda ließ Heiler kommen, die sein Geld mitnahmen und nutzlose Kräutertrünke daließen. Was er in 20 Jahren harter Arbeit aufgebaut hatte, es verwandelte sich vor seinen Augen in Staub und Asche, und er wusste genau, warum. Gott ist gegen mich. Juda lag im Eingang zu seinem Schafpferch, auf dem harten Boden mit einem Stein als Kopfkissen, starrte zu dem Abendhimmel hoch und erinnerte sich an die Verheißung, die Gott seinem Vater Jakob vor so vielen Jahren gegeben hatte, die gleiche Verheißung, die er zuvor schon Jakobs Großvater Abraham gegeben hatte: Land und Nachkommen so zahlreich wie die Sterne am Himmel. Und der Herr hatte Jakob Israel mit 12 Söhnen gesegnet. Dann kamen die Albträume wieder von dem unglückseligen Tag in Dothan, in denen Judas eigene Worte ihn verfluchten. Was bringt es uns, unseren Bruder zu töten? Verkaufen wir ihn doch an die ismaelitischen Händler dort. Die Trockenzisterne, in die sie Josef geworfen hatte, gähnte wie ein schwarzer Abgrund in diesen Träumen, und er hörte wieder die hilflosen Schreie seines jüngeren Bruders. Er wusste genau, was er und seine Brüder mit Josef gemacht hatten. Es war der Grund dafür, dass sein Leben jetzt ruiniert wurde. Und es gab kein Zurück, keine Möglichkeit, ungeschehen zu machen, was er selber damals getan hatte. »Helft mir, Brüder, helft mir doch!« Wie der Junge gegen seine Fesseln angekämpft hatte, wie er schluchzend um Gnade gebeten hatte, »helft mir doch!« Josefs Schreie echoten in der Luft, gerade so laut wie an jenem Tag, wo seine Brüder ungerührt zugeschaut hatten, wie die fremden Händler ihn nach Ägypten schleppten. Damals hatte Juda Josef keine Gnade gezeigt. Warum sollte Gott ihm dann jetzt gnädig sein? 4 Jahre vergingen, und äußerlich tat Tamar demütig und gehorsam ihre Arbeit, aber innerlich klammerte sie sich an die Hoffnung der Verzweiflung. Es konnte, es durfte nicht sein, dass sie alt werden und sterben würde, ohne Kinder bekommen zu haben. Aber noch war sie jung, es war noch Zeit. Sie arbeitete fleißig für das Haus ihres Vaters, sie gab ihm keinen Grund zur Klage, sie töpferte, sie flocht Körbe, webte Tücher. Sie machte Werkzeuge für die Feldarbeit ihrer Brüder und Schwestern. Erst als die Hirten ihre Herden fortgebracht hatten, schickte ihr Vater sie auf das Feld. Die Arbeit war hart, aber sie war gerne im Freien. Besser Steine tragen als die Verachtung der anderen. Zimrans Felder trugen reich. Im 3. Jahr konnte er die doppelte Ernte einfahren. »Wo ist das Unglück, das ich dir bringe?«, fragte Tamar ihn. »Warten wir ab, was das nächste Jahr bringt«, antwortete er. Im 5. Jahr ging es dem Hause Zimrans so gut, dass man es Tamar nachsah, dass sie immer noch zu Hause war. Ihre Schwestern heirateten und sie durfte wieder im Haus der Familie wohnen. Ihr jüngerer Bruder nahm sich eine Frau. Sie wurde allmählich ein Objekt des allgemeinen Familienmitleids. Sie hasste dies herzlich. Sie merkte, wie die anderen auf sie und auf Judas Haus herabsahen. Aber sie hielt an ihrer Hoffnung fest, mit der Zähigkeit einer Klette. Eines Tages würde Juda nach ihr schicken. Eines Tages würde sie Kinder bekommen. Eines Tages würde das Haus Judas stark und hoch geachtet sein, wegen der Söhne, die sie ihm geschenkt hatte. Sie weinte vor Sehnsucht danach, ihren Platz als Kindgebärerin im Stamm ihres Mannes einzunehmen. Was für einen größeren Traum konnte es geben für eine Frau? Aber manchmal, nachts, wenn sie das leise Wimmern des erstgeborenen Sohnes ihres Bruders hörte, weinte sie.
Würde sie je ein eigenes Kind in den Armen halten? Bestimmt hatte Judah sie nicht abgeschrieben, bestimmt würde er sie holen lassen. Er hatte es doch versprochen. Dieses Jahr vielleicht, oder im nächsten. Oh, wenn es nur bald wäre. Wenn sie allein auf den Feldern war, hob sie ihre Augen zum Himmel hoch, und die Tränen rannen über ihr Gesicht. Wie lange, o Gott, wie lange werde ich verlassen sein? Wann werde ich endlich Gerechtigkeit erfahren? O Gott, Judas, hilf mir! Wann wird Judas sehen, dass ich seinem Haus die Kinder schenken kann, die er braucht, damit sein Name nicht erlischt? Wirke du in seinem Herzen, Gott, mach es anders! So betete Tamar zu Judas unsichtbarem Gott. Und dann tat sie das Einzige, das ihr noch blieb. Sie wartete und wartete und wartete.